0: Das aber auch Kritik.
1: Die Linken-Fraktion im Europaparlament beispielsweise findet, die EU habe aufgegeben und lasse sich in einen schlechten Handelsdeal mit den USA zwingen. Es fehle der politische Wille, sich gegen die Erpressung von Trump zu stellen. Deutsche Industrieverbände dagegen lobten die Einigung auf die vollständige Umsetzung des Zolldeals. Die EU stärke so ihre Verhandlungsposition gegenüber Washington. Die Einigung der Vertreter der Mitgliedstaaten und des Parlaments muss jetzt noch vom Ministerrat und dem Plenum des Parlaments bestätigt werden. Bis spätestens zum 4. Juli sollen die Regelungen dann in Kraft treten. Fiona Reinhardt, Nachrichtenredaktion.
0: Zum Fußball. Der Traum vom ersten Europapokaltitel ist für den SC Freiburg geplatzt. Im Europa-League-Finale verlor der Außenseiter gegen Aston Villa in Istanbul klar mit 0:3. Trotz der Niederlage bleibt die Europareise der Breisgauer historisch. Zum ersten Mal stand Freiburg in einem internationalen Endspiel und spielt kommende Saison in der Conference League.
2: Das Wetter.
3: Recht mild ist es heute Nacht. 7 bis 11 Grad kriegen wir. Meistens ist es trocken. Morgen dann erstmal noch ein paar Nebelfelder bei 24 Grad. Später wird es dann immer sonniger. Und ab Freitag fühlt sich das dann nach Hochsommer an.
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5: Hier die aktuelle Verkehrslage. A30 Osnabrück-Bad Oeynhausen. Zwischen Bad Oeynhausen-Ost und Kreuz Bad Oeynhausen. 2 Kilometer Stau. Weiterhin auf der A57 Nimwegen Köln zwischen Krefeld Gartenstadt und Krefeld Zentrum. 1 Kilometer stockender Verkehr. Und zusätzlich auf der A448 Dortmund Witten Bochum West zwischen Kreuz Dortmund Witten und Witten Stockum. 3 Kilometer zähfließender Verkehr. Wir wünschen allen unterwegs gute Fahrt.
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3: Kurz nach 2. Durchhalten. Hallo zusammen, Claudia Löhrs hier. Hi.

0: mit durch diese Nacht mit uns. Wir schauen schon mal aufs Wochenende, aufs lange Pfingstwochenende. Das wird sehr unterhaltsam. Wir haben für euch wieder von Samstag bis Pfingstmontag ein Comedy Camp Special zusammengestellt. Mit dabei sind wieder ganz viele von unseren Comedians. Ihr kennt sie alle. Kaya Jana, Mirja Böß und Toni Bauer und natürlich auch der hier, ne? Atze Schröder.
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4: Ja, nee, ist klar.
5: Mein Gott, was regt ihr euch wieder alle auf? Was soll das denn? Das ist doch schön. Hört doch mal auf, immer alles zu bewerten. Wovon ich rede? Scrunch Leggings. Ja, diese Trainingshosen, die, Leggings halt. Ihr wisst schon. Mensch, diese Leggings, die so einen geilen Arsch machen. Ja, quasi der Brazilian Butt jetzt auch für die großen Kartoffeln. Und diese Scrunch-Leggings werden uns modisch noch eine Weile begleiten. Todsicher. Das einzige Problem an dieser Scrunch-Leggings ist aber, dass die Dinger wirklich jeden Arsch geil aussehen lassen. Ja, und so sehr erfolgreich an die niederen Instinkte des Betrachters appellieren. Ja, wodurch manch hormoneller Marschbefehl zu früh erteilt wird. Jungs, was haben wir in der Fahrschule gelernt? Erst überholen. Dann nochmal Schulterblick. Ja, das spart Enttäuschung beim Verkehr. Wie sagte schon Schiller in seiner Glocke, der Wahn ist kurz, die Reue lang.
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0: Das Wetter.
1: Ihr kommt meistens trocken durch diese Nacht. Ein paar Wolken sind unterwegs. Einigermaßen mild ist es bei 7 bis 11 Grad. Morgen starten wir erstmal mit Wolken in den Tag. Später lockert es dann auf. 24 Grad kriegen wir. Ab dann wird es immer sonniger und wärmer.
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2: Hier die aktuelle Verkehrslage. A30 Osnabrück, Bad Oeynhausen. Zwischen Bad Oeynhausen Ost und Kreuz Bad Oeynhausen 2 Kilometer Stau. Weiterhin auf der A57 nehmen wir wegen Köln zwischen Krefeld Gartenstadt und Krefeld Zentrum 1 Kilometer stockender Verkehr und zusätzlich auf der A448 Dortmund-Witten-Bochum-West zwischen Kreuz Dortmund-Witten und Witten-Stockum 3 Kilometer zähfließender Verkehr. Wir wünschen allen unterwegs gute Fahrt.
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1: Claudia Löß hier, hallo zusammen. Doro Pesch hat ja gestern Abend wieder aufgelegt bei Radio Mixtape, unserem DAB Plus Sender. 1 Stunde lang Balladen von ihr handverlesen. Sehr, sehr schön war das. Wir hören gleich mal rein. Hallo.

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0: Gestern Abend war es wieder soweit. Doro Pesch hat das Studio von unserem DAB Plus in der Radio Mixtape übernommen. Bei Doros Masters of Ballads, da gab es wieder richtig, richtig schöne, kraftvolle Balladen. 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Und wir hören jetzt natürlich auch mal rein.
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2: Liebe Hörer, hier ist Doro Pesch auf Radio Mixtape mit den Masters of Ballads, Chris Isaak und Wicked Game. Ihr kennt ja bestimmt noch das schöne Video. Oh, das war ja auch so klasse und ich liebe den Song. Der Song ist ein deutscher Song, der ist von mir und der ist auch auf der Scheibe für immer. Und es war ein ganzes deutsches Album, weil viele Leute haben sich die deutschen Songs gewünscht. Und diesen Song habe ich zusammen mit Earl Slick geschrieben. Das ist der Gitarrist von David Bowie und Jack Ponti, ein ganz toller Gitarrist, der jetzt auch im Rock'n'Roll-Himmel ist. Und hier ist er, hier ist der Song »In Freiheit stirbt mein Herz«.
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1: Ich bin David Riemer. Nach dem Hauseinsturz im sächsischen Görlitz ist in den Trümmern die Leiche einer Frau gefunden worden. Laut Polizei handelt es sich um die vermisste 25-jährige rumänische Touristin. Nach zwei weiteren Vermissten wird weiter gesucht. Das Wohn- und Ferienhaus war Montagabend aus bislang ungeklärter Ursache eingestürzt. Die Ermittler vermuten eine Gasexplosion. Ein Gasleck wurde kurz nach dem Unglück entdeckt. Einsatzkräfte arbeiten weiter unter schwierigen Bedingungen in dem meterhohen Trümmerberg. Der Bundestag will heute über eine Änderung des Luftverkehrssteuergesetzes entscheiden. Ab Juli soll die Ticketsteuer gesenkt werden, aber die Branche fordert weitere Entlastungen.
2: Es gibt 3 Ticketsteuerkategorien je nach Fluglänge. Im vergangenen Jahr gingen die allermeisten besteuerten Tickets, 80%, für Flüge in Europa raus. Hier soll die Steuer um 2,50 Euro sinken. Entsprechend mehr Reduzierung gibt's bei Mittelstrecken- und bei Langstreckenflügen. Die Absenkung soll bei den Passagieren ankommen, könnte aber durch andere Preiselemente wieder schrumpfen. So hat die Branche Zuschläge und Gebühren etwa für Kerosin oder Umbuchungen seit dem Beginn des Irankriegs stark erhöht. Sie glaubt, auch mit der Steuersenkung bleibt ein Wettbewerbsnachteil gegenüber anderen europäischen Ländern. Ursula Winkler, Nachrichtenredaktion.
1: Die Regierungspläne für ein Recht auf Reparatur stoßen bei der Opposition auf Kritik. Die AfD warnte bei der ersten Lesung im Bundestag vor überzogenen Haftungsrisiken zulasten kleiner Händler. Grünen und Linken geht der Gesetzentwurf von Bundesjustizministerin Hubig hingegen nicht weit genug. Sie fordern unter anderem klarere Regelungen und Fristen sowie einen staatlichen Reparaturbonus. Zum Fußball. Der Traum vom ersten Europapokaltitel ist für den SC Freiburg geplatzt. Im Europa-League-Finale verlor der Außenseiter gegen Aston Villa in Istanbul klar mit 0:3. Freiburg-Trainer Julian Schuster war nach dem Spiel im RTL-Interview entsprechend enttäuscht.
3: Ja, für den Moment spüre ich keine Zufriedenheit. Wir haben im Finale verloren. Das ist das, was für den Moment natürlich überwiegt und natürlich sehr schmerzt.
1: Trotz der Niederlage bleibt die Europareise der Breisgauer historisch. Zum ersten Mal stand Freiburg in einem internationalen Endspiel und spielt kommende Saison in der Conference League.
4: Das Wetter.
5: In der Nacht zum Donnerstag ist es bewölkt und die Schauer werden weniger. Die Tiefstemperaturen, die liegen bei 11 bis 7 Grad. Am Tag wird es dann richtig schön freundlich mit Sonne, ein paar Wölkchen und 24 Grad.
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6: Hier die aktuelle Verkehrslage. A57 Nimwegen Köln zwischen Krefeld-Gartenstadt und Krefeld-Zentrum. 1 Kilometer Stau. Weiterhin auf der A59 Duisburg-Dienstlaken zwischen Kreuz Duisburg-Süd und Duisburg-Großenbaum. 1 Kilometer stockender Verkehr und zusätzlich auf der A448 Dortmund-Witten-Bochum-West. Zwischen Kreuz Dortmund-Witten und Wittenstockum. 3 Kilometer zähfließender Verkehr. Wir wünschen allen unterwegs gute Fahrt.
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5: Hey zusammen. Eine schöne Nacht mit uns. Ich bin Johanna Tänzer und spiele euch jetzt Desiree Metal live.

0: Banzai, Pedro Capó, Georgie Noriega, Rec 808, Shadow Towers, Puerto Rico.
1: Calma. 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
4: 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Ich liebe die wirklich sehr. Die haben mir viel beigebracht. Die haben mir eine Sache beigebracht. Die haben mir beigebracht, man kann 50 Jahre verheiratet sein und man muss sich nicht lieben. Also, ich schwör. Ehrlich. Seit ich die kenne, die haben noch nie Zärtlichkeiten ausgetauscht. Einmal haben die Zärtlichkeiten ausgetauscht. Letztes Mal komme ich von der Tour nach Hause, ich höre nur so. Ich gucke im Badezimmer, ist da mein Opa, rasiert sich ordentlich die Koteletten. Ich gucke nochmal, hat der meinen Rasierer in Hand? Ich sag, Opa, das ist mein Rasierer. Sagt er zu mir, das Teil hat super Klingen, Junge. Ich sag, Opa, den benutze ich nicht für mein Gesicht. 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

0: Das Wetter.
1: In der Nacht gibt es viele Wolken, aber der Regen wird endlich weniger. Das Ganze bei 11 bis 7 Grad. Tagsüber wird es dann wieder richtig schön mit bis zu 24 Grad und Sonne.
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2: A40 Duisburg-Essen zwischen Kreuz Duisburg und Mülheim. 1 Kilometer Stau, 5 Minuten Zeitverlust. Und A448 Dortmund-Witten-Bochum-West zwischen Kreuz Dortmund-Witten und Witten-Stockum. 3 Kilometer stockender Verkehr. Wir wünschen allen unterwegs gute Fahrt.
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1: Hallo zusammen, eine schöne Nacht mit uns. Johanna Tänzer ist hier und ja, Grüße gehen raus an alle, die jetzt noch wach sein müssen oder wollen. Ja, weil ihr zum Beispiel Mark Ronson und Amy Winehouse unbedingt hören wollt. Dann

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0: Bebe Rexha mit New Religion in dieser Nacht. Und Leute, es lohnt sich, nachts wach zu sein, weil dann spielen wir euch einfach die coolste neue Musik.
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1: Ich bin David Riemer. Nach dem Hauseinsturz im sächsischen Görlitz ist in den Trümmern die Leiche einer Frau gefunden worden. Laut Polizei handelt es sich um die vermisste 25-jährige rumänische Touristin. Nach zwei weiteren Vermissten wird weiter gesucht. Das Wohn- und Ferienhaus war Montagabend aus bislang ungeklärter Ursache eingestürzt. Die Ermittler vermuten eine Gasexplosion. Ein Gasleck wurde kurz nach dem Unglück entdeckt. Ein Ehepaar aus München soll für einen chinesischen Geheimdienst Kontakte an deutschen Hochschulen geknüpft und Wissenschaftler nach China gelockt haben. Jetzt sind die Beschuldigten in Untersuchungshaft, teilte die Bundesanwaltschaft mit.
2: Die Vorwürfe gegen die deutschen Eheleute chinesischer Herkunft wiegen schwer. Um an wissenschaftliche Informationen zu Spitzentechnologie zu gelangen, die auch militärisch nutzbar ist, sollen sie Kontakte zu Wissenschaftlern an deutschen Hochschulen und Forschungseinrichtungen aufgebaut haben. Das Bundesamt für Verfassungsschutz warnt schon länger davor, dass auch die Wissenschaft Ziel von Spionage ist. So werden etwa chinesische Gastwissenschaftler, die zu Besuch an Unis im Ausland sind, ganz gezielt mit Ausforschungs- und Beschaffungsaufträgen betraut. Tine Klimach, Nachrichtenredaktion.
1: Der Bundestag stimmt heute über eine Senkung der Ticketsteuer im Flugverkehr zum 1. Juli ab. Damit sollen Luftverkehrsunternehmen entlastet werden. Branchenverbände fordern weitere Schritte bei Standortkosten, um Wettbewerbsnachteile gegenüber anderen europäischen Ländern auszugleichen. Die Luftverkehrssteuer wird auf jeden Abflug mit einem Passagierflugzeug von einem deutschen Flughafen erhoben. Zum Fußball. Der SC Freiburg hat vom Titel in der Europa League geträumt. Der Bundesligist aus dem Breisgau ist im Finale von Istanbul dann doch ziemlich chancenlos gewesen. Gegen Aston Villa aus der englischen Premier League gab es am Abend eine 0:3 Niederlage.
3: Rund 40 Minuten lang hat Freiburg gut mitgehalten in diesem Finale um Europas zweithöchsten Vereinspokal. Aber kurz vor der Pause Aston Villa mit dem Doppelschlag. Thielemans traf traumhaft zum ersten, Buendia noch schöner zum zweiten. Nach einer knappen Stunde Rodgers mit dem 3:0, das ging dann viel zu einfach. Aston Villa holt erstmals seit 1982 wieder einen Europapokal nach Birmingham. Trainer Unai Emery feiert schon den 5. Europa-League-Sieg mit dem 3. Verein. Und in Freiburg wird trotz Finalpleite bald der Stolz überwiegen, so weit gekommen zu sein. Moritz Einzel, Sportredaktion.
1: Freiburg spielt kommende Saison in der Conference League.
4: Das Wetter.
5: Wir haben viele Wolken am Himmel, aber der Regen zieht langsam ab. Die Werte, die liegen so zwischen 11 und 7 Grad. Am Tag kriegen wir dann angenehme 24 Grad und einen Mix aus Sonne und Wolken.
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6: A4 Köln-Aachen. Zwischen Kreuz Köln-Gremberg und Köln-Poll 1 Kilometer Stau, 13 Minuten Zeitverlust. Wir wünschen allen unterwegs gute Fahrt.
5: Hallo zusammen, ich wünsche euch eine schöne Nacht. Johanna Tänzer ist hier und gleich habe ich hier eine sehr, sehr wilde Geschichte aus Bocholt für euch. Da möchte man eigentlich sagen, dafür müsst ihr euch setzen. Aber das geht ja nicht, weil da fehlen nämlich über 600 Stühle in Bocholt. Was da genau los ist, erkläre ich euch gleich. Das ist Leonie mit Don't Worry. 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

0: So, so schön. Holly Humberstone mit To Love Somebody. Hallo, eine schöne Nacht mit uns. Ich habe eine ziemlich verrückte Geschichte hier aus NRW für euch, aus Bocholt, weil da werden 600 Theaterstühle vermisst. Die sollten eigentlich renoviert werden und jetzt sind sie verschwunden und auch der Dienstleister meldet sich nicht mehr. Es muss also eine Lösung her. Zum Glück hat der Kollege Jonas Mikulajczyk ein paar Ideen.
1: Wir machen einfach ein Stehplatztheater draus. Hat quasi ja nur Vorteile. Passen direkt mehr Leute rein und du hast nach wirklich jeder Vorstellung Standing Ovation. Und bei Stehplätzen da entwickelt sich ja auch einfach eine ganz andere Fankultur. Guckt dir doch nur mal Sportstadien an. Stellt euch vor, die allerersten Theater-Ultras.
2: Johann Wolfgang von Goethe.
1: Ich verstehe, sowas Kultiviertes wie Theater braucht Sitzplätze. Ich habe gerade mal nachgeguckt. Auf Kleinanzeigen werden in Bocholt insgesamt 4 Stühle zu verschenken angeboten. Das ist doch ein Anfang. Und sonst hat ja jeder von uns diesen einen Stuhl oder so zu Hause, den man einfach loswerden will. Komm, wir sammeln. Der Ledersessel von Oma mit Sitzkuhle. Eine Handvoll Klappstühle, bei denen das Kunstleder gerissen ist und das Polster rausgeknibbelt wurde. Ein Bürostuhl, bei dem 3 von 5 Rollen klemmen. Ein paar leere Bierkästen, die habe ich bestimmt auch noch auf dem Balkon. Oder das Theater wird ja gerade renoviert. Dann stellen wir doch einfach noch die alten Kloschüsseln dazu. Das wird ein richtig schöner Patchwork-Saal. Was sagt ihr? Wir sammeln alle unsere Sitzplätze und pilgern gemeinsam zum Theater Bocholt. Das wird der große Bocholter Stuhlgang. Oh, nee. Den Titel überlegen wir uns nochmal anders.
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0: Das Wetter.
1: In der Nacht zum Donnerstag ist es bewölkt und die Schauer werden weniger. Die Tiefsttemperaturen liegen bei 11 bis 7 Grad. Am Tag wird es dann richtig schön freundlich mit Sonne, ein paar Wölkchen und 24 Grad.
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2: A4 Köln-Aachen. Zwischen Dreieck Köln-Heumar und Köln-Poll. 2 Kilometer Stau, 13 Minuten Zeitverlust. Wir wünschen allen unterwegs gute Fahrt.

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1: Ich bin David Riemer. Der Bundestag will heute über eine Änderung des Luftverkehrssteuergesetzes entscheiden. Ab Juli soll die Ticketsteuer gesenkt werden, aber die Branche fordert weitere Entlastungen.
2: Es gibt 3 Ticketsteuerkategorien je nach Fluglänge. Im vergangenen Jahr gingen die allermeisten besteuerten Tickets, 80%, für Flüge in Europa raus. Hier soll die Steuer um 2,50 Euro sinken. Entsprechend mehr Reduzierung gibt's bei Mittelstrecken- und bei Langstreckenflügen. Die Absenkung soll bei den Passagieren ankommen, könnte aber durch andere Preiselemente wieder schrumpfen. So hat die Branche Zuschläge und Gebühren etwa für Kerosin oder Umbuchungen seit dem Beginn des Irankriegs stark erhöht. Sie glaubt, auch mit der Steuersenkung bleibt ein Wettbewerbsnachteil gegenüber anderen europäischen Ländern. Ursula Winkler, Nachrichtenredaktion.
1: Die Bundesregierung will beim deutsch-französischen Rüstungskonzern KNDS einsteigen. Zunächst soll der Staat 40% an dem Panzerbauer übernehmen, später soll der Anteil innerhalb von 2 bis 3 Jahren auf 30% sinken. KNDS stellt unter anderem den Kampfpanzer Leopard 2 her und will bald an die Börse gehen. Verteidigungsminister Pistorius fordert generell mehr staatliche Beteiligungen an der deutschen Rüstungsindustrie. Nach dem Hauseinsturz im sächsischen Görlitz ist in den Trümmern die Leiche einer Frau gefunden worden. Laut Polizei handelt es sich um die vermisste 25-jährige rumänische Touristin. Nach 2 weiteren Vermissten wird weiter gesucht. Das Wohn- und Ferienhaus war Montagabend aus bislang ungeklärter Ursache eingestürzt. Die Ermittler gehen von einer Gasexplosion aus, bestätigt ist das aber noch nicht. Heute Mittag ist die Zeit der Spekulation endlich vorbei. Dann gibt Bundestrainer Nagelsmann bekannt, welche 26 Spieler er mit zur Fußball-WM nimmt. Vor allem um das vermeintliche Comeback von Weltmeister-Torhüter Manuel Neuer gibt es seit Tagen Diskussionen.
3: Für das Neuer-Comeback fehlt eigentlich nur noch die offizielle Bestätigung und die Begründung, warum der Bundestrainer sich nun offenbar umentschieden hat und nicht mehr auf Oliver Baumann im Tor setzt, der ja eigentlich nicht enttäuscht hat. Bayerns Karl und auch Kölns Elmaler im Kader wären keine großen Überraschungen nach ihren starken Leistungen in der Liga. Die Plätze vorne dürften sicher an Havertz und Woltemade gehen. Ein kleines Fragezeichen würde ich noch bei Sané sehen. Füllkrug ist dagegen wohl raus. Thomas Thonfeld, Sportredaktion.
1: Und der SC Freiburg hat das Europa-League-Finale gegen Aston Villa deutlich mit 0:3 verloren und damit den Gewinn des ersten Europapokaltitels der Vereinsgeschichte verpasst.
4: Das Wetter.
5: In der Nacht gibt's viele Wolken, aber der Regen wird endlich weniger. Das Ganze bei 11 bis 7 Grad. Tagsüber wird's dann wieder richtig schön mit bis zu 24 Grad und Sonne.
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6: Zurzeit liegen uns keine Meldungen vor. Wir wünschen allen unterwegs gute Fahrt.
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5: Guten Morgen zusammen, Johanna Tänzer hier für euch. Und Leute, wir machen das ganz entspannt mit diesem Donnerstag, okay? Mhm. Ja, Nico Santos ist auch dafür. Everywhere.

0: Hallo an diesem frühen Donnerstag.
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0: Und dazu habe ich mir den Kollegen Leo Arrighi eingeladen. Hallo, guten Morgen.
2: Guten Morgen, hallo.
0: Heute gucken ja viele ganz gespannt auf unseren Julian, ne? Den Julian Nagelsmann. Und natürlich auch auf Manuel Neuer.
2: Ja genau, weil heute wird ja der Kader für die Weltmeisterschaft bekannt gegeben. Und ich finde, als Fußballer gibt es wahrscheinlich nichts Größeres, als bei so einer WM für die Nationalmannschaft zu spielen. Vielleicht ja auch deshalb hat Manuel Neuer jetzt nochmal nachgedacht, hatte sich ja eigentlich schon aus der Nationalelf verabschiedet. Gerüchten zufolge soll er jetzt doch wieder dabei sein und dann sogar als deutsche Nummer 1 im Tor. Ansonsten steht wohl schon die Innenverteidigung, Jonathan Tah, Antonio Rüdiger, Nico Schlotterbeck und Waldemar Anton. Anton, die sind angeblich festgesetzt.
0: Und auf den restlichen Kader müssen wir noch ein bisschen warten. Der wird heute um 13 Uhr bekannt gegeben. Und dann gucken wir außerdem mal nach Karlsruhe. Da startet heute ein Verfahren am Bundesgerichtshof, ne?
2: Genau, da geht es um die Online-Kündigung von Fitnessstudio-Verträgen. Und das kennt man ja nicht nur aus dem Fitnessstudio. Du willst irgendein Abo kündigen und plötzlich kommt erstmal so ein kleiner Hindernisparcours. Willst du wirklich kündigen? Willst du nicht lieber pausieren? Oder nimm doch diesen super Vorteilspreis lieber. Heute wird beraten, ob solche Fragen und Angebote überhaupt zulässig sind. Der Bundesverband der Verbraucherzentralen hält das jedenfalls für rechtswidrig.
0: Bei mir müsste da auf jeden Fall sowas kommen wie: Johanna, wir wissen es doch beide, du solltest kündigen.

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1: Hi zusammen, guten Morgen. Ich wünsche euch einen schönen frühen Donnerstag. Johanna Tänzer ist hier und ich habe so einen krass guten 90er-Song für euch dabei. Nämlich dieses Ding hier von Bon Jovi. Bed of Roses. Über 4 Minuten. Enjoy.

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0: Below mit Habits, Stay High. Leute, das nächste lange Wochenende steht vor der Tür. Pfingsten, ich glaube, wir freuen uns einfach alle drauf. Vielleicht auch, um zusammen wegzufahren oder irgendwie sich sportlich zu betätigen. Und da gibt es ab Freitag hier in NRW ein ziemlich großes Event. Und das ist im Vorfeld, ja, eine Menge Vorbereitung.
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2: Es ist doch eine ganze Menge Arbeit. Das hatten wir uns, glaube ich, alle so auch nicht vorgestellt, als wir seinerzeit gesagt haben, jawohl, wir würden das eigentlich ganz gerne haben, dass das Bundessportfest erstmalig nach Essen kommt.
3: Doch jetzt ist es fast geschafft. Morgen geht es endlich los. Das Bundessportfest, der DJK, findet alle 4 Jahre statt. Diesmal eben in Essen, mitten im Ruhrgebiet, freut sich Diözesanvorsitzender Hubert Röser.
2: Ich freue mich natürlich. Es liegen jetzt wirklich über 3 Jahre Vorbereitung hinter uns und jetzt sind wir auf den letzten Metern.
3: In ganz vielen Sportarten treten die Athletinnen und Athleten gegeneinander an. Von Leichtathletik

0: einer der wichtigsten Gründe, warum jemand im DJK-Verein ist.
1: Und das sind immerhin 500.000 Menschen bundesweit. Gut 3.000 von ihnen kommen jetzt über das Pfingstwochenende zum Bundessportfest. Und bei allem wird der Grundgedanke des Verbands mitschwingen: Sport um der Menschen willen.
0: Dass Menschen in ihrem Sport wachsen können, dass sie lernen, auch mit Niederlagen umzugehen, auch das gehört mit dazu. Es geht nicht nur um Siege, es geht um den Menschen, um den ganzen Menschen.
1: Mehr auf augenblickmalonline.de. Stefan Klinkhammer von der Katholischen Kirche für Augenblick mal.

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1: Mit Malte Albrecht. Guten Morgen. Der Bundestag will heute die umstrittene Luftverkehrssteuer senken bzw. die Senkung beschließen. Die Steuer wurde vor allem als Ticketsteuer bekannt und war vor 2 Jahren von der damaligen Ampelregierung angehoben worden. Union und SPD hatten im Koalitionsvertrag vereinbart, sie wieder auf das frühere Niveau zu senken. Infos von Marc Weiß.
2: Die Ampelkoalition hatte damals Milliardenlöcher im Haushalt zu stopfen. Die höhere Ticketsteuer auf Flugreisen war dabei eine Maßnahme, die auf heftige Kritik stieß. Passagiere ärgerten sich über die höheren Ticketpreise und die Airlines, die die Steuer nicht oder nur zu einem kleinen Teil an die Reisenden weitergegeben hatten, fühlten sich im internationalen Wettbewerb benachteiligt. Abflüge von deutschen Flughäfen wurden insgesamt deutlich teurer. Das soll sich jetzt wieder ändern mit den neuen Steuersätzen von 2024. Glücklich sind die Fluggesellschaften aber trotzdem nicht. Es sei immer noch zu teuer, von deutschen Flughäfen aus zu starten. Nach der Ticketsteuer müssten auch die Flugsicherungskosten runter, heißt es vom Bundesverband der deutschen Luftverkehrswirtschaft. Bei jedem Start unter Kontrolle der deutschen Flugsicherung wird eine An- und Abfluggebühr fällig, mit der unter anderem die Dienste der Flugsicherung, aber auch der Wetterdienst finanziert werden. All das zusammen ergibt die Flugsicherungskosten und die seien an deutschen Flughäfen im Vergleich zu anderen europäischen Ländern einfach zu hoch, beschweren sich die Verbände. Es gebe hier einen klaren Wettbewerbsnachteil.
1: Und jetzt Nachrichten kurz und kompakt. Die Rentenkommission der Bundesregierung ist dafür, das Renteneintrittsalter schrittweise auf 70 Jahre zu erhöhen. Laut Bild soll die Grenze bis Anfang der 2060er Jahre steigen. Zur Stabilisierung der Rentenfinanzen empfiehlt das Gremium außerdem, das Rentenniveau von derzeit 48 auf 46% zu senken. Nach dem Hauseinsturz im sächsischen Görlitz haben die Einsatzkräfte in den Trümmern die Leiche einer Frau gefunden. Laut Polizei handelt es sich um eine vorher vermisste 25-jährige Touristin aus Rumänien. Nach den beiden anderen Vermissten werde weiterhin gesucht. In der Nacht ist wieder Atommüll durch NRW gerollt. Der inzwischen 4. Castertransport in diesem Jahr von Jülich nach Ahaus lief nach Polizeiangaben ohne Zwischenfälle. Entlang der Strecke gab es wieder Proteste von Atomkraftgegnern. Der Traum vom ersten großen Titel ist für den SC Freiburg geplatzt. Im Finale der Europa League verloren die Breisgauer in Istanbul gegen den englischen Erstligisten Aston Villa mit 0:3. Freiburg hielt in der ersten Halbzeit lange gut mit. 2 Gegentore kurz vor der Pause sorgten dann aber für die Entscheidung. Als Trost darf Freiburg nächste Saison in der Conference League spielen. Und das waren die Nachrichten mit Malte Albrecht.
3: Dankeschön. Damit gucken wir natürlich noch aufs Hellweg-Radio-Wetter. Heute Morgen wirklich schon sehr, sehr mild bei uns im Kreis Soest. Aktuell schon Temperaturen so um die 13 bis 14 Grad. Es bleibt heute trocken. Heute Vormittag noch einige Wolken, nachher am Nachmittag freundlicher. Und die Temperaturen gehen schon ganz gut hoch. Bis zu 21 Grad in Ensebittingen. Lippstadt-Lipperode kommt auch auf 21 Grad. Das geht also Richtung T-Shirt-Wetter. Morgen dann Sonne satt und noch ein bisschen wärmer.
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5: 206, hallo Autofahrer, hier ist der schnellste Verkehrsservice zwischen Lippe und Möhne. Eine Warnmeldung habe ich für euch um diese Uhrzeit und zwar von der A2 Dortmund in Richtung Hannover. Zwischen Hamm und Hamm-Üntrop besteht Gefahr. Da liegt nämlich ein totes Tier am Standstreifen. Seid ihr also aufmerksam. Ansonsten keine Staus, keine Blitzer. Wenn ihr was habt, gerne her damit an die 0800 377 80 80.
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3: Guten Morgen. Schönen Donnerstag, wenn Artisten so zwischen den Kirchtürmen oben am Himmel umherbalancieren, ja, oder auf dem Friedhof Feuer gespuckt wird in Soest, dann ist auch klar,
5: es ist wieder Altstadtzauber. Ja, also da muss man wirklich sagen, also viele Soester haben sich ja in diese Veranstaltung, ich nenne es mal, total verknallt.
3: Ich gehöre komplett dazu, ja. So Hals über Kopf. Aber es ist auch so schön, ja, jedes Jahr. Und Mitte Juni ist es dann auch wieder soweit.
5: Genau, eben. Also Straßenkünstler aus der ganzen Welt kommen da zu uns nach Soest. Was euch in diesem Jahr erwartet, hört ihr gleich gegen 10 nach 6.
3: Ja, und wir sind auch artistisch.
5: Wir sind zwar keine Straßenkünstler.
3: Dabei. Nein, ja.
5: Artistisch gucken wir mal, was wir hier so hinkriegen heute Morgen.
3: Komm, ich mach gleich mal einen Spagat.
5: Ja, da bin ich gespannt drauf.
3: Okay.
5: Ich moderiere dann alleine weiter. Peter muss dann raus.
3: Moin.

0: Yeah. Hellweg Radio hier um gleich 10 Minuten nach 6. So, du könntest ja viele Soesterinnen und Soester nachts wecken und fragen, hör mal, was ist eigentlich die coolste Veranstaltung in der Stadt?
1: Allerheiligen Kirmes.
0: So, aber mittlerweile gibt es gibt's auch ein anderes Event, also bei dem viele wirklich sagen, ja, da muss ich hin.
1: Darf ich nicht verpassen und das ist wirklich der Soester Altstadtzauber. Der findet dieses Jahr wieder vom 12. bis zum 14. Juni statt, umsonst und draußen. Ne?
0: Genau, da ist es in der Soester City zwischen den Fachwerkhäusern ja immer rappelvoll.
2: Ganz cool. Macht einfach gute Laune, das, was man so sieht. Ne?
3: Er hat auf jeden Fall ein paar Tricks vorgeführt, und zwar einen, den wir auch noch nie gesehen haben. Der hat den gut alten Tischdeckentrick gemacht und hat die Tischdecke danach wieder drunter hergezogen, und das war crazy.
4: Wir sind gerade gekommen, aber wir haben gerade eine junge Tanzgruppe gesehen. Ich glaube aus Frankreich oder Italien war es. Das war sehr schön. Wir haben uns gerade die Hocheinradfahrer mit ihren Flitzebogen angeguckt. War gut, die Kinder haben Spaß und es war lustig.
5: Sehr nette Leute, sehr coole Show, und ich kann es nur empfehlen, nach Soest zu kommen und ja, die Stadt hier zu genießen.
1: Das ist auch immer cool. Also Straßenkünstler aus der ganzen Welt kommen beim Altstadtzauber nach Soest. 15 Nationen sind dieses Mal vertreten. Das sind dann Argentinien und Kolumbien und Frankreich und Italien und Großbritannien und.
0: Ja, ja. Und für alle gilt ja, bezahlt wird per Hutgeld, sagt Caroline Brautlecht von Wirtschaft und Marketing Soest.
6: Die sind es gewohnt, dass sie ihre Gage sich selbst verdienen und vom Publikum leben, nicht nur vom Applaus, sondern auch, dass im Hut nachher was landet. Und das hat in den letzten Jahren in Soest halt hervorragend funktioniert. Und da freue ich mich auch, wenn das in diesem Jahr wieder der Fall ist.
1: Also wir merken uns schon mal Mitte Juni, 12. bis 14. Altstadtzauber. Wir können das Kleingeld jetzt schon mal anfangen zu sammeln. Bei uns zu Hause ist das auch schon fest eingetragen, weil wir die letzten Jahre wirklich auch als Family immer da waren.
0: Ja, ja, meine Frau und ich, wir waren letztes Jahr, oder? Also, war
1: und können
0: toll.
1: Uns verabreden vielleicht.
0: Mal gucken. Schau mal. So, und wer nochmal gucken möchte, welche Straßenkünstler wann wie wo auftreten, das geht alles bei uns, das komplette Programm auf hellwegradio.de.

0: falls ihr jetzt da ein bisschen mit dem Badezimmerhandtuch gekuschelt habt zu Bryan Adams. Wir sind bei euch.
1: Was man halt so macht.
0: Was man so macht. 6.15 Uhr, ihr hört Hellweg Radio am Morgen. Petra Zimmer hier und André Joosten. Und ich glaube, André selbst, Prinz William, hat dem SC Freiburg doch so ein bisschen die Däumchen gedrückt.
1: Aber offenbar nicht fest genug. Nee. Ne?
0: Aber im Stadion in Istanbul war er, ne?
1: Ja, aber der Traum vom ersten Europapokaltitel ist für den SC Freiburg geplatzt. Im Finale haben die Freiburger dann gegen den Favoriten, das muss man ja auch sagen, Aston Villa klar mit 0:3 verloren. Sehr schade.
0: Aber heute fällt die nächste Entscheidung im Fußball. Wer rennt beim Fußball, bei der Fußball-WM im DFB-Trainingsanzug rum? Das ist die Frage. Heute um 13 Uhr wird der Kader von Julian Nagelsmann da vorgestellt. Wen nimmt da alles mit? Die meisten Spieler sind doch eigentlich klar, oder?
1: Ja, also so Spieler wie Kimmich, Schlotterbeck, ja. Havertz, Wirtz, Musiala, Pavlovic. Fällt mir da noch einer ein? Nee, also die stehen ja fest. Ne? Aber was ist mit Manuel Neuer? Kommt er jetzt doch mit? Das wäre der absolute Knaller. Und gelesen habe ich heute Morgen auch schon, dass Dortmunds Maxi Bayer auch wohl im Kader sein soll. Das wird sicherlich viele BVB-Fans hier im Kreis Soest freuen.
0: Also wir lassen gleich diese ganze Nummer mit der Mannschaftsvorstellung, lassen wir uns nochmal durchanalysieren.
1: Ja.
0: Und das machen wir gegen 6:50 hier bei uns bei Hellweg Radio 6.16 Uhr.

0: morgen um 6.23 Uhr mit uns hier. Mhm. Wir sind André Josten und
1: Petra Zimmer.
0: Achtung, Verwechslungsgefahr.
1: Ja.
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3: Jubeln wird immer wichtiger, denn klatschen kann ja keiner mehr beim Stadtfest, beim Konzert. Du hast ja immer was in der Hand, meistens links ein Getränk und rechts ein Handy. Dann geht statt klatschen halt nur noch... Wuhu! Es klingt leider immer eher so, als wäre irgendwo ein kleiner nervöser Hund im Publikum. Du kannst natürlich immer das Getränk abstellen und dir dann mit einer Hand so auf die Brust klopfen, dann klingt der Applaus aber so. Und das wiederum wird dann von allen auch noch gefilmt mit dem Handy. Traurig. Die Lösung wäre ja eine Klatsch-App, wo du mit einem Finger jederzeit Applaus abspielen kannst. Von 1 war okay, bis Stufe 3 frenetischer Beifall. Oder aber einfach das Handy wegstecken und wirklich applaudieren. Ja, okay, das macht wirklich keinen Sinn.
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0: Es geht durch den Donnerstag, der heute schon mit ein bisschen Sonne um die Ecke kommt. Ab morgen dann nochmal wird das Ganze getoppt. Da gucken wir drauf in den Wetteraussichten. Vorher die wichtigsten Meldungen um 6.30 Uhr.
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2: Mit Ben Hetwer, schönen guten Morgen. In 3 Wochen startet die Fußball-WM in den USA, Kanada und Mexiko. Wem genau wir dann bei den deutschen Spielen zujubeln dürfen, erfahren wir schon heute. Bundestrainer Nagelsmann will den 26-köpfigen WM-Kader vorstellen. Der Bundestag will heute über eine Änderung des Luftverkehrssteuergesetzes entscheiden. Ab Juli soll die Ticketsteuer gesenkt werden. Die Branche fordert aber weitere Entlastungen. Und jetzt die Nachrichten für den Kreis Soest. In Lippstadt-Lipperbruch haben Einsatzkräfte gestern Nachmittag am Försterweg 2 Weltkriegsbomben erfolgreich entschärft. Das habe problemlos funktioniert, so die Stadt. Es handelte sich um jeweils 250 Kilogramm Bomben. Die Anwohner konnten danach wieder in ihre Wohnungen zurück. Anlaufstelle für Betroffene war die Schützenhalle in Lipperode. Dort gab es ein Angebot mit Snacks, Getränken und einem Basteltisch für Kinder, sagt Heike Gößmann von der Feuerwehr Lippstadt.
3: Wir versuchen, mit den Betroffenen ins Gespräch zu kommen. Wir bieten ihnen das Gespräch an. Wir fragen, ob sie vielleicht ein Getränk möchten, was zu essen möchten. Also warm, satt und trocken.
2: Gestern Morgen hatten die Evakuierungen begonnen, zunächst am Seniorenzentrum. Schulen waren im Distanzunterricht, in der Ringstraße und im Försterweg wurden insgesamt 3 Verdachtspunkte untersucht. Einer der 3 Kampfmittelverdachtspunkte hatte sich nicht bestätigt. Bei 2 Stellen am Försterweg wurden dann Weltkriegsbomben gefunden. Kurz nach 16:30 am Nachmittag war die Entschärfung durch. Nach einer weiteren Zigarettenautomatensprengung in Lippstadt hat die Polizei 2 Tatverdächtige vorläufig festgenommen. Die Tat war in der Nacht zum Mittwoch an der Stierpaarstraße. Ein Beamter ist dabei leicht verletzt worden. Mehr Details von Lars Kosmehl.
4: Nach Angaben der Polizei meldeten Anwohner die Sprengung gegen 2.40 Uhr am frühen Dienstagmorgen. 2 Personen seien danach mit einem Fahrrad und einem E-Scooter geflüchtet. Einen 26-Jährigen aus Lippstadt fanden Einsatzkräfte im Theodor-Heuss-Park. Er habe bei der Festnahme Pfefferspray eingesetzt. Später nahm die Polizei auch eine 17-Jährige aus Erwitte vorläufig fest. Beide kamen nach den polizeilichen Maßnahmen wieder frei. Die Ermittlungen dauern an.
2: In Soest werden die städtischen Trinkbrunnen aktuell für die neue Saison vorbereitet. Die kommunalen Betriebe reinigen und spülen die Anlage nach Wartungsarbeiten. Wichtig dabei, das Wasser darf im Moment noch nicht getrunken werden. Darauf weisen auch Schilder an den Brunnen hin. Erst wenn mikrobiologische Tests zeigen, dass das Wasser keimfrei ist, werden die Anlagen dann wieder freigegeben. Und das waren die Nachrichten mit Ben Hetwer.
0: Dankeschön, Ben. Damit noch der Blick aufs Hellweg Radio Wetter. Heute Morgen wirklich schon sehr mild. Temperaturen so um 14 Grad in Ense-Hünningen. Es geht auch noch hoch auf bis zu 21, auch in Erwitte, Merklinghausen, Wiggeringhausen bis zu 21 Grad. Es bleibt trocken heute, am Vormittag noch ein bisschen bewölkt, am Nachmittag dann schon freundlicher.
5: 6:53 Uhr. Hier ist der schnellste Verkehrsservice zwischen Lippe und Möhne. Können wir schnell machen. Keine Staus, keine Blitzer. Wenn ihr was habt, gerne melden per WhatsApp. Anrufen geht auch 0800 377 80 80.
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0: Ja, ganz großes Durchschnaufen in Lipperbruch, ne?
5: Verständlicherweise, ne?
0: Ja. 2 Weltkriegsbomben mussten da ja entschärft werden. Das waren schon so krasse Brocken, ne?
5: Ja, und wir von Hellweg Radio waren ja mittendrin. Unsere Reporterin Laura Bender, die durfte sogar mit ins Evakuierungsgebiet.
0: Total spannend. Und dort wurde dann auch nochmal kontrolliert, ob wirklich alle ihre Häuser und Wohnungen verlassen haben.
7: Totenstille, also wirklich kein Mensch hier. Wir schauen mal, ob wir doch noch Menschen finden, die jetzt hier noch nicht das Gebiet verlassen haben, aber es sieht bisher nicht unbedingt danach aus.
5: Wie groß die Evakuierung und die Bombenentschärfung in Lipperbruch abgelaufen ist, das hört ihr gleich gegen 20:07 hier bei uns. Einen schönen guten Morgen. Ich bin André Josten.
0: Und ich bin Petra Zimmer. Guten Morgen.

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0: 6.41 Uhr, 19 Minuten vor 7 Helwig Radio am Donnerstagmorgen. Und das war gestern in Lippstadt-Lipperbruch öfter zu hören.
1: Bitte verlassen Sie umgehend den Sicherheitsbereich. Aufgrund der Bombenentschärfung ist eine Evakuierung notwendig.
2: Ja, da wurden zwei Fliegerbomben aus dem Zweiten Weltkrieg entschärft. 250 Kilogramm haben die Brocken gewogen.
0: Ja, krass, ne? Ja. Also, ja, rund 2100 Menschen mussten dann deswegen hier aus dem Sperrbereich und darunter auch rund 100 aus dem Seniorenzentrum St. Johanniterstift.
2: Genau, das ist bei der ganzen Sache um eine Evakuierung und auch um eine mögliche Bombe geht. Davon wurde aber nur wenigen Bewohnern wirklich erzählt, so Geschäftsführerin Birgit Meyer, denn viele im Alpenheim haben ja auch teilweise noch den Krieg erlebt.
3: Da haben wir uns natürlich viele Gedanken zugemacht, einzelnen Bewohnern, da haben wir auch ganz individuell mit entschieden, haben wir erzählt, dass wir mit evakuieren. Und sonst haben wir klar mit gesagt, weil eben auch viele Bewohner bei uns mit in der anderen Altenhilfeeinrichtung in Paderborn sind, dass wir zusammen einen Ausflug machen.
0: Kurze Korrektur, das Seniorenzentrum St. Johannesstift, so ist es nämlich richtig. Und dieser Ausflug ging für einige eben nach Paderborn in die Partnereinrichtung, übrigens im Hellweg-Radio-Bus. Ja, andere sind dann zum Beispiel ins Klinikum Lippstadt untergekommen. Teils ging es aber auch zu Verwandten nach Hause. Heute im Laufe des Tages sollen sie dann aber zurück in die Einrichtung zurückkommen.
2: Also die Senioren haben von dem ganzen Trubel, sag ich mal, in Lipperbruch jetzt nicht so viel mitbekommen. Anders ging das den Lipperbruchern, die ja ihre Wohnung da auch wirklich oder ihre Häuser verlassen mussten. Mhm. Die konnten dann in der Lipperoder Schützenhalle unterkommen, ne?
0: Ja, und da gab es dann Snacks, Getränke und Angebote für Kinder. Für die Betroffenen war der Nachmittag aber natürlich trotzdem sehr lang.
4: Mir geht's ganz gut. Wir sind erstmal hier angekommen und dann waren wir auch die Ersten und haben wir gespielt und gemalt und es hat dann Spaß gemacht.
5: Mir geht es soweit ganz gut, ne? Ja, ich wurde informiert von der Stadt. Also, es ist langweilig, ne?
2: Ach, verständlicherweise, wenn man die ganze Zeit dann in so einer Schütze

0: Das ist euer Donnerstag hier im Kreis Soest, 6.47 Uhr. Und heute haben wir jetzt einfach mal beschlossen, das ist ein guter Tag für eine fette Finanzspritze, oder André?
1: Ja, wir sind ja in der Finalwoche, ja. Ne? Und es ist der vorletzte Tag hier bei uns im Geldregen. Und da lassen wir uns natürlich nicht lumpen.
0: Nö.
1: Wir starten direkt mit einem Kracher und möchten gleich sowas hier hören.
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0: Ja, natürlich. 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
0: Viel Glück.

0: Lola Young mit Messi geht es durch den Donnerstag.
1: Genau, genauso wie mit Petra Young und André Young. Ja, ich habe uns beide gerade ein Kompliment gemacht. Hast du gemerkt?
0: Ja, habe ich gemerkt. Ich freue mich auch und habe gedacht,
1: sehr gerne.
0: Es passt nicht zu meinem Gefühl gerade um 6:51.
1: Ich brauche noch einen Kaffee.
0: Ja, das machen
1: Soll ich
0: wir
1: den
0: mal.
1: Mitbringen?
0: Ja, und um 7 Uhr gibt es die Nachrichten so. Hier bei uns bei Hellweg Radio. Guten Morgen.

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1: Mit Malte Albrecht. Guten Morgen. Jetzt mal ehrlich, seid ihr darauf vorbereitet, wenn zu Hause plötzlich das Licht ausgeht und längere Zeit der Strom wegbleibt? Eine neue Umfrage im Auftrag von Verivox zeigt, dass es viele mit der Vorsorge nicht so ernst nehmen. Thorsten Adolfs aus dem News-Team.
2: Genau, so sieht's aus. Nur etwa 3 von 10 Leuten sagen, ja, wir sind auf so einen Fall vorbereitet. Die meisten Menschen in Deutschland finden zwar, dass unsere Stromversorgung insgesamt gut aufgestellt ist, trotzdem ist gut die Hälfte der Befragten skeptisch, ob die Behörden im Ernstfall tatsächlich helfen können. Als größte Gefahren werden in der Umfrage gezielte Angriffe auf das Stromnetz genannt, also zum Beispiel Terrorangriffe oder Sabotageaktionen. Und solche Fälle hatten wir in der Vergangenheit ja auch schon, zum Beispiel in Berlin, wo die Polizei nach Anschlägen auf das Stromnetz ermittelt. Also sich auf so einen Fall vorzubereiten, ist auf jeden Fall sinnvoll.
1: Stellt sich natürlich die Frage, was ich konkret tun kann, um vorbereitet zu sein, wenn der Strom tatsächlich mal weg ist.
2: Das Wichtigste ist, sich für so einen Fall ein paar Klassiker zuzulegen. Feuerzeuge, Streichhölzer, Kerzen, Taschenlampen oder Petroleumlampen sind schon mal ein super Start. Außerdem sollte immer ein Vorrat an Wasser und haltbaren Lebensmitteln im Haus sein. Batterien oder ein Kurbelradio, geladene Powerbanks und etwas Bargeld sollte man für den Notfall auch in der Schublade haben. Und dann kann es noch hilfreich sein, wichtige Medikamente, warme Kleidung und Decken im Haus zu haben. Wenn das alles vorhanden ist, dann bleibt man auch bei einem längeren Stromausfall auf jeden Fall handlungsfähig, heißt es vom Bundesamt für Bevölkerungsschutz und Katastrophenhilfe.
1: Danke für die Tipps, Thorsten Adolfs. Und jetzt Meldungen in der Zusammenfassung. Der Bundestag hat heute einiges vor. Unter anderem stimmt das Parlament über eine Senkung der Ticketsteuer im Flugverkehr zum 1. Juli ab. Der Bundestag will außerdem den Weg freimachen für die weitere Planung von Milliardenprojekten bei der Bahn. Abgestimmt werden soll auch über die Einführung eines digitalen Führungszeugnisses. Der Bund steigt offenbar groß beim deutsch-französischen Panzerhersteller KNDS ein. Nach Informationen mehrerer Nachrichtenagenturen sollen beim geplanten Börsengang zunächst 40% erworben werden. Innerhalb von 3 Jahren soll der Anteil dann auf 30% sinken. Die Berliner Charité hat auch die Familienangehörigen eines am Ebola-Virus erkrankten US-Amerikaners aufgenommen. Seine Frau und 4 Kinder wurden aus der Demokratischen Republik Kongo nach Berlin gebracht. Laut Bundesgesundheitsministerium kommt Deutschland damit einem Hilfeersuchen der US-Behörden nach. Bei der Eishockey-WM in der Schweiz hat das deutsche Team den 1. Punkt geholt. Gegen die USA gab es zwar eine knappe 3:4 Niederlage nach Penalty-Schießen, das DEB-Team zeigte aber eine klare Leistungssteigerung. Gewinnt Deutschland die letzten 3 Gruppenspiele gegen Ungarn, Österreich und Großbritannien, ist sogar noch der Einzug ins Viertelfinale drin. Und das waren die Nachrichten mit Malte Albrecht.
3: Dankeschön. Damit noch der Blick aufs Hellweg-Radio-Wetter heute für den Donnerstag. Da heute Morgen wirklich schon mild, also Jacke könnt ihr euch fast sparen. Wir haben jetzt schon Temperaturen so um 15 Grad in Enserune. Es geht hoch auf 21, zum Beispiel nachher in Lippstadt oder auch Bad Sassendorf. Es bleibt auf jeden Fall den ganzen Tag über trocken. Heute Morgen noch so ein bisschen bewölkt. Es lockert dann im Laufe des Tages mehr und mehr auf und wird dann auch am Nachmittag recht freundlich. Morgen dann Sonne satt und noch wärmer als heute.
4: 3:07, der kurze Blick auf die Straßen. Hier ist der schnellste Verkehrsservice zwischen Lippe und Möhne. Keine Staus, keine Blitzer heute Morgen, alles frei. Ruft an, wenn ihr was gesehen habt. Meldet uns das und zwar kostenlos unter der 0800 377 8080 oder schickt eine WhatsApp.
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6: Guten Morgen.
4: Wer kann seine Koffer packen? Wer wird die Nummer 1 im Tor? Und wer spielt in der Spitze?
3: Boah, das ist zurzeit aber auch ganz schön viel Wirbel, ne? Um die Fußballnationalmannschaft, findest du nicht?
4: Ja, aber da hat ja der Bundestrainer Nagelsmann auch selbst ein bisschen was zu beigetragen, ja, muss man sagen. Also heute Mittag um 13 Uhr ist dann die Zeit der Spekulationen, die dann endlich vorbei sein soll. Ne?
3: Endlich! Dann will Nagelsmann sagen, welche 26 Spieler er eben mit zur Fußball-WM nimmt. Wohl spannendste Position ist deiner Meinung nach?
4: Ob Manuel Neuer dabei sein wird oder doch Oliver Baumann als Nummer 1 im Tor? Oder muss er vielleicht sagen, nee, ich trete lieber zurück? Man weiß es nicht.
3: Wir gucken mal. Wir spekulieren gleich noch mal eine Runde weiter. Machen wir um 7:10. Petra Zimmer hier.
4: Und André Josten, guten Morgen.
3: Morgen.

0: 7:07 Uhr am Donnerstag. 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Vorletzter Tag beim Geldregen schon, du.
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0: hört Hellweg Radio am Morgen. Schönen Donnerstag zusammen. Und vielleicht habt ihr auch schon auf der Arbeit in Soest oder in Warstein diskutiert oder beim Bäcker. Mensch, ey, wen nimmt denn Nagelsmann jetzt mit da zur WM? Heute Mittag um 13 Uhr ist die Zeit der Spekulationen dann auch endlich vorbei. Dann gibt nämlich eben Bundestrainer Julian Nagelsmann bekannt, welche 26 Spieler er nun mit zur Fußball-WM nimmt.
1: Thomas Thomfeld aus der Sportredaktion. Was ist denn nun an den Spekulationen um Manuel Neuer dran? Was können wir davon halten? Ist es wirklich realistisch, dass er zurückkommt? Und vor allem, ist es sinnvoll für das Team?
2: Ja, das denke ich schon, denn Neuer hat sicherlich noch Weltklasse-Potenzial. Das hat er ja vor allem in der Champions League auch diese Saison bewiesen. Und er hat natürlich immer noch die Ausstrahlung des Weltmeister-Torhüters. Und die wirkt ja auf Mitspieler genauso wie auch auf Gegenspieler. Die Frage ist, wie fit er ist, ob sein Körper so eine Belastung wie eine Weltmeisterschaft noch durchhält. Und Julian Nagelsmann muss sich ja gut erklären, warum er noch im Frühjahr voll auf Baumann gesetzt hat und jetzt dann offenbar nicht mehr.
1: Ja, auch über Neuer hinaus gibt es ja jede Menge Namen, die diskutiert werden, ob sie jetzt mitfahren oder zu Hause bleiben. Sind denn da bis jetzt große Überraschungen dabei, also jetzt bei den genannten?
2: Nein, bis jetzt weniger. Also, dass Bayerns Karl und auch Kölns El Mala angeblich mitfahren, ist genauso nachvollziehbar wie ein möglicher Verzicht auf Füllkrug, denn der ist ja auch beim AC Mailand nicht mehr so richtig in Schwung gekommen. Ein bisschen knifflig ist sicher der Fall Andrich, der ja angeblich auch zu Hause bleibt. Gespannt sein kann man vielleicht noch, ob Sané wirklich dabei ist. Mal gucken. Und dann mal sehen, ob Nagelsmann vielleicht den einen oder anderen noch rauszieht, mit dem niemand rechnet. Also, bis 13 Uhr bleibt es noch spannend.
1: So, der Kern der Mannschaft steht ja ohnehin fest mit Joshua Kimmich, Nico Schlotterbeck, Kai Havertz, Florian Wirtz, Jamal Musiala oder auch Pavlovic, Raum und so weiter. Was ist dem Team denn, da müssen wir jetzt mal ein bisschen weiter nach vorne gucken, zuzutrauen bei dieser WM?
2: Also Potenzial hat die deutsche Mannschaft definitiv. Und wenn es im Auftaktspiel gegen Curaçao gleich eine überzeugende Leistung und einen Sieg gibt, dann kann da was ins Rollen kommen. Die Gruppenphase muss die Mannschaft einfach überstehen. Ob es dann aber bis ins Halbfinale reicht oder sogar noch weiter, wie ja manche träumen, das ist schwer zu sagen. Denn so konstant ist das Team auch noch nicht. Und wie ein mögliches Achtelfinale gegen Frankreich zum Beispiel ausgehen würde, das ist eine schwere Frage. Aber trotzdem mein Tipp, wenn es gut läuft, Halbfinale schaffen wir.
1: So, heute Mittag wissen wir dann mehr. Dann wird unser WM-Kader vorgestellt.
0: Und natürlich gucken wir für euch mit. Und alle Infos, wer dann mit zur Fußball-WM fährt, hört ihr dann bei uns. Und auch für wen das Ganze vielleicht eine Bittersweet Symphony wird. Oh, wir schauen mal. Also alle Infos zum Fußball-WM-Kader dann auch in Hellweg Radio am Nachmittag bei der Kollegin. Guten Morgen.

0: 7:16 Uhr am Donnerstag. Ihr hört Hellweg Radio mit André Josten und Petra Zimmer. Und wenn es nach dir ginge, André, würden viele Geschichten wie anfangen? Mach's doch bitte mal vor.
1: Ja, ich kann es ja gerne nochmal versuchen. Die letzten Sonnenstrahlen schimmern durch die Gassen. Der Geruch von Hopfen macht sich breit. Die Menschen sind gut drauf.
0: Was bei dir klingt wie ein Märchen. Das ist in Wahrheit ein Stadtfest.
1: Ja, aber meine Begeisterung fürs Bier macht sowas halt möglich. Ne?
0: Ja, ab heute und über Pfingsten ist wieder quasi ein Stadtfest mitten in Soest. Es ist das Brauereifest.
1: Genau, und Jens Wieners vom Brauhaus Zwiebel ist einer der Organisatoren des Brauereifestes in der Soester Altstadt.
2: Heute Abend legen wir los. Um 18 Uhr gibt es erstmal jede Menge frei. Bier. Und das besondere Konzept, was wir uns dieses Jahr ausgedacht haben, wir haben ja mit der Warsteiner Brauerei auch einen zweiten Partner, eine zweite Brauerei aus dem Kreis Soest mit dem Boot, die machen den alkoholfreien Part. Das heißt, es wird auch zum Fassbieranstich heute Abend, wenn unser Bürgermeister Markus Schiffer das Fass ansticht, ein Fass Soester Hell geben und ein Fass alkoholfreies Bier geben. Und danach gibt es einen Afterwork-Lounge.
0: So, das klingt doch wunderbar, oder?
1: Absolut, ne? Voll. Also ein schönes Stadtfest in Soest mit Bier und Live-Musik. Ich wollte da am Wochenende wahrscheinlich hin, denn am Samstag wird auf dem Brauereifest sogar auch noch das DFB-Pokal Finale übertragen.
0: Also wenn ihr mehr dazu wissen wollt, dann haben wir gegen 7:45 auch noch mehr Infos zu dem ganzen Drumherum beim Soester Brauereifest für euch. Das halt in der nächsten Stunde. Vorher die aktuelle Single von Teddy Swims, Mr. Know-It-All, hier bei uns bei Hellweg Radio.

0: Mosel.
1: Guten Morgen. Das ist der Donnerstag hier im Kreis Soest. Ihr hört Hellweg Radio. Und wir müssen ja mal sagen, dass heute ist so ein kleiner Vorgeschmack mit 21 Grad und ein bisschen Sonne.
0: Ja, genau.
1: Auf das, was kommen wird.
0: Ein kleiner Vorgeschmack, ne?
1: Ein kleiner Vorgeschmack.
0: Ja.
1: Weil die nächsten Tage läufst du hier doch nur noch in Schlappen und Shorts.
0: Genau, richtig.
1: Oder?
0: Ja. Ich mute euch das mal zu. Ja.
1: Bis zu 26 Grad am Samstag.
0: Ah, das wird Wahnsinn.
1: Morgen schon 15 Stunden Sonne. Es stehen einige Schützenfeste an. Brauereifest, Hüpfburgenfest im Maxipark Hamm. Alle Infos auf hellwegradio.de.
0: Ganz viel los.
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0: Wir bringen euch durch diese Woche. Wir haben heute schon Donnerstag. Das Wetter am langen Pfingstwochenende wird tipptopp. Da gucken wir auch noch drauf. Jetzt die wichtigsten Meldungen. Wir haben 7.30 Uhr.
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2: Mit Ben Hetwer, schönen guten Morgen. Der Bundestag will heute über eine Änderung des Luftverkehrssteuergesetzes entscheiden. Ab Juli soll die Ticketsteuer gesenkt werden. Die Branche fordert aber weitere Entlastungen. In 3 Wochen startet die Fußball-WM in den USA, Kanada und Mexiko. Wem genau wir dann bei den deutschen Spielen zujubeln dürfen, erfahren wir schon heute. Bundestrainer Nagelsmann will den 26-köpfigen WM-Kader vorstellen. Und jetzt die Nachrichten für den Kreis Soest. 2 von den 3 Verdachtspunkten hatten sich bestätigt. In Lippstadt-Lipperbruch sind am Nachmittag 2 Weltkriegsbomben entschärft worden. Das ist laut der Stadt problemlos gelaufen. Einzelheiten von Laura Bender.
3: Bereits am Vormittag war klar, dass der Verdachtspunkt an der Ringstraße ein Fehlalarm war. Hier handelte es sich um Mauerreste mit einem Stahlbetonfundament. Die beiden anderen Verdachtspunkte im Försterweg konnten gegen Mittag aber bestätigt werden. Daraufhin sind die Anwohner evakuiert worden. Anlaufstelle war die Schützenhalle in Lipperode. Das evangelische Seniorenzentrum von Bodelschwing ist bereits am Morgen erfolgreich evakuiert worden. Betroffen waren hier rund 100 Bewohnerinnen und Bewohner. Gegen 20 vor 5 am Nachmittag waren beide Bomben entschärft und alle konnten zurück in ihre Wohnungen.
2: Nach der erneuten Sprengung eines Zigarettenautomaten in Lippstadt hat die Polizei 2 Tatverdächtige festgenommen. Der Automat an der Stirper Straße wurde laut Polizei am Dienstagmorgen gegen 2.40 Uhr gesprengt. Zeugen sahen danach 2 flüchtende Personen. Ein 26-jähriger Lippstädter wurde wenig später im Theodor-Heuss-Park festgenommen. Dabei soll er Pfefferspray eingesetzt haben. Ein Beamter wurde dabei leicht verletzt. Später nahm die Polizei außerdem eine 17-Jährige aus Erwitte vorläufig fest. Die Ermittlungen laufen weiter. In Soest werden die städtischen Trinkbrunnen aktuell für die neue Saison vorbereitet. Die kommunalen Betriebe reinigen und spülen die Anlagen nach Wartungsarbeiten. Wichtig dabei, das Wasser darf im Moment noch nicht getrunken werden. Darauf weisen auch Schilder an den Brunnen hin. Erst wenn mikrobiologische Tests zeigen, dass das Wasser keimfrei ist, werden die Anlagen dann wieder freigegeben. Und das waren die Nachrichten mit Ben Hetwer.
0: Dankeschön, Ben. Damit gucken wir noch aufs Hellweg Radio Wetter. Heute schon, also ja doch, sommerlich warm bei 21 Grad, lässt sich das sagen. In Lippstadt-Esbeck, Wickede-Wimbern kommt auch auf bis zu 21 Grad. Es bleibt trocken, ein paar Wolken noch am Vormittag, am Nachmittag freundlicher. Also das passt auch zum Start des Brauereifestes in Soest. Morgen dann, am Freitag, Sonne satt bis 24 Grad und über das lange Pfingstwochenende wird es dann noch ein bisschen wärmer.
4: Der kurze Blick auf die Straßen. Hier ist der schnellste Verkehrsservice zwischen Lippe und Möhne um 7:58. Keine Staus, keine Blitzer heute Morgen. Stand jetzt sieht es sehr gut aus. Ihr habt freie Fahrt. Wenn ihr aber was entdeckt, meldet euch gerne hier bei uns. Ruft an, kostenlos unter der 0800 377 8080.
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0: Und wir haben noch was für euch. So mit dem Bollerwagen durch die Felder von Welver im grünen Winkel in Lippstadt laufen geht auch. Und das muss ja auch nicht immer nur am 1. Mai oder am Vatertag sein, ne?
4: Nee, es geht ja auch einfach mal eben. So, ne? So, den Bollerwagen und die Getränke bekommt ihr nämlich von uns bzw. vom Felddienst. Ihr müsst nur Freunde sein, die ein bisschen was zu erzählen haben.
0: Genau, wir suchen besondere Freundschaften hier im Kreis Soest. Inspiration für andere, damit er auch mal Freundschaften pflegen kann. Also liefert da mal Tipps. Mehr dazu gleich um 7:45 hier bei uns. Die Kinder sind jetzt in der Schule. Also jetzt vielleicht noch mal schnell der besten Freundin schreiben. Ja, ha? Guten Morgen, ich bin Petra Zimmer.
4: Wenn ihr gewinnen solltet, könnt ihr mich ja mitnehmen. Wir können ja Freunde werden. Hallo.

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0: 19 Minuten vor 8, Hellweg Radio am Donnerstagmorgen. Das Eröffnungsspiel der Weltmeisterschaft ist dann heute in zwei Wochen schon. Falls ihr euer Zuhause dann noch, ich sag mal, so ein bisschen in so einem Fanlager umbauen wollt, hier so mit Beamer, Leimwand, Kinosesseln, ran ans Werkzeug. Yo.
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3: Es ist Final-Donnerstag, nur noch heute und morgen gibt es bei uns den Geldregen. Und heute schließt Melanie das Geldregenstudio mit mir auf. Guten Morgen.
4: Einen schönen guten Morgen.
3: Du hast mir gerade verraten, bei euch zu Hause steht heute wahrscheinlich noch die Pfingstplanung an. Jetzt das lange Wochenende, es wird sonnig, es wird warm. Welche Alternativen gibt es da? Vielleicht können wir ein bisschen helfen?
4: Vielleicht spazieren gehen, grillen natürlich bietet sich an bei dem Wetter. Pooleinweihung, irgendwas wird uns mit Sicherheit einfallen.
3: Und ansonsten wäre bei euch zu Hause auch noch eine Baustelle. Wobei, also Baustelle ist schon ein kleines Wort für das, was ihr da gerade macht.
4: Genau, wir bauen gerade, beziehungsweise mein Sohn baut und da ist natürlich immer ein finanzieller Puffer immer sehr sinnvoll.
3: Melanie, dann schauen wir mal, ob wir da mit einer Geldspritze helfen können. Ich würde sagen, hier kommt ein Geldregen.
1: 250 Euro.
4: Weiter.
1: 600 Euro.
4: Weiter.
1: 1.000 Euro.
4: Weiter.
1: 5.000 Euro.
4: Stopp.
3: Das ist ein kleines Stopp für eine große Summe. 5.000 Euro, Melanie. Die gehören dir.
4: Ja, Mama. Super. Danke, danke, danke.
3: Wow, was für ein Start in diesen Tag.
4: Absolut. Habe ich überhaupt nicht mit gerechnet. Ich hätte nie gedacht, dass irgendwann mal jemand anruft.
3: Ja, so schnell kann es gehen. Und zack, sind 5.000 Euro in deinem Portemonnaie.
4: Vielen, vielen Dank. Da freue ich mich sehr. Ein guter Start in ein langes Wochenende. Tausend Dank.
3: Das ist der Final-Donnerstag. Wir versprechen euch heute Morgen 5.000 Euro in jeder Runde bis 10 Uhr. Ihr müsst sie nur abholen. Der Blitz schlägt vorher nicht ein. Ich habe da ein gutes Gefühl, dass ihr das auch schafft. 5.000 Euro. Bewerbt euch für die nächste Spielrunde genau hier.
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0: Helwig Radio hier. Es ist Donnerstag, 8:12. So.
1: Ja.
0: Wie hat einst Franz Beckenbauer schon gesungen?
1: Das hören.
2: Gute Freunde, die kann niemand trennen.
0: So, das gilt offenbar auch für Keeper Manuel Neuer und der Bundestrainer Julian Nagelsmann. Neuer wird ja heute trotz Rücktritt möglicherweise als Nummer 1 für die WM im deutschen Kader ja vorgestellt.
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1: Vielleicht habt ihr natürlich auch einen guten Fußballfreund, so ein Best Buddy, mit dem ihr quasi alles erlebt habt. Von der gemeinsamen Vereinsfahrt bis zur Hochzeit. Oder ihr kennt euch vielleicht auch aus der Schulzeit. Erzählt uns auf jeden Fall von euren Freundschaften und was die halt auch so ausmacht, ne?
0: Genau, es kann alles sein. Also alle Freundschaftsgeschichten bitte über hellwegradio.de an uns. Und mit etwas Glück staubt ihr auch noch dann etwas
1: Richtig.
0: Ab. 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Dazu dann sogar auch noch, damit ihr das nicht alles schleppen müsst.
1: Eben.
0: Ist ja auch mal ganz wichtig, so Rücken und so, ne? Den passenden Bollerwagen und sogar noch so ein bisschen mehr noch dazu.
1: So, und das heißt, dann kannst du dir nämlich deinen Best Buddy oder deine Freundinnen, es kann ja auch eine Gruppe sein, schnappen. Bollerwagen.
0: In den Bollerwagen reinsetzen und ziehen lassen.
1: Ja, und dann hast du schon wieder einen Freundschaftstag.
0: So.
1: Also, ihr könnt euch einen schönen Tag machen. Schreibt uns eure Freundschaftsgeschichten. Das geht über hellwegradio.de. Viel Glück.
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14: 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Was ein Donnerstag. Die Sonne ist schon häufiger zu sehen. 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

0: Unsere Nachrichten nach nur einem Spot. 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
2: Mit Malte Albrecht. Guten Morgen. Um das Rentensystem in Deutschland zu retten, empfehlen Experten ein deutlich höheres Renteneintrittsalter. Die von der Regierung eingesetzte Kommission schlägt laut der Bild vor, dass wir künftig bis 70 arbeiten sollen. Demnach könnte das Rentenalter in den 2040er Jahren zunächst auf 68 Jahre steigen, später dann auf 69 und schließlich auf 70 Jahre. Voll umgesetzt wäre das erst Anfang der 2060er Jahre. Außerdem schlagen die Experten vor, das Rentenniveau leicht zu senken, von derzeit 48 auf 46%. Das heißt, Standardrentner würden künftig noch 46% des durchschnittlichen Bruttolohns der Arbeitnehmer bekommen. Ende Juni will die Kommission ihre Vorschläge offiziell vorstellen. Und jetzt weitere Nachrichten im Überblick. Die USA und Israel sind sich offenbar nicht einig, wie es mit dem Iran-Krieg weitergehen soll. Laut Medienberichten haben sich US-Präsident Trump und Israels Ministerpräsident Netanyahu gestritten. Trump setzt aktuell auf Verhandlungen und will deshalb einen neuen Angriff verschieben. Netanyahu möchte laut den Berichten den Krieg wieder aufnehmen, um den Iran zu schwächen. Nach dem Hauseinsturz in Görlitz ist mindestens eine Person tot. Die Einsatzkräfte haben laut Polizei unter den Trümmern die Leiche einer 25-jährigen Touristin aus Rumänien gefunden. Nach den anderen beiden Vermissten wird weiterhin gesucht. Der Traum vom ersten Europapokaltitel ist für den SC Freiburg geplatzt. Der Fußball-Bundesligist verlor das Europa-League-Finale von Istanbul gegen den Favoriten Aston Villa klar mit 0:3. Und wir bleiben sportlich. Die Fußballfans schauen heute Mittag mit Spannung nach Frankfurt. Dort gibt Bundestrainer Nagelsmann bekannt, welche 26 Spieler er mit zur WM in die USA, nach Kanada und Mexiko mitnimmt. In den letzten Tagen hatte es schon viele Berichte, Gerüchte und Spekulationen gegeben. Danny Hoppe aus der Sportredaktion, vor allem die Torwartfrage, hatte zuletzt die Diskussionen bestimmt.
3: Ja, Nagelsmann selbst hat es ja noch nicht bestätigt, aber mehrere Medien berichten übereinstimmend, dass Manuel Neuer sein Comeback in der Nationalelf geben wird. Und da brauchen wir uns auch nichts vormachen. Als Ersatztorwart wird der nicht zur WM mitgenommen. Spannend wird also Nagelsmanns Erklärung dazu, denn klar ist auch, das ist ein ziemlicher Nackenschlag für Oliver Baumann. Der stand ja zuletzt immer im Tor und galt auch als Nummer 1 für die WM. Viele Plätze im Kader sind schon lange fix. Führungsspieler wie Joshua Kimmich, Nico Schlotterbeck, Jonathan Tah, Leon Goretzka, Florian Wirtz, Jamal Musiala oder Kai Havertz sind gesetzt für die WM, um nur ein paar zu nennen. In den letzten Tagen war außerdem durchgesickert, dass auch die drei Stuttgarter Dennis Undav, Jamie Leveling und Angelo Stiller dabei sein werden. Dazu die Dortmunder Felix Metscher, Waldemar Anton und Maxi Bayer. Und auch die beiden Shootingstars der Saison, Lennart Karl und Said Elmalla. Also allzu viele Überraschungen dürfte es heute eigentlich nicht mehr geben.
2: Danke, Danny. Und das waren die Nachrichten mit Malte Albrecht.
4: Dankeschön, Malte. Damit noch das Hellweg-Radio-Wetter für den Donnerstag. Da ist es jetzt am Vormittag noch ein bisschen bewölkter. Am Nachmittag lockert es mehr und mehr auf, wird dann recht freundlich. Trocken bleibt es heute den ganzen Tag. Und die Temperaturen, ihr habt es heute Morgen vielleicht auch schon gemerkt, da brauchst du auch nicht mehr jetzt irgendwie dicken Pulli oder dicke Jacke. Denn heute Morgen schon im zweistelligen Bereich und es geht nachher hoch auf 21 Grad. Zum Beispiel in Ense, Rüthen-Kallenhardt oder Möhnesee-Brüllingsen kommen auf maximal 19 Grad. Morgen dann noch ein Schüppchen drauf, bis zu 24 Grad und den ganzen Tag über Sonne.
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6: 3 nach 8, hallo Autofahrer, hier ist der schnellste Verkehrsservice zwischen Lippe und Möhne. Keine Staus, aber die neuesten Blitzer jetzt nur hier bei Hellweg Radio. Zwei Stück habe ich da für euch. Einmal in Lippstadt auf der Curie-Straße, gemeldet von Alexander. Und auf der B229 zwischen Arnsberg und Soest am Ortseingang Breitenbruch. Da wird in beide Richtungen geblitzert und Stefanie gemeldet. Dankeschön. Wenn ihr noch einen Blitzer habt oder einen Stau, gerne melden hier bei uns per WhatsApp oder ruft an 0800 377 80 80. Gute Fahrt.
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4: Guten Morgen. Der Donnerstag, der ist doch ganz nach deinem Geschmack, André, oder?
6: Du meinst, weil wir heute Morgen viel über Fußball sprechen? Ja. WM-Kader und
4: ja.
6: So?
4: Ja, dazu noch die Aussicht auf Freibier.
6: Ja, ich muss ganz ehrlich sagen, ich habe mich verliebt in diesen Tag.
4: Ja, in Soest startet heute das Brauereifest. Bürgermeister Marco Schiffer eröffnet es um 18 Uhr. Ein bisschen Freibier läuft da auch, ne?
6: So, was euch auf dem Soester Brauereifest so die nächsten Tage dann noch so erwartet. Infos zum Ablauf und zum Programm gibt es gleich um 7:45 hier bei uns.
4: Ja, Prost, ne? Petra Zimmer hier.
6: Und ich bin André Josten. Schönen guten Morgen.

0: Guten Morgen, 8.07 Uhr am Donnerstag. Und das ist ja auch gleichzeitig hier nicht irgendein Läpscher-Donnerstag. Nee. Das ist nämlich der Final-Donnerstag. Der ging auch schon super gut los. Die Melanie, die war heute unsere erste Kandidatin und die hat mal eben 5.000 Euro da.
1: 5.000 Euro zu gewinnen. Ne? Kann ich mir vorstellen, das macht Spaß. Ja, das glauben wir. 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
1: Also, macht es genauso wie Melanie. Holt das Geld.
0: Ihr könnt durchmarschieren quasi bis zu 5000 Euro. Vorher gibt es garantiert keinen Blitz. Viel Glück.

0: und schönen Donnerstag, 7:45. Ihr hört Hellweg Radio am Morgen. Also ich würde sagen, die Abendplanung steht auch. Nach dem Job eben kurz nach Hause umziehen und dann geht's auch schon in die Soester Altstadt, oder?
1: Ja, da eben noch schnell ein Freibier abgreifen. Ja, eben. Ne? Das wäre schon cool. Also, denn heute startet in Soest auf dem Domplatz das Brauereifest.
0: Genau, Bürgermeister Marco Schiffer wird das eröffnen, offiziell um 18 Uhr. Dann gibt es halt eben schön Freibier. Ein DJ legt da noch ein bisschen auf.
1: Ja, und am Morgen geht es dann wirklich Schlag auf Schlag. Wir haben uns das Programm angeguckt. Also jeden Tag stehen da bis einschließlich Pfingstmontag unterschiedliche Livebands auf der Bühne.
2: Also am Samstag spielt Soundpark ab 18 Uhr. Die Band ist auch schon bekannt. Zum einen war sie bei uns im Sudhaus in kleinerer Besetzung jetzt zum Kneipenfestival und die war auch schon ein paar Jahre bei uns zum Brauereifest. Die wird in voller Besetzung kommen und ab 18 Uhr spielen und um 20 Uhr ist dann DFB-Pokalfinale. Das werden wir auf der LED-Wall zeigen, die separat am Parago hängen wird. Das heißt, das wird dann parallel laufen.
0: Ja, Fußball und Bier, das geht irgendwie immer. Jens Wieners vom Brauhaus Zwiebel war das, der organisiert das Ganze mit. Pfingstmontag ist dann übrigens auch noch Familientag. Ne?
1: Ja, da gibt es dann ein Programm, das wirklich Kinder lieben und Eltern auch brauchen, um einfach mal in Ruhe ein bisschen zu quatschen. Nämlich eine Hüftburg, Softeis, Waffeln, Pommes, Bratwurst.
0: So. Ach, und ab 16 Uhr auch nochmal Live-Musik, ne, auf dem Domplatz. Das Programm zum Soester Brauereifest, das findet ihr auch nochmal ausführlich zum Nachlesen auf hellwegradio.de.

0: So, jetzt haben wir alle den Scheibenwischer gemacht.
1: Ja, aber ich finde, der Song ist immer noch ein Brett, ey.
0: Geht nach wie vor.
1: Und ich fühle mich dann immer wieder so total fresh, Mitte 20.
0: Es gibt nur... Ja, fühl du das mal. Es gibt nur eins, was besser ist. Live-Musik.
1: Na, das stimmt.
0: So, wie jetzt nämlich zum Beispiel beim Brauereifest in Soest, der ist immer toll.
1: Das stimmt, da darf dann gejubelt werden vor den großen, kleinen Bühnen. Das freut alle, die oben draufstehen auf der Bühne.
0: Genau, ja? Aber auch Applaus ist toll und den hört man allerdings mittlerweile kaum noch so wirklich heutzutage.
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3: Jubeln wird immer wichtiger, denn klatschen kann ja keiner mehr beim Stadtfest, beim Konzert. Du hast ja immer was in der Hand, meistens links ein Getränk und rechts ein Handy. Dann geht statt klatschen halt nur noch... Wuhu! Es klingt leider immer eher so, als wäre irgendwo ein kleiner nervöser Hund im Publikum. Du kannst natürlich immer das Getränk abstellen und dir dann mit einer Hand so auf die Brust klopfen, dann klingt der Applaus aber so. Und das wiederum wird dann von allen auch noch gefilmt mit dem Handy. Traurig. Die Lösung wäre ja eine Klatsch-App, wo du mit einem Finger jederzeit Applaus abspielen kannst. Von 1 war okay, bis Stufe 3 frenetischer Beifall. Oder aber einfach das Handy wegstecken und wirklich applaudieren. Ja, okay, das macht wirklich keinen Sinn.
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0: das war What It Feels Like von Toby Romeo und You Not Us, gehört bei uns um 8.30 Uhr.
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2: Mit Ben Hetwar, schönen guten Morgen. In der Berliner Charité wird seit dieser Woche ein Ebola-Patient aus den USA behandelt. Inzwischen ist auch die Familie des Mannes in der Klinik aufgenommen worden. Das teilte das Bundesgesundheitsministerium in der Nacht mit. Immer erreichbar, ständig am Handy. Viele Menschen in Deutschland sind offenbar dauerhaft online. Das zeigte eine repräsentative Umfrage der EU-Internationalen Hochschule in Erfurt. Demnach schauen 81% der Befragten mindestens einmal pro Stunde auf Smartphone, Tablet oder andere Geräte, auch wenn sie keine neuen Benachrichtigungen bekommen. Und jetzt die Nachrichten für den Kreis Soest. Freibier, Live-Musik und Party mitten in der Altstadt. Heute startet in Soest das Brauereifest. Los geht's um 18 Uhr auf dem Domplatz. Bürgermeister Marco Schiffer eröffnet das Fest offiziell mit dem Freibieranstich. Dazu legt ein DJ auf. Danach wird bis Pfingstmontag gefeiert mit Livebands an allen Tagen. Für den passenden Sound sorgt Veranstaltungstechniker Hubertus Neuhaus von Auf dem Punkt.
3: Ja, Herausforderung, ganz klar, wir sind eingeengt. Links das Rathaus, rechts der Dom. Da muss man schon genau gucken, dass man mit Abständen und Sicherheitswegen halt auch klarkommt mit der Fläche. Die ist dann auf einmal doch schneller kleiner, als man denkt.
2: Am Samstag wird außerdem das DFB-Pokalfinale auf einer LED-Wand übertragen. Pfingstmontag steht dann ganz im Zeichen der Familien mit Kinderprogramm und Hüpfburg auf dem Domplatz. Organisiert wird das Brauereifest unter anderem vom Brauhaus Zwiebel. Nachdem im Lippstadt-Lipperbruch gestern zwei Fliegerbomben erfolgreich entschärft werden konnten, kommen heute auch die Bewohner des Seniorenzentrums wieder zurück in ihre Einrichtung. Die 100 Bewohner sind teils im Klinikum Lippstadt, teils in der Partnereinrichtung in Paderborn, in anderen Lippstädter Einrichtungen oder bei Verwandten über Nacht untergekommen. Das sei für alle Beteiligten entspannter, so das Seniorenzentrum. Denn so hatten alle einen Platz, an dem sie sich auch zurückziehen konnten und mussten nicht beide Transporter an einem Tag überstehen. Heute sollen die Bewohner bis zum frühen Nachmittag wieder in der Einrichtung eintreffen. In Lipperbruch sind gestern zwei 250 Kilogramm schwere Fliegerbomben entschärft worden. Ein Verdachtspunkt hatte sich nicht bestätigt. Nachdem es in Lippstadt eine weitere Zigarettenautomatensprengung gab, hat die Polizei zwei Tatverdächtige vorläufig festgenommen. Zur Explosion kam es in der Nacht zum Mittwoch an der Stierpaarstraße. Ein Beamter ist dabei leicht verletzt worden. Mehr Details von Lars Kosmiel.
4: Nach Angaben der Polizei meldeten Anwohner die Sprengung gegen 2.40 Uhr am frühen Dienstagmorgen. Zwei Personen seien danach mit einem Fahrrad und einem E-Scooter geflüchtet. Einen 26-Jährigen aus Lippstadt fanden Einsatzkräfte im Theodor-Heuss-Park. Er habe bei der Festnahme Pfefferspray eingesetzt. Später nahm die Polizei auch eine 17-Jährige aus Erwitte vorläufig fest. Beide kamen nach den polizeilichen Maßnahmen wieder frei. Die Ermittlungen dauern an.
2: Und das waren die Nachrichten mit Ben Hetwar.
0: Dankeschön. Und damit kommen wir noch zum Hellweg-Radio-Wetter. Da wirklich heute schon fast sommerlich, bis zu 21 Grad in Soest, Rüthen oder Möhnesee-Berlingsen schaffen 19 Grad. Auf jeden Fall bleibt es trocken. Es ist erst jetzt noch ein bisschen bewölkt, aber nachher lockert es auch mehr und mehr auf. Der Nachmittag wird dann richtig freundlich. Morgen dann Sonne satt. Es gibt ja viele Schützenfeste, die können dann bei Temperaturen bis 24 Grad feiern, zum Beispiel in Klotingen oder auch in Geseke unter anderem. Das passt und trocken bleibt es natürlich auch.
5: Der kurze Blick auf die Straßen. Hallo Autofahrer, hier ist der schnellste Verkehrsservice zwischen Lippe und Möhne. Keine Staus, aber geblitzt wird einmal auf der Curiestraße in Lippstadt und auf der B229 zwischen Arnsberg und Soest am Ortseingang von Breitenbruch in beide Richtungen. Wenn ihr noch Blitze habt, gerne melden unter der 0800 377 8080.
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5: So, und wir mixen hier morgens jetzt nicht nur Kaffee mit Milch, sondern auch die Musik.
0: Genau, gleich noch ein 80er-Titel, I'm Gonna Be. Aber vorher noch etwas Ruhiges für euren Donnerstagmorgen, nämlich von Lady Gaga. Und keiner wusste, dass der hier so gut singen kann, nämlich Schauspieler Bradley Cooper, Shallow, das Beste von heute bei uns.
5: Ja, wir passen uns jetzt dieser Stimmung auch ein bisschen an und sind doch ganz ruhig. André Justen hier.
0: Und Petra Zimmer. Schönen Donnerstag. Psst.

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0: Humanoide Roboter mitfliegen dürfen. Also eine Roboterfirma hatte das jetzt ausgetestet.
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2: Also kleine Anmerkung. Falls ihr in Wahrheit ein Roboter seid, der nur wie ein Mensch aussieht, dann lieber nur innerhalb von Europa fliegen.
0: Genau.
2: Das gecheckt. Mitmachen im Geldregen müsste trotzdem gehen. Das ist hier ganz wurscht. Nachgefragt bei Hendrik Frost im landesweiten Geldregenstudio.
3: Ja, was soll ich sagen? Ich höre hier am laufenden Band immer noch Urlaub, Urlaub, Urlaub. Dann rufe ich Tobias an und was sagt er mir?
4: Ich bin im Urlaub.
3: Ja, es ist Wahnsinn. Tobias, guten Morgen erstmal.
4: Guten Morgen.
3: So, du bist gerade in der Lüneburger Heide.
4: Genau.
3: In so einem Freizeitferienpark. In der Lüneburger Heide empfängt man uns doch eigentlich gar nicht mehr, oder wie?
4: Ja, doch, für den Geldring ist man immer am Start.
3: So.
4: Das ist der extra Code.
3: Guck mal, da lege ich gleich nochmal 5 Euro oben drauf extra.
4: So. Ja, super.
3: Wird das dein Urlaub Nummer 1?
4: Genau, jetzt sind wir diese Woche tatsächlich mit den Kindern einmal in den Centerparks. Spaßen die hier am Sonntag, gehen meine Kinder ab und dann fahre ich mit meiner Frau tatsächlich nochmal in die Türkei und erholen uns von den Kinderurlaub.
3: Oh, Tobias, also du hast es dir verdient. Ich stelle dich jetzt obendrein noch in den Geldregen. Du kennst die Befehle weiter und stopp. Und hol das raus, was du möchtest. Viel Erfolg.
4: Vielen Dank.
1: 280 Euro.
4: Weiter.
1: 700 Euro.
4: Weiter.
1: 1.300 Euro.
4: Weiter.
1: 3.000 Euro.
4: Weiter.
1: 5.000 Euro.
4: Stopp.
3: Du müsstest mir gleich mal den Namen eures Hotels in der Türkei verraten, dann buche ich euch das Upgrade auf die Junior Suite.
4: Das sind ja, 5.000 Euro. Das mache ich. Ja, super, danke schön. Ja, was ein schöner Morgen.
3: Ja, und ich bin mir sicher, bei 5.000 Euro denkt ihr doch auch zuerst an Urlaub, oder? Irgendwo, weiß nicht, Malediven oder so ist ja auch schon damit machbar. Was ihr auch macht, wichtig ist, dass ihr euch das Geld abholt. 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
1: Mit Maite Albrecht, guten Morgen. Der Bundestag will heute die umstrittene Luftverkehrssteuer senken bzw. die Senkung beschließen. Die Steuer wurde vor allem als Ticketsteuer bekannt und war vor 2 Jahren von der damaligen Ampelregierung angehoben worden. Union und SPD hatten im Koalitionsvertrag vereinbart, sie wieder auf das frühere Niveau zu senken. Infos von Marc Weiß.
2: Die Ampelkoalition hatte damals Milliardenlöcher im Haushalt zu stopfen. Die höhere Ticketsteuer auf Flugreisen war dabei eine Maßnahme, die auf heftige Kritik stieß. Passagiere ärgerten sich über die höheren Ticketpreise und die Airlines, die Steuer nicht oder nur zu einem kleinen Teil an die Reisenden weitergegeben hatten, fühlten sich im internationalen Wettbewerb benachteiligt. Abflüge von deutschen Flughäfen wurden insgesamt deutlich teurer. Das soll sich jetzt wieder ändern mit den neuen Steuersätzen von 2024. Glücklich sind die Fluggesellschaften aber trotzdem nicht. Es sei immer noch zu teuer, von deutschen Flughäfen aus zu starten. Nach der Ticketsteuer müssten auch die Flugsicherungskosten runter, heißt es vom Bundesverband der deutschen Luftverkehrswirtschaft. Bei jedem Start unter Kontrolle der deutschen Flugsicherung wird eine An- und Abfluggebühr fällig, mit der unter anderem die Dienste der Flugsicherung, aber auch der Wetterdienst finanziert werden. All das zusammen ergibt die Flugsicherungskosten und die seien an deutschen Flughäfen im Vergleich zu anderen europäischen Ländern einfach zu hoch, beschweren sich die Verbände. Es gebe hier einen klaren Wettbewerbsnachteil.
1: Und jetzt unsere Nachrichten kurz und kompakt. Die Rentenkommission der Bundesregierung ist dafür, das Renteneintrittsalter schrittweise auf 70 Jahre anzuheben. Laut Bild soll das bis Anfang der 2060er Jahre passieren. Außerdem soll das Rentenniveau von aktuell 48 auf 46% sinken, um die Rentenkasse zu entlasten. Bundeskanzler Merz schlägt einen neuen EU-Sonderstatus für die Ukraine vor. Kiew solle als assoziiertes Mitglied enger in die Europäische Union eingebunden werden, schrieb er in einem Brief an EU-Spitzen. Die Ukraine könnte dann etwa an Treffen des Europarats teilnehmen, hätte aber kein Stimmrecht. In der Nacht ist wieder Atommüll durch NRW gerollt. Der inzwischen 4. Castortransport in diesem Jahr von Jülich nach Ahaus lief nach Polizeiangaben ohne Zwischenfälle. Entlang der Strecke gab es wieder Proteste von Atomkraftgegnern. Na, wie oft habt ihr heute schon aufs Handy geguckt? Wahrscheinlich ziemlich oft. Laut einer neuen Umfrage können viele Menschen in Deutschland kaum ohne ihr Smartphone. Demnach schauen 81% der Befragten mindestens einmal pro Stunde auf das Handy oder Tablet, sogar dann, wenn sie keine Benachrichtigung bekommen. Bei den 16- bis 30-Jährigen sind es sogar mehr als 90%. Gründe dafür sind laut Umfrage vor allem die Angst, etwas zu verpassen und der gefühlte Druck, auf Nachrichten immer sofort antworten zu müssen. Und das waren die Nachrichten mit Malte Albrecht.
3: Dankeschön. Damit noch das Hellweg-Radio-Wetter für den Donnerstag. Heute bleibt es trocken, am Vormittag jetzt und auch heute Morgen noch so ein paar Wolken. Aber es lockert im Laufe des Tages auf. Es wird freundlicher, die Temperaturen gehen hoch. Heute auf 21 Grad, zum Beispiel in Lippstadt. 21 Grad auch in Soest. Da startet ja heute auch das Brauereifest in der City am Domplatz. Wetter passt. Morgen dann sogar Sonne satt, irgendwie 15 Stunden im Schnitt bei bis zu 24 Grad.
4: 9:03, hallo Autofahrer, hier ist der schnellste Verkehrsservice zwischen Lippe und Möhne. Jede Menge Blitzer heute, Staus haben wir aktuell keine, aber geblitzt wird auf der B229 zwischen Arnsberg und Soest. Am Ortseingang Breitenbruch in beide Richtungen, dann in Lippstadt auf der Curiestraße und auf der B55 in Lippstadt und zwar in der Baustelle, das ist die Abfahrt Rixbeck bei Tempo 50, hat uns Marc jetzt gerade auch noch gemeldet, also da bitte aufmerksam fahren. Wenn ihr jetzt auch noch einen Blitzer habt, dann gerne anrufen, 0800 377 8080.
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6: Guten Morgen.
4: Also wenn du in der Soester Altstadt jetzt auf brasilianische Puppenspieler triffst oder ein Clown aus Italien.
3: Oder einmal sind sogar Artisten auf einem Seil so zwischen den Kirchtürmen so rumbalanciert. Ne?
4: Also wenn du das alles siehst, dann ist klar, es ist wieder Altstadtzauber.
3: Genau, findet Mitte Juni in Soest statt, ist mittlerweile super beliebt. Ja. Was euch beim Soester Altstadtzauber erwartet, das gleich um 8:45. Petra Zimmer hier.
4: Und André Josten.
3: Bekannt für Clownerie. Und Schabernack.
4: Clownerie. Das ist schön.
3: Ja, oder bist du Hochseilartist? Ich denke nicht.
4: Nee, bin ja unten.

0: Das ist euer Donnerstag hier im Kreis Soest. 8:08, ihr hört Hellweg Radio. Urlaub vom Urlaub. Also das gibt es ja, ne? So nach Pfingsten direkt quasi rutscht du gleich weiter rüber nach Mallorca zum Beispiel.
1: Genau, richtig. Wer es kann, weil die Kasse zum Beispiel gerade prall gefüllt ist. 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
0: Also holt euch mindestens 5.000 Euro ab. Da ist quasi der Pfingsturlaub und schon der Herbstferienurlaub ist alles mit drin.

0: Hellweg Radio am Donnerstagmorgen. Du könntest ja viele Soesterinnen und Soester nachts wecken und fragen, ja, sag mal, was ist denn so die coolste Veranstaltung hier bei uns in der Stadt? So?
1: Allerheiligen Kirmes.
0: Das kommt, so zack, das kommt mit Sicherheit. Aber mittlerweile, glaube ich, würde auch kommen. Und zwar, ich muss ganz woanders hin.
1: Richtig, stimmt. Das darf ich nicht verpassen. Ich weiß, was du meinst. Ja. Den Altstadtzauber. Genau. Ne? Der findet dieses Jahr wieder vom 12. bis zum 14. Juni statt. Das Ganze wie immer umsonst und draußen.
0: Genau, da ist nämlich in der Soester City zwischen den Fachwerkhäuschen. Da ist richtig was los. Das ist rappelvoll.
2: Ganz cool. Macht einfach gute Laune, das, was man so sieht. Ne?
3: Er hat auf jeden Fall ein paar Tricks vorgeführt. Und zwar einen, den wir auch noch nie gesehen haben. Der hat den gut alten Tischdeckentrick gemacht und hat die Tischdecke danach wieder drunter hergezogen. Und das war crazy.
4: Wir sind gerade gekommen, aber wir haben gerade eine junge Tanzgruppe gesehen. Ich glaube, aus Frankreich oder Italien war es. Das war sehr schön.
5: Wir haben uns gerade die Hocheinradfahrer mit ihren Flitzebogen angeguckt. War gut. Die Kinder haben Spaß und es war lustig.
6: Sehr nette Leute, sehr coole Show. Und ich kann es nur empfehlen, nach Soest zu kommen und ja, die Stadt hier zu genießen.
1: Es ist wirklich sehr, sehr cool. Also da kommen Straßenkünstler aus der ganzen Welt eben nach Soest beim Altstadtzauber. Dieses Mal sind es 15 Nationen, die da vertreten sind. Also Argentinien und Kolumbien und Frankreich und Großbritannien, Italien und so weiter.
0: Ja, und ganz wichtig für euch, ne, Kleingeld mit dabei haben. Ja. Denn bezahlt wird per Hutgeld, sagt Caroline Brautlecht von Wirtschaft und Marketing Soest.
7: Die sind es gewohnt, dass sie ihre Gage sich selbst verdienen und vom Publikum leben, nicht nur vom Applaus, sondern auch, dass im Hut nachher was landet. Und das hat in den letzten Jahren in Soest halt hervorragend funktioniert. Und da freue ich mich auch, wenn das in diesem Jahr wieder der Fall ist.
1: Also vom 12. bis zum 14. Juni Altstadtzauber in Soest. Schon mal eintragen, bei uns zu Hause ist das auch so als Familie, zack, fester Termin.
0: Ja, und wer noch mal gucken möchte, welche Straßenkünstler wann, wo, wie auftreten, das geht auf unserer Homepage. Das komplette Programm findet ihr bei uns auf hellwegradio.de.

0: Einen schönen guten Morgen, Helwig Radio hier, 9.23 Uhr. Ich stelle jetzt mal Petra eine ganz wilde These auf.
1: Okay, ist ja nicht neu.
0: Es ist völlig egal, wer im deutschen WM-Kader dabei sein wird. Aha. Es hängt im Grunde alles vom Hotel ab, ob wir Weltmeister werden oder nicht.
1: Vom Hotel? Das ist aber jetzt echt mal eine steile These. Wie bist du da drauf gekommen?
0: Ich hab mir jetzt diese Woche die Doku angeschaut, ne? Ein Sommer in Italien, über die Weltmeistermannschaft von 1990. Auch da spielte das Hotel am Comer See eine ganz zentrale Rolle. Ja, da ist ein Pool extra gebaut worden für die Mannschaft und so weiter. Also Wohlfühloase hoch 10. Ja, und dann nehmen wir nochmal das Campo Bahia 2014, ja, also unsere Weltmeistermannschaft unter Jogi Löw. Das Ding ist ja extra gebaut worden, Luxus pur, zack, Weltmeister. So, also ich glaube, das hat ein bisschen was mit der Aufenthaltsqualität zu tun und so weiter. Und dann werden auch so ein paar Spieler auf einmal auch ganz schnell wieder in so eine Mannschaft.
1: Ja. Ich meine, Familienurlaube sind auch schöner, wenn die Hotelanlage viel zu bieten hat. Ja. Na, das kann schon sein.
0: Kann sein.
1: Heute fällt auf jeden Fall offiziell die Entscheidung, wer fährt mit zur Weltmeisterschaft. Um 13 Uhr wird der Kader von Julian Nagelsmann ja vorgestellt. Aber schon jetzt bekommen wir einige Namen präsentiert. Der DFB hat sich da was einfallen lassen und postet so kleine Videos auf Insta, auf dem Insta-Account. Musiala, Schlotterbeck werden da unter anderem schon gezeigt. Und zum Teil sagen dann auch die Partnerinnen irgendwie ein paar nette Worte. Der Bundestrainer grüßt und so weiter.
0: Und so weiter. Wer noch alles dabei sein wird, das hört ihr dann später hier bei uns bei Helwig Radio.
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0: Das ist der Donnerstag hier für euch im Kreis Soest und wir haben 9.30 Uhr.
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2: Mit Sven Hetwa, schönen guten Morgen. Ein langes Feiertagswochenende und die besten Wetteraussichten. Deutschland wird zu Pfingsten unterwegs sein. Das sorgt für volle Straßen, aber auch für volle Züge. Die Deutsche Bahn rechnet mit deutlich mehr Fahrgästen als an normalen Wochenenden. Der Aktionsrat Bildung fordert strengere Regeln für soziale Medien bei Kindern und Jugendlichen. In einem neuen Gutachten sprechen sich die Experten für gesetzliche Altersgrenzen und zeitliche Beschränkungen aus. Und jetzt die Nachrichten für den Kreis Soest. Der Domplatz in Soest wird ab heute wieder zur Partyzone, denn das Brauereifest startet und der Aufbau dafür ist fast abgeschlossen. Gefeiert wird bis Pfingstmontag unter dem großen Paragudach erstmals mitten in der Altstadt. Los geht's heute Abend um 18 Uhr mit dem Freibieranstich durch Bürgermeister Markus Schiffer. Die Veranstalter hoffen auf viele Besucher und gutes Wetter. Jens Wieners vom Brauhaus Zwiebel freut sich vor allem über den neuen Standort auf dem Domplatz.
3: Wir mussten halt schauen, also in der Qualität, wie wir das die letzten Jahre gemacht haben, mit der großen Überdachung und auch der Lichtshow unter dem Paragu und der Länge und den Bands, entstehen natürlich schon enorme Kosten und dafür war der Platz denn auch zu klein. Hinzu kam, dass wir letztes Jahr bei ziemlich schlechtem Wetter schon die Situation hatten, dass wir sehr viele Leute auf dem Platz hatten, sodass wir uns die Frage gestellt haben, was wäre denn jetzt bei Sonnenschein, wenn wir das Wetter hätten wie dieses Jahr? Dann wäre einfach der Platz aus allen Nähten geplatzt. Wir brauchten also für dieses Konzept einen größeren Platz.
2: Am Freitagabend spielt die Band Big Maggas. Samstag steht Soundpark auf der Bühne. Außerdem läuft ab 21 Uhr dann das DFB-Pokalfinale auf einer LED-Wand. Pfingstmontag gibt es einen Familientag mit Hüpfburg, Waffeln, Softeis und weiteren Angeboten für Kinder. Es hatten sich 2 von 3 Verdachtspunkte bestätigt. In Lippstadt-Lipperbruch sind am Nachmittag 2 Weltkriegsbomben entschärft worden. Das ist laut Stadt problemlos gelaufen. Einzelheiten von Laura Bender.
4: Bereits am Vormittag war klar, dass der Verdachtspunkt an der Ringstraße ein Fehlalarm war. Hier handelte es sich um Mauerreste mit einem Stahlbetonfundament. Die beiden anderen Verdachtspunkte im Försterweg konnten gegen Mittag aber bestätigt werden. Daraufhin sind die Anwohner evakuiert worden. Anlaufstelle war die Schützenhalle in Lipperode. Das Evangelische Seniorenzentrum von Bodelschwing ist bereits am Morgen erfolgreich evakuiert worden. Betroffen waren hier rund 100 Bewohnerinnen und Bewohner. Gegen 20:05 am Nachmittag waren beide Bomben entschärft und alle konnten zurück in ihre Wohnungen.
2: Nach der erneuten Sprengung eines Zigarettenautomaten in Lippstadt hat die Polizei 2 Tatverdächtige festgenommen. Der Automat an der Stirperstraße wurde laut Polizei am Dienstagmorgen gegen 2.40 Uhr gesprengt. Zeugen sahen danach 2 flüchtende Personen. Ein 26-jähriger Lippstädter wurde wenig später im Theodor-Heuss-Park festgenommen. Dabei soll er Pfefferspray eingesetzt haben. Ein Beamter wurde leicht verletzt. Später nahm die Polizei außerdem eine 17-Jährige aus Erwitte vorläufig fest. Die Ermittlungen laufen weiter. Und das waren die Nachrichten mit Ben Hetwa.
0: Dankeschön. Damit noch der Blick aufs Hellweg Radio Wetter. Da heute Temperaturen bei euch in Lippstadt-Hörste bis 21 Grad, rund um den Möhnesee zum Beispiel in Stockholm um die 19. Einige Wolken noch jetzt so in der ersten Tageshälfte. Nachher lockert es auch mal auf. Es wird freundlicher. Die Sonne kommt dann auch ganz gut durch. Morgen dann richtig fein. Bis zu 15 Stunden Sonne. Bis zu 24 Grad zum Beispiel in Soest. Da läuft ja auch das Brauereifest noch bis einschließlich Pfingstmontag. Einige Schützenvereine feiern natürlich auch. Gesinge, Klotingen, unter anderem auch Kallenhardt über das lange Wochenende. Von daher, Wetter wie gebucht. Alles okay.
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5: Fehler ab 10, hallo Autofahrer. Der schnellste Verkehrsservice zwischen Lippe und Möhne. Nach wie vor alles ruhig auf den Autobahnen. Aber 2 Blitze habe ich für euch auf eurem Weg. Und zwar auf der Curie-Straße in Lippstadt. Und auf der B55 in Lippstadt. Und zwar in der Baustelle Abfahrt Rixbeck. Auch da bitte aufmerksam fahren. Da steht der Blitzeanhänger. Der steht ja übrigens schon eine ganze Weile. Ne? Ich glaube, die kriegen den da irgendwie gerade nicht weg. So. Da bitte aufmerksam fahren, wenn ihr noch was habt, irgendwie eine Verkehrsstörung, gerne melden hier bei uns per WhatsApp. Anrufen geht natürlich auch 0800 377 8080.
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0: Und wir sind auch noch mit dabei. Petra Zimmer hier.
5: Und André Josten, schönen Donnerstag.
0: Morgen.

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0: Der Donnerstag im Kreis Soest mit Hellweg Radio und es ist Finalwoche.
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0: Ja, das heißt, nur noch heute und morgen gibt es den Geldregen hier bei uns. Eure Chance, euren Sommerurlaub oder ja, auch andere Träume einfach wahr werden zu lassen.
2: Genau, ich weiß gar nicht, gibt es noch Tickets für diese Fußball-WM? Ja, rüberjetten, zuschauen, wie weit es unsere Nationalelf schafft. Aber gut, vorher erstmal das nötige Geld dafür besorgen beim Kollegen Hendrik Frost im landesweiten Geldregenstudio.
0: Das Telefon hat gerade bei Serp hier geklingelt und ich glaube, du freust dich noch, ja?
3: Ja, auf jeden Fall.
0: Und du hast großen Plan für diesen Sommer. Ihr wollt nämlich in den Urlaub fahren.
3: Genau, nach Sardinien. Zu fünft plus Auto.
0: Und das stellt euch aber vor ein Problem, hast du mir gerade erzählt.
3: Ja, genau. Und zwar würde uns die Fähre 1.800 Euro kosten. Da brauche ich noch ein bisschen Nachschub für meine Urlaubskasse.
0: Das glaube ich. Und dabei kauft ihr das Schiff ja gar nicht. Also,
3: nee.
0: Ihr wollt ja da am Ende wieder runterfahren. Eieiei, okay. 1.800 Euro ist ein Preis, ja. Deshalb wollen wir mal so eine Gegenbewegung starten. Serpil, ja. Ich stelle dich in den Geldregen. Du kennst die Befehle weiter und stopp. Let's go.
3: Danke.
1: 200 Euro.
3: Weiter.
1: 600 Euro.
3: Weiter.
1: 750 Euro.
3: Stopp.
0: Das sind 750 Euro.
3: Juhu, danke.
0: Jetzt lass mich mal kurz rechnen hier. Ist nicht ganz die Hälfte der Fährüberfahrt, ne? Aber es ist.
3: Das ist eine gute Summe.
0: Auf jeden Fall.
3: Ja, supi, da freue ich mich doch. Danke.
0: Sommer, Sonne, Urlaub auf Sardinien oder irgendwo anders. Ihr könnt das auch machen mit 5.000 Euro. 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

0: Helwig Radio hier am Donnerstagmorgen. Und ich habe zwei aktuelle Blitzer für euch, die gerade hier frisch reingekommen sind. Einmal steht der Blitzeranhänger nämlich auf der Forststraße am Möhnesee in Fahrtrichtung Neuhaus, gemeldet von Claudia. Dankeschön. Und es gibt noch einen Blitzer, und zwar in Lippstadt-Böckenförde auf der Rüthener Straße, Höhe Pommesbude. Also wenn ihr da unterwegs seid, auch da bitte aufmerksam fahren.
1: Fahrt vorsichtig, gleich übernimmt Claudia Löhr ab 10. Wir sind raus. Petra Zimmer hier.
0: Und André Josten, bis morgen.
2: Baby!

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0: Unsere Nachrichten nach nur einem Spot. 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
2: Mit Malte Albrecht, guten Morgen. Auf den Straßen in Deutschland sind so viele Busse unterwegs wie noch nie. Laut TÜV gibt es aber an vielen Fahrzeugen Mängel. Jeder fünfte Bus ist demnach bei der Hauptuntersuchung durchgefallen. Weitere Infos hat Thorsten Adolfs.
3: Die Entwicklung ist beunruhigend, sagen die Prüfer. Bei der Hauptuntersuchung gab es demnach bei den beanstandeten Fahrzeugen so erhebliche oder sogar gefährliche Mängel, dass sie nicht im ersten Anlauf die neue Plakette bekamen. Nach Angaben der Experten stieg die Mängelquote deutlich stärker als noch vor 2 Jahren. Besonders kritisch ist laut Report, dass selbst sehr junge Busse oft Probleme haben. Jeder zehnte wird schon 1 Jahr nach der ersten Zulassung beanstandet. Das liegt nach Angaben des TÜV-Verbandes am oft hohen wirtschaftlichen Druck der Busunternehmen. Die regelmäßige Wartung und Pflege der Fahrzeuge komme dadurch oft zu kurz, heißt es. Die meisten Probleme gab es durch einen Ölverlust am Motor, defekte Beleuchtungen oder Mängel an der Bremsanlage. Probleme, die bei einer guten Wartung eigentlich leicht zu verhindern wären, so der TÜV. Er fordert von den Unternehmen deshalb dringend mehr Geld in die Instandhaltung der Busse zu investieren.
2: Und jetzt weitere wichtige Nachrichten in der Zusammenfassung. Die erhöhten US-Zölle unter Präsident Trump bremsen den deutschen Handel mit den USA deutlich aus. Zwar exportiert Deutschland weiterhin mehr Waren in die Vereinigten Staaten als umgekehrt. Dieser sogenannte Exportüberschuss sank aber in den ersten 3 Monaten um fast ein Drittel auf 12,4 Milliarden Euro. Das teilte das Statistische Bundesamt mit. Ein Erdbeben der Stärke 4,4 hat am Morgen die Region um Neapel erschüttert. Kurz vor 6 Uhr wurden Bewohner durch heftige Erdstöße aus dem Schlaf gerissen. Viele flüchteten auf die Straßen. Angaben über größere Schäden gibt es bisher nicht. Mehrere Schulen bleiben heute aber sicherheitshalber geschlossen. Die Deutsche Bahn rechnet zu Pfingsten vor allem am Freitag und Montag mit vollen Zügen. Besonders stark gefragt seien Verbindungen zwischen großen Städten wie Berlin, München oder Hamburg, sagte ein Sprecher. Fahrgäste sollten sich einen Sitzplatz reservieren oder online über die Auslastung der Züge informieren. Der SC Paderborn träumt von der Rückkehr in die Fußball-Bundesliga. Dafür muss sich der Zweitligist aber in der Relegation gegen den VfL Wolfsburg durchsetzen. Das Hinspiel ist heute Abend. Dabei müssen die Paderborner zuerst auswärts ran. Danny Hoppe hat den Ausblick.
4: Schaut man sich die reinen Zahlen an, sind die Kräfteverhältnisse relativ klar. Beim Online-Portal transfermarkt.de liegt der Wolfsburger Marktwert bei knapp 235 Millionen Euro. Paderborn kommt gerade mal auf etwas über 40 Millionen Euro. Wolfsburgs Trainer Dieter Hecking will davon aber nichts wissen. Das sei doch alles nur Alibi, sagt er. Und Hecking warnt vor dem Zweitligisten, er werde einem alles abverlangen, sagte er dem Kicker. Die Vergangenheit zeigt allerdings, dass es der Zweitligist in der Relegation sehr schwer hat. Und auch Paderborn-Trainer Ralf Kettemann sieht Wolfsburg als klaren Favoriten. Wenn man 1 Million Menschen frage, wer die beiden Spiele gewinne, würden wahrscheinlich 999.900 auf Wolfsburg tippen, sagt er.
2: Und das waren die Nachrichten mit Malte Albrecht.
5: Das Wetter.
6: Das entwickelt sich. Am Vormittag sind hier und da noch ein paar Wolken unterwegs, aber im Laufe des Tages wird es immer freundlicher. Schön warm heute schon bei 21 bis 24 Grad. Ab morgen dann ganz viel Sonne. Die Temperaturen machen einen ordentlichen Sprung nach oben. Bis zu 30 Grad kriegen wir. Und so geht's dann am langen Wochenende auch weiter.
0: NRW Verkehr.
6: Relativ entspannt auf den Straßen. Hier dauert es eine Viertelstunde länger für euch. A2 Dortmund Richtung Oberhausen zwischen Gladbeck-Ellinghorst und Oberhausen-Königshardt. 6 Kilometer Stau, da braucht ihr 40 Minuten länger. Die A3 Oberhausen Richtung Köln zwischen Kreuzhilden und dem Dreieck Langenfeld. 5 Kilometer, 20 Minuten on top. Und die A40 Dortmund Richtung Duisburg zwischen dem Dreieck Bochum West und Dreieck Essen Ost. 7 Kilometer, knappe Viertelstunde kommt da oben drauf. Kommt gut an.
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6: Das ist ein fettes Hoch aus Spanien, das da anrauscht und uns diese Wärme bringt. Hat leider auch eine Portion Sahara-Stauben mit im Gepäck. Also Auto waschen oder Fenster putzen, das macht heute und morgen nicht wirklich viel Sinn. Ihr könntet die Zeit also nutzen, euren Kontostand so ein bisschen aufzuhübschen. 5000 Euro sind nämlich in dieser Runde garantiert. Also ohne Blitz. Seid gerne mutig. Die Landeswettergeldregen-Hotline, das ist die 01379365000. Jeder Anruf kostet 50 Cent. Mitmachen könnt ihr, wenn ihr 18 seid. Claudia Löhr ist mein Name. Ich wünsche euch einen wunderschönen Donnerstag mit uns. Hallo.

0: Hallo an diesem Donnerstag. Wenn ihr beim Geldregen noch mitmachen möchtet, haut rein. Na, so ganz viel Zeit bleibt nicht mehr. Wir sind in der Finalwoche, aber wir geben eindeutig nochmal alles heute und morgen.
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0: Wir hatten euch ja 5.000 Euro versprochen. Serpil hat die leider liegen gelassen, aber sie freut sich trotzdem über sehr, sehr anständige 750 Euro. Gerade gewonnen, die gehen in die Urlaubskasse. Da ist nämlich Urlaub auf Sardinien geplant.
2: Ich hatte ja noch was gehabt und das kommt jetzt dazu und dann kann ich jetzt heute Abend schon buchen. Dankeschön.
0: Das ist doch perfektes Timing. Erzählt uns, was ihr euch gerne gönnen würdet. Unsere Garantie gilt weiterhin.
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0: Hallo an diesem Donnerstagvormittag. Eieieiei, ist das unangenehm. Was war denn da bitte los bei den britischen Kollegen? Radio Caroline, das ist ein britischer Radiosender, die haben fälschlicherweise den Tod von König Charles vermeldet. Alle britischen Radiosender sind ja ausgestattet, ich sag mal so, mit einem automatischen Programm. Ja, das wird dann aktiviert im Fall der Fälle, eben wenn die königliche Majestät verstirbt. So. Und das ist versehentlich ausgelöst worden. Computerfehler im Hauptstudio, so klang das.
1: This is Radio Caroline. We have suspended our normal programs until further notice as a mark of respect following the passing of His Majesty King Charles III.
0: Oh Gott, das ist so unfassbar unangenehm. Der Chefredakteur von Radio Caroline hat sich natürlich mittlerweile entschuldigt bei den Hörern und auch beim König. Ja, täte ihm sehr leid für diese Panne. Technik, machst du nix? Ist einfach nur gut, dass uns sowas nicht passiert.
2: 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Julian Nagelsmann nominiert Oliver Kahn als neue Nummer 1 im Tor für die WM.
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0: Con Calma oder auf Deutsch immer mit der Ruhe hier bei Hellweg Radio im besten Mix. Es ist 10:30.
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0: Mit Sven Hetfer, schönen guten Tag. Ein langes Feiertagswochenende und die besten Wetteraussichten. Deutschland wird zu Pfingsten unterwegs sein. Das sorgt für volle Straßen, aber auch für volle Züge. Die Deutsche Bahn rechnet mit deutlich mehr Fahrgästen als an normalen Wochenenden. Wer fährt für Deutschland zur Fußball-WM? Diese Frage beantwortet Bundestrainer Nagelsmann ab 13 Uhr bei der offiziellen Kaderbekanntgabe. Im Fokus steht vor allem die Torhüterposition. Und jetzt die Nachrichten für den Kreis Soest. Freibier, Live-Musik und Party mitten in der Altstadt. Heute startet in Soest das Brauereifest. Los geht's um 18 Uhr auf dem Domplatz. Bürgermeister Markus Schiffer eröffnet das Fest offiziell mit dem Freibieranstich. Dazu legt ein DJ auf. Danach wird bis Pfingstmontag gefeiert mit Live-Bands an allen Tagen. Für den passenden Sound sorgt Veranstaltungstechniker Hubertus Neuhaus von Auf den Punkt.
2: Akustik ist natürlich ein Riesenproblem einerseits, dadurch, dass wir die Nachbarn natürlich nicht mehr einbeziehen wollen als nötig. Und wir beschallen, haben halt ein besonderes Beschallungssystem jetzt auch in dem Dach, dass wir von oben nach unten in Richtung Fußboden beschallen, sodass wir möglichst wenig Rückschall haben.
0: Am Samstag wird außerdem das DFB-Pokalfinale auf einer LED-Wand übertragen. Pfingstmontag steht dann ganz im Zeichen der Familien mit Kinderprogramm und Hüpfburg auf dem Domplatz. Organisiert wird das Brauereifest unter anderem vom Brauhaus Zwiebel. In Werl ändert sich das Nahverkehrsangebot. Nach Pfingsten startet dort Helmo. Außerdem fährt die Linie C3 ab dem 25. Mai häufiger. Stadt und RLG haben die Pläne jetzt vorgestellt. Annika Wilk aus der Hellweg Radio Nachrichtenredaktion mit den Einzelheiten.
3: Die bisherigen Linien C1 und C2 in Werl werden durch ein bedarfgesteuertes Angebot ersetzt. Fahrgäste buchen ihre Fahrt per App, online oder telefonisch. In Werl gibt es dafür 43 Haltestellen. Neu angebunden werden unter anderem das Neubaugebiet Werl Süd 2 und der Sportpark. Die Linie C3 fährt künftig im Stundentakt. Statt am Markt hält sie dann an der Erbsetzer Straße.
0: An der Wiesenschule in Soest hat der Erweiterungsbau begonnen. Die Stadt errichtet an der Grundschule im Tabrock einen zweigeschossigen Anbau mit 4 neuen Räumen auf rund 470 Quadratmetern. Auch die Barrierefreiheit soll verbessert werden, unter anderem mit Aufzug und neuem Eingangsbereich. Rund 1,9 Millionen Euro werden investiert. Der Rohbau soll im Sommer fertig sein. Die Inbetriebnahme ist für Anfang nächsten Jahres geplant. Und das waren die Nachrichten mit Sven Hetfer. Schauen wir aufs Hellweg Radio Wetter. Das bereitet sich schon mal auf das sonnige Pfingstwochenende vor. Es ist trocken und 16 Grad in Münnesee-Ellingsen. Warstein-Allhagen kommt auf 15 Grad. Heute Nachmittag dann eher bewölkt bei Temperaturen bis 21 Grad im Kreis Soest. Hey Autofahrer, hier ist der schnellste Verkehrsservice zwischen Lippe und Möhne. A1 Münster-Dortmund zwischen Kamener Kreuz und Unna, 6 Kilometer stockender Verkehr. Dann habe ich noch Blitzer für euch, hier die neuesten Blitzer nur bei Hellweg Radio. Es steht ein Anhänger auf der Forststraße am Möhnesee Richtung Neuhaus, wird geblitzt. Das hat uns Claudia gemeldet, vielen Dank. Und dann noch auf der B55 in Lippstadt bei Tempo 50, wird in der Baustelle schon wieder geblitzt. Das hat Marc gemeldet. Marc, ich danke auch dir und ich wünsche euch allen eine gute Fahrt.
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5: Claudia Löß hier, hallo zusammen. Knackige 80er habe ich gleich für euch. Von John Farnham, You're the Voice. Jetzt erstmal ein aktueller Hit im Best Mix. Ganz entspannte Nummer von Ügel, Topic, I

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entspannten Donnerstag euch. James Bay ist das. Let it go. Guck mal, Spaghetti Bolognese war in Deutschland im letzten Jahr das beliebteste Kantinengericht. Und ich freue mich, die Currywurst hat es auch wieder aufs Treppchen geschafft. Platz 3 für den Klassiker. 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

0: Kilometer.
1: Ein Weg.
0: Ein Weg, genau.
1: Eieiei, okay, ja, bei den Spritpreisen mutige Entscheidung. Warum da nicht fliegen?
0: Weil wir mal was anderes machen wollten und das Abenteuer Auto und vielleicht sogar Camping dazu, das ja, wollten wir mal mit einem Urlaub verbinden.
1: Ja, und Frankreich seht ihr ja auch noch komplett von Nord bis Süd, ne? Also das ist auch ein großer Vorteil.
0: Ja, Paris und Bordeaux steuern wir noch an.
1: Ja. Das klingt nach einem coolen Europa-Roadtrip. Denise, vor Ort habt ihr dann auch ein Ziel. Klar, mehr Strandstädte. Was erwartet euch noch?
0: Genau, also Strandstädte und die Picos de Europa, also Berge, kommen doch noch hinzu. Da ist Santander oder Bilbao, das Guggenheim-Museum.
1: Und vielleicht können wir dich jetzt noch mit ein bisschen Geld ausstatten. Du kennst die Befehle, weiter und stopp. Pass auf vor dem Blitz, den möchte ich ungern hören. Und dann stelle ich dich jetzt in den Geldregen.
0: Ja, sehr gerne.
2: 5.000 Euro.
0: Stopp.
1: Wow, guck mal, kein Risiko, direkt die 5.000. Das war eine schnelle Runde.
0: Das ist so der Hammer. Wow, ich freue mich.
1: Denise, also die Spritkosten hast du locker raus.
0: Jawohl, das ist so cool.
1: Ja, auch das ist möglich hier im Geldregen. Zack, direkt 5.000 Euro. Manchmal tickt die Maschine halt so. Und wir laden den Geldregen jetzt richtig auf. Mit 20.000 Euro. Die sind drin, entweder in dieser Runde oder in der danach. 20.000 Euro, jetzt gleich im Geldregen. Findet raus, in welcher Runde und bewerbt euch.
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1: Mit Malte Albrecht. Guten Tag. Der Bundestag bringt heute Änderungen auf den Weg, die euren Alltag erleichtern und den Geldbeutel schonen könnten. Es geht um digitale Behördengänge und die Kosten für Flugtickets. Thorsten Adolfs aus dem News-Team. Beginnen wir mal mit den geplanten Änderungen beim Führungszeugnis.
2: Ja, alle, die so ein Zeugnis für den Job oder für ein Ehrenamt brauchen, müssen bald nicht mehr auf den Postboten warten. Der Bundestag entscheidet nämlich heute darüber, das Führungszeugnis komplett digital zu machen. Dafür braucht man ein kostenloses Deutschland-ID-Konto. Das kann zum Beispiel online beantragt werden über die entsprechende Funktion im Personalausweis. Und mit dieser ID, die man dann erhält, bekommt man das Führungszeugnis bald direkt aufs Handy. Damit das auch sicher ist und es keiner fälschen kann, gibt es einen QR-Code und den kann der Arbeitgeber dann einfach einscannen. Diejenigen, die jetzt denken, ist für mich alles immer noch viel zu kompliziert, haben aber auch in Zukunft die Möglichkeit, beim Bürgeramt ein Führungszeugnis aus Papier zu beantragen.
1: Das zweite große Thema heute im Parlament ist die Luftverkehrssteuer.
2: Genau, hier ist das Ziel, durch eine Senkung der Steuer für günstigere Flugtickets zu sorgen. Ab Juli soll die Abgabe sinken, was laut Politikern wie dem Tourismusbeauftragten Plus den Luftverkehrsstandort stärken und mehr Verbindungen nach Deutschland bringen soll. Es gibt daran aber auch Kritik. Der Wirtschaftsrat der CDU fordert laut den Funke-Medien, die Steuer direkt ganz abzuschaffen, anstatt sie nur zu senken. Die Hoffnung ist, dass Airlines dadurch wieder lieber in Deutschland starten und landen und die Flugtickets für Reisende deutlich bezahlbarer werden.
1: Dankeschön für die Infos, Thorsten Adolfs. Und jetzt Nachrichten im Überblick. DGB-Chefin Fahimi hat mögliche Pläne für eine Rente mit 70 kritisiert. Unter Reformen werde offenbar verstanden, möglichst viele Schmerzen auszulösen, sagte Fahimi am Morgen in der ARD. Die Rentenkommission der Bundesregierung will laut Bild das Renteneintrittsalter bis Anfang der 2060er Jahre schrittweise auf 70 Jahre anheben. Der Deutsche Tierschutzbund verklagt die Bundesrepublik Deutschland vor dem Verwaltungsgericht Köln. Er will die Bundesregierung dazu bringen, die angeschlagenen Tierheime mit mehr Geld zu unterstützen. Union und SPD hätten in ihrem Koalitionsvertrag Hilfe versprochen, heißt es. Zusätzliche Mittel seien aber im Bundeshaushalt nicht eingeplant worden. Sexuell übertragbare Krankheiten sind in Europa weiter auf dem Vormarsch. Nach Angaben der EU-Gesundheitsbehörde haben die gemeldeten Fälle von Gonorrhoe und Syphilis im Jahr 2024 den höchsten Wert seit mehr als 10 Jahren erreicht. Die Behörde rät deshalb zu Kondomen und regelmäßigen Tests. Wer fährt für Deutschland zur Fußball-WM? Diese Frage beantwortet Bundestrainer Julian Nagelsmann ab 13 Uhr bei der offiziellen Kaderbekanntgabe. Erste Spieler für Deutschland sind aber schon klar. Auf den Social-Media-Kanälen des DFB wurden unter anderem schon Kapitän Joshua Kimmich, Kai Havertz, Jamal Musiala und Dennis Undav als WM-Teilnehmer vorgestellt. Im Fokus bei der Kaderbekanntgabe steht nachher vor allem die Torhüterposition. Laut Medienberichten soll Bayern-Torwart Manuel Neuer nun doch sein Comeback feiern. Und das waren die Nachrichten mit Malte Albrecht.
3: Das Wetter.
4: Das Wetter nimmt Anlauf Richtung Hochsommer. Heute Vormittag trocken und angenehm warm. Bis zu 24 Grad kriegen wir am Nachmittag dann noch mehr Sonne. Das wird dann ein richtig angenehmer, milder Feierabend. Ab morgen dann viel Sonne und dann starten wir in ein sommerliches Pfingstwochenende.
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4: Wegen auf die Autobahnen, das sind die Staus ab einer Viertelstunde Wartezeit. A2 Dortmund Richtung Oberhausen zwischen Bottrop und dem Kreuz Oberhausen 5 Kilometer Stau, da steht 25 Minuten länger. A3 Oberhausen Richtung Köln zwischen Kreuz Hilden und dem Dreieck Langenfeld 6 Kilometer, gut 20 Minuten on top. A40 Duisburg Richtung Essen zwischen Mülheim-Winkhausen und Essen-Holsterhausen 5 Kilometer, auch hier 25 Minuten plus. Und die A57 Krefeld Richtung Köln zwischen Dreieck Neuss und Köln-Chorweiler 10 Kilometer Stau, da seid ihr in einer guten Viertelstunde durch. Kommt gut an.
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4: Claudelö hier, guten Tag. Hui, das hier ist aber auch aus der Kategorie braucht wirklich niemand. Auf einer Autobahnraststätte an der A43, da war eine Frau in einer Toilette eingesperrt. Ja, die Klotür war einfach so verklemmt, dass sie da nicht mehr rausgekommen ist. Musste die Feuerwehr andrücken und sie befreien. Also ausgesprochen unangenehm. Wir hoffen mal nicht, dass das Denise passiert. Die fährt dieses Jahr nämlich mit dem Auto nach Spanien in den Urlaub. Also ganz schöner Trip. Das Geld dafür hat sie übrigens hier gewonnen, gerade eben bei uns im Geldregen. 5.000 Euro. Und bei uns geht es weiter mit 20.000 Euro in einer der nächsten 3 Runden garantiert. 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Das ist die 01379 36 5000. Mitmachen könnt ihr, wenn ihr 18 seid. 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

0: Wow, das ging schnell gerade.
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0: Ja, wir hatten gerade Denise bei uns im Geldregen und das war mal eine ganz flotte Nummer. Das erste, was sie gehört hatte, das war das hier.
1: 5000 Euro.
2: Stopp.
3: Wow, guck mal, kein Risiko, direkt die 5000. Das war eine schnelle Runde.
2: Das ist so der Hammer. Wow, ich freue mich.
0: Ja, so schnell verdientes Geld, sehr, sehr cool. 5000 Euro für Denise und ihren Urlaub in Nordspanien. Das hat wirklich gut geklappt. Und genauso soll es weitergehen. Wir laden den Geldregen nochmal auf mit 20.000 Euro. Die sind drin, entweder jetzt in dieser Runde oder in der danach. Gerne bewerben. 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

0: Calvin Harris und Rihanna sind das.
1: Schönen Donnerstagvormittag. Boah, der Sommer kommt jetzt aber echt mit sehr, sehr viel Power an diesem langen Pfingstwochenende. Und schon haben wir irgendwie alle wieder Bock auf Party Open Air, oder? 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
1: 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Hier ist Kamrat.
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0: Macklemore, Kent Holder ist hier bei Hellwig Radio im besten Mix. Es geht durch den Vormittag, 11:30.
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0: Mit Ben Hetwa, schönen guten Tag. Ein langes Feiertagswochenende und die besten Wetteraussichten. Deutschland wird zu Pfingsten unterwegs sein. Das sorgt für volle Straßen, aber auch für volle Züge. Die Deutsche Bahn rechnet mit deutlich mehr Fahrgästen als an normalen Wochenenden. Wer fährt für Deutschland zur Fußball-WM? Diese Frage beantwortet Bundestrainer Nagelsmann ab 13 Uhr bei der offiziellen Kaderbekanntgabe. Im Fokus steht vor allem die Torhüterposition. Und jetzt die Nachrichten für den Kreis Soest. Freibier, Live-Musik und Party mitten in der Altstadt. Heute startet in Soest das Brauereifest. Los geht's um 18 Uhr auf dem Domplatz. Bürgermeister Markus Schiffer eröffnet das Fest offiziell mit dem Freibieranstich. Dazu legt ein DJ auf. Danach wird bis Pfingstmontag gefeiert mit Live-Bands an allen Tagen. Für den passenden Sound sorgt Veranstaltungstechniker Hubertus Neuhaus von Auf den Punkt.
2: Akustik ist natürlich ein Riesenproblem einerseits, dadurch, dass wir die Nachbarn natürlich nicht mehr einbeziehen wollen als nötig. Und wir haben halt ein besonderes Beschallungssystem jetzt auch in dem Dach, dass wir von oben nach unten in Richtung Fußboden beschallen, sodass wir möglichst wenig Rückschall haben.
0: Am Samstag wird außerdem das DFB-Pokalfinale auf einer LED-Wand übertragen. Pfingstmontag steht dann ganz im Zeichen der Familien mit Kinderprogramm und Hüpfburg auf dem Domplatz. Organisiert wird das Brauereifest unter anderem vom Brauhaus Zwiebel. In Werl ändert sich das Nahverkehrsangebot. Nach Pfingsten startet dort Helmo. Außerdem fährt die Linie C3 ab dem 25. Mai häufiger. Stadt und RLG haben die Pläne jetzt vorgestellt. Annika Wilk aus der Hellwig Radio Nachrichtenredaktion mit den Einzelheiten.
3: Die bisherigen Linien C1 und C2 in Werl werden durch ein bedarfgesteuertes Angebot ersetzt. Fahrgäste buchen ihre Fahrt per App, online oder telefonisch. In Werl gibt es dafür 43 Haltestellen. Neu angebunden werden unter anderem das Neubaugebiet Werl Süd 2 und der Sportpark. Die Linie C3 fährt künftig im Stundentakt. Statt am Markt hält sie dann an der Erbsetzer Straße.
0: An der Wiesenschule in Soest hat der Erweiterungsbau begonnen. Die Stadt errichtet an der Grundschule im Tabrock einen zweigeschossigen Anbau mit 4 neuen Räumen auf rund 470 Quadratmetern. Auch die Barrierefreiheit soll verbessert werden, unter anderem mit Aufzug und neuem Eingangsbereich. Rund 1,9 Millionen Euro werden investiert. Der Rohbau soll im Sommer fertig sein. Die Inbetriebnahme ist für Anfang nächsten Jahres geplant. Und das waren die Nachrichten mit Ben Hetwa. Schauen wir aufs Hellwig Radio Wetter. Das zeigt sich heute trocken und sonnig bei 17 Grad in Lippetal. Anröchte Waldringhausen kommt auf 16 Grad. Heute Nachmittag dann eher bewölkt bei Temperaturen bis 21 Grad im Kreis Soest.
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0: Hallo Autofahrer, hier ist der schnellste Verkehrsservice zwischen Lippe und Möhne. A1 Münster-Dortmund zwischen Kamener Kreuz und Unna, 4 Kilometer stockender Verkehr. Dann noch die neuesten Blitzer hier nur bei uns bei Hellwig Radio. Es steht ein Anhänger auf der Forststraße am Möhnesee. Richtung Neuhaus wird geblitzt, das hat uns Claudia gemeldet. Vielen Dank, falls ihr noch was seht, Staus und Blitzer, meldet ihr kostenlos unter der 0800 377 8080 oder ganz einfach per WhatsApp. Da wo es geht, eine gute Fahrt.
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4: Claudia Löhe, guten Tag. Gleich einer, der darf auf keiner 90er-Jahre-Party fehlen, auf keinen Fall. Hathaway, What is Love? Davor noch Alex Warren und Kelly Clarkson. Schönen Donnerstag mit uns. Hallo.

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0: Frische Musik gibt's gleich für euch von einer jungen Deutschen, kommt aus Hamburg, heißt Tiffany Aries. Vertigo heißt der neue Song.
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0: Vielleicht habt ihr das mitbekommen, in den USA wurde ja jetzt offiziell das Trump Phone vorgestellt. Ein goldenes Smartphone, kostet $500. Könntet ihr euch natürlich hier locker leisten, wenn ihr gewinnt im Geldregen, aber wer will schon ein Handy von Donald Trump? Entschuldigung. Es gibt bessere Ideen, eindeutig. Wir gehen rüber zu Henrik Frost ins landesweite Geldregen.
2: Und ich habe mich eben so ein bisschen spaßeshalber darüber aufgeregt, dass hier alle von ihrem Urlaub berichten und ich so ein bisschen neidisch werde. Rufe ich Damir an und was sagt der mir?
3: Ja, der Damir sagt, ab morgen Scharbeutz.
2: Es ist der nächste im Urlaub. Erzähl mal, warum der Ort?
3: Ja, also für Scharbeutz finde ich einfach toll. Es ist sehr klein, schöne Lokalitäten, man sitzt da in der ersten. Das heißt, man lässt es sich gut gehen in der Gastronomie und man schaut sich einfach die Ostsee an.
2: Ja, guck mal. Wie lange bleibst du da?
3: Ich bleib da bis Dienstag.
2: Oh ja, so ein Pfingstausflug dann.
3: Ja, genau.
2: Ja, sehr gut. Damir, dann würde ich sagen, schauen wir mal, ob ihr da vor Ort auch noch in ein hochklassiges Restaurant könnt oder vielleicht...
3: Oder ob es Fischbrötchen nur bleibt.
2: Oder ob es das Fischbrötchen bleibt, ja, das hast du gesagt. Und das Schöne ist, es liegt auch komplett in deiner Hand. Ich stelle dich in den Geldregen und den Rest machst du jetzt.
3: Okay.
1: 280 Euro.
3: Weiter.
1: 700 Euro.
3: Weiter.
1: 1000 Euro.
3: Weiter.
2: Oh nein, Damir.
3: Ja.
2: Ich glaube, es bleibt beim Fischbrötchen.
3: So ist das.
2: Ich drücke dir die Daumen, dass dir das nicht noch von der Möwe weggeklaut wird.
3: Ja. Danke fürs Mitmachen.
2: Ich habe so ein bisschen das Gefühl, auf was Damir es abgesehen hat. Wir haben ja gesagt, 20.000 Euro in dieser oder in der nächsten Runde. In dieser waren Sie jetzt ganz offensichtlich nicht drin. Heißt für euch, Sie sind definitiv jetzt in dieser neuen Runde Geldregen. 20.000 Euro für euer langes Pfingstwochenende. Ich glaube, damit seid ihr noch lange happy. Holt euch die Kohle und bewerbt euch hier.
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1: Mit Malte Albrecht. Guten Tag. Es ist ein Thema mit viel sozialem Sprengstoff. Es geht um das künftige Renteneintrittsalter. Eine Kommission macht sich gerade Gedanken darüber, wie das Rentensystem in Zukunft noch finanzierbar ist. Und eine Idee ist offenbar, den Rentenbeginn schrittweise auf 70 Jahre anzuheben. Das schreibt die Bild. Erste Reaktionen darauf fasst Thorsten Adolfs zusammen.
2: Das Kanzleramt reagiert zurückhaltend auf den Bericht. Von reinen Spekulationen ist dort die Rede. Man müsse mit solchen Wasserstandsmeldungen sehr vorsichtig sein, sagte Kanzleramtschef Rhein. Aus der Rentenkommission selbst heißt es, es gebe noch keine Beschlüsse dazu. Laut Bild ist zusätzlich zu einem späteren Renteneintrittsalter im Gespräch, das Rentenniveau in Zukunft von 48% auf 46% abzusenken. Ob auch Beamte in die Rentenkasse einzahlen sollten, darüber werde innerhalb der Kommission kontrovers diskutiert, schreibt die Zeitung. Die Linken warnen davor, den Renteneintritt langfristig auf 70 Jahre anzuheben. Das bedeute ein weiteres Auseinanderdriften zwischen oben und unten, sagte Fraktionschefin Reicheneck. Sie fordert ein Rentensystem, in das alle Erwerbstätigen einzahlen müssen. Damit ließe sich die Rente zukunftsfähig machen, und zwar so, dass für jeden ein Leben in Würde möglich sei, sagte sie.
1: Und jetzt Nachrichten kurz und kompakt. Der Bundestag hat einiges vor. Unter anderem stimmt das Parlament am Abend über eine Senkung der Ticketsteuer im Flugverkehr zum 1. Juli ab. Der Bundestag will außerdem den Weg freimachen für die weitere Planung von Milliardenprojekten bei der Bahn. Abgestimmt werden soll auch über die Einführung eines digitalen Führungszeugnisses. Bundeskanzler Merz ist dafür, der Ukraine einen Sonderstatus auf dem Weg zu einem regulären EU-Beitritt anzubieten. In einem Brief an die EU-Spitzen schlägt er vor, Kiew als assoziiertes EU-Mitglied enger einzubinden. Dann könnte die Ukraine unter anderem an Sitzungen des Europarats teilnehmen, hätte aber kein Stimmrecht. Laut Merz soll der Vorschlag die laufenden Friedensgespräche voranbringen. Verbraucherschützer aus ganz Europa werfen Google, Meta und TikTok vor, zu wenig gegen betrügerische Finanzwerbung zu tun. Dabei geht es zum Beispiel um angeblich risikofreie Geldanlagen oder unseriöse Finanzcoachings. Seit Dezember seien fast 900 verdächtige Anzeigen gemeldet, aber nur gut jede vierte davon gelöscht worden, heißt es. Die Verbraucherschützer haben Beschwerden bei der EU-Kommission und nationalen Behörden eingereicht. Das lange Pfingstwochenende steht an und das heißt, viele nutzen die freien Tage für einen Kurztrip. Und viele wollen offenbar mit dem Zug verreisen. Die Deutsche Bahn meldet aktuell eine besonders hohe Nachfrage nach Zugtickets. Grund dafür seien die weiter schwankenden Spritpreise, sagte ein Sprecher. Viele Reisende würden deshalb auf die festen Preise der Bahn setzen. Besonders gefragt sind demnach günstige Fernverkehrstickets, die früh gebucht werden. Aber auch die neuen Last-Minute-Angebote ab 7 Euro kommen gut an. Die meisten Reisenden erwartet die Bahn zu Pfingsten am Freitag und am Montag, vor allem auf den Strecken zwischen den großen Städten, dürfte es voll werden. Die Bahn empfiehlt allen Reisenden, einen Sitzplatz zu reservieren oder sich online über die Auslastung der Züge zu informieren. Und das waren die Nachrichten mit Malte Albrecht.
3: Das Wetter.
4: Sehr angenehm heute noch bei 24 Grad in der Spitze. Morgen wird es dann deutlich heißer bei knapp 30 Grad. Im Moment könnten noch ein paar Wolkenfälle unterwegs sein, aber nichts Dramatisches. Bis zum Feierabend wird es die Sonne auf jeden Fall überall geschafft haben. Und ab morgen dann sommerlich warm und das bleibt das ganze Wochenende auch so.
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4: Und wir gehen rüber auf die Autobahnen. Eine gute Viertelstunde braucht ihr auf diesen Strecken. A2 Dortmund Richtung Oberhausen zwischen Bottrop und dem Kreuz Oberhausen. 4 Kilometer Stau, 20 Minuten on top. A3 Oberhausen Richtung Köln zwischen dem Kreuz Hilden und Dreieck Langenfeld. 5 Kilometer, auch hier 20 Minuten. A40 Duisburg Richtung Essen zwischen Mülheim-Heißen und Essen-Holsterhausen. 3 Kilometer, Viertelstunde kommt da oben drauf. A516 Oberhausen Richtung Oberhausen-Eisenheim zwischen Kreuz Oberhausen und Oberhausen-Eisenheim. 1 Kilometer Stau, da braucht ihr eine gute Viertelstunde länger. Genauso wie auf der A565 Bonn Richtung Meckenheim zwischen dem Dreieck Bonn-Nordost und Bonn-Auerberg. 1 Kilometer Stau, hier wie gesagt eine Viertelstunde. Kommt gut durch.
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4: So, morgen um die 30 Grad. Also heute letzte Chance, die Sommerklamotten noch so ein bisschen zu checken. Ne? Kurze Hose, Top, Sommerkleid. Vielleicht mal so ein bisschen raushängen, durchlüften. Ne? War ja doch irgendwie lange nicht mehr im Einsatz. Oder einfach neu kaufen. Ne? Geht natürlich auch. 20.000 Euro haben wir in dieser Runde Geldregen garantiert. 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Ja, das wäre doch echt was. 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

0: Ray hier ist das. Das lange Pfingstwochenende steht an. Das Wetter wird auch perfekt. Also was will man eigentlich mehr?
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0: Wir können da schon noch einen draufsetzen. Oder besser gesagt, ihr. Ne, Hendrik Frost im landesweiten Geldregenstudio. Es lohnt sich jetzt wirklich, wirklich, wirklich, sich zu bewerben.
2: Ja, aber sowas von. Der Geldregen ist in dieser Runde wirklich prall gefüllt. Es regnen gleich garantiert 20.000 Euro. Voraussetzung ist natürlich, dass ihr auch so oft weitersagt und nicht vorher irgendwie einen Stopp reinhaut, weil ihr vielleicht doch ein bisschen nervös geworden seid. Braucht ihr nicht sein. 20.000 Euro sind drin, garantiert ohne Blitz. Und das kann euer Traumurlaub sein auf den Malediven oder vielleicht die Hochzeit, die ansteht. Völlig egal, was ihr damit macht. Ich werde es gleich herausfinden. Ich frage euch ja immer sehr neugierig. Wichtig ist, dass ihr euch die 20.000 Euro hier rausholt, wenn ihr euch vorher bewerbt.
0: Genau, bewerben. Gutes Stichwort, danke dir, Hendrik. Landesweite Geldregen-Hotline, die gebe ich euch mit. 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Jeder Anruf kostet 50 Cent. Ihr müsst 18 sein, um mitzumachen. 20.000 Euro ohne Blitz. 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
4: Ja, nee, ist klar.
5: Wann seid ihr eigentlich das letzte Mal Taxi gefahren? Ja, ich muss ja dauernd. Und genau an den Taxis siehst du, wie sich unser Land verändert hat. Früher war es doch so, du hast die 5000 gewählt und dann kam einfach ein Mercedes. Ne? Taxi war Mercedes, das war immer so. Das war ein ungeschriebenes Gesetz. Dann saß da auch einer am Steuer, der alles im Griff hatte. Nicht nur das Auto, sondern die ganze Stadt. Der kannte nicht nur jede Adresse, der wusste auch, was da hinter den Türen abgeht. Ja, der wusste bei jedem, wo die Leichen im Keller liegen. So ein Sheriff halt. Damals hast du auch im Taxi noch geraucht. Ja, ob du wolltest oder nicht. Ja, einfach weil er geraucht hat. Ja, aber trotzdem hat man sich bei dem Kollegen irgendwie sicher und geborgen gefühlt in seinem Benz. Heute, du rufst ja gar nicht mehr an, du drückst auf die App, um Wagen zu bestellen. Dann kommt da so ein Hammerwerfer im Seat Alhambra oder so. Sobald du die Adresse gesagt hast, macht sich vorne panische Ahnungslosigkeit breit. Nach 10 Minuten auf dem Handy rumtippen, fragt er dich dann, wie komme ich da hin? Ja, mit dem Taxi? In dem Moment reicht er meistens sein Handy nach hinten mit den Worten, gib du mal ein. Meistens steige ich dann einfach mit dem Handy aus und laufe Richtung Straßenbahn. Gibt zwar meistens Ärger, aber so kommt der Kollege wenigstens auch mal auf seine 10.000 Schritte.
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0: Hallo in den Kreis Ost, es ist jetzt 12:30.
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0: Mit Ben Hetwa, schönen guten Tag. Wegen der hohen Energiepreise infolge des Iran-Kriegs hat die Europäische Kommission ihre Prognose für das Wirtschaftswachstum in Deutschland für das laufende Jahr halbiert. Die Konjunkturexperten erwarten nur noch einen Anstieg des Bruttoinlandsprodukts um 0,6%. Im Herbst lag die Prognose noch bei 1,2%. Wer fährt für Deutschland zur Fußball-WM? Diese Frage beantwortet Bundestrainer Nagelsmann gleich ab 13 Uhr bei der offiziellen Kaderbekanntgabe. Im Fokus steht vor allem die Torhüterposition. Und jetzt die Nachrichten für den Kreis Soest. In Soest findet vom 12. bis zum 14. Juni der 4. Altstadtzauber statt. Das hat die Wirtschaft und Marketing Soest jetzt mitgeteilt. In der Altstadt sind an 3 Tagen 7 Spielorte geplant. Künstler aus 15 Nationen und 4 Kontinenten sollen dort Straßenkunst zeigen, sagt Caroline Brautlecht von WMS.
2: Wieder ein prall gefülltes Wochenende, 3 Tage, Freitag, Samstag mit den internationalen Straßenkünstlern. Wir haben 15 Nationen da. Wir haben Akrobatik, Artistik, Feuershow oder auch Clownerie. Das gehört dazu. Und natürlich die Nähe zum Publikum, die Interaktion mit dem Publikum. Das ist ja das, was diese Straßenkunst ausmacht.
0: Los geht's am Freitag, den 12. Juni um 15 Uhr mit Soul Project aus Frankreich auf dem Freithof. An dem Sonntag öffnen außerdem die Soester Geschäfte von 13 bis 18 Uhr. In Werl ändert sich das Nahverkehrsangebot. Nach Pfingsten startet dort Helmo. Außerdem fährt die Linie C3 ab Dienstag häufiger. Stadt und RLG haben die Pläne jetzt vorgestellt. Annika Wilk aus der Hellweg Radio Nachrichtenredaktion mit den Einzelheiten.
3: Die bisherigen Linien C1 und C2 in Werl werden durch ein bedarfgesteuertes Angebot ersetzt. Fahrgäste buchen ihre Fahrt per App, online oder telefonisch. In Werl gibt es dafür 43 Haltestellen. Neu angebunden werden unter anderem das Neubaugebiet Werl Süd 2 und der Sportpark. Die Linie C3 fährt künftig im Stundentakt. Statt am Markt hält sie dann an der Erbsetzer Straße.
0: In Lippstadt machen die Jugendlichen in diesen Tagen richtig Theater, und zwar bei den Schultheatertagen. Dabei stellen die Theater-AGs von Schulen aus Lippstadt ihre neuen Stücke vor. Heute startet das 4-wöchige Festival mit 9 Schulen und 10 verschiedenen Aufführungen in der Studiobühne des Stadttheaters. Bis zum 19. Juni zeigen die Schüler fantasievoll inszenierte Stücke und sogar ein Musical. Erstmals sind auch 3 Grundschulen dabei. Und das waren die Nachrichten mit Ben Hetwa. Schauen wir aufs Hellweg Radio Wetter. Das zeigt sich trocken und sonnig bei 17 Grad in Bad Sassendorf-Ostinghausen und Anröchter-Altengeseke kommt auf 16 Grad. Heute Nachmittag dann eher bewölkt bei Temperaturen bis 21 Grad im Kreis Soest. Hey Autofahrer, hier ist der schnellste Verkehrsservice zwischen Lippe und Möhne. Aktuell werden uns keine Staus oder Störungen gemeldet, aber falls ihr irgendwo noch was seht, Staus und Blitzer meldet ihr ganz einfach kostenlos unter der 0800 377 8080 oder per WhatsApp. Da wo es geht, eine gute Fahrt.
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5: Claudia Löß hier. Hallo, entspannten Donnerstagmittag euch. Schön vielleicht ein Plätzchen auf der Bank jetzt in der Mittagspause in der Sonne. Noch geht das. Ja, ich denke mal, morgen sind die Schattenplätze wahrscheinlich eher angesagt bei knapp 30 Grad. Ich kann es mir immer noch nicht vorstellen, dass es so warm wird morgen. Schönen 90er gleich noch für euch von Wet, Wet, Wet, Love is All Around.

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0: kann dieses Lied nicht hören, ohne mitzuwibbeln. Taylor Swift, All Polite. Gleich um 13 Uhr wird ja bekannt gegeben, welche Nationalspieler mitfahren dürfen zur Fußball-WM.
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0: Okay, ich meine, es sind ja schon einige Namen gedroppt worden, aber trotzdem, es ist einfach spannend. Es ist schon ein Event für die Spieler. Und bei uns, und hier würde ich sagen, ist es genauso. Wir gehen rüber zu Henrik Frost ins landesweite Geldregenstudio.
2: Brigitte hat sich beworben und möchte jetzt gerne in den Geldregen starten. Und ich frage mal direkt, liegen bei euch zu Hause schon die Reiterhosen, die Stiefel und die Helme parat?
3: Ja, die liegen schon parat für Urlaub und für das Hofturnier am Wochenende, ja.
2: Du reitest? Wer reitet bei euch? Irgendjemand reitet?
3: Meine Töchter reiten beide, also ich nicht.
2: Das große Turnier steht an. Was machen die genau? Voltigieren oder?
3: Nein, die können schon richtig reiten. Die machen sowohl Dressur als auch Kostümreiten.
2: Okay.
3: Am Wochenende.
2: Kostümreiten? Sitzt da ein Darth Vader auf dem? Nein, wahrscheinlich irgendwie.
3: So schlimm nicht. Vajana wird wohl mit drauf sitzen auf einem.
2: Oh, ja, gut, das passt natürlich dann thematisch. Das ist richtig.
3: Ja.
2: Pferd heißt natürlich erstmal viel Geld, aber ich sag mal, du bist ja jetzt in einer Situation, wo Geld schon mal ein bisschen näher gerückt ist.
3: Ja, das wäre schön, wenn das so ist.
2: Dann stelle ich dich in den Geldregen und sag Hüa.
3: Ja, alles klar, danke.
1: 250 Euro.
3: Weiter.
1: 800 Euro.
3: Stopp.
2: Das war ein deutliches Ho, oder wie sagt man auf dem Pferd?
3: Ja.
2: Brigitte, du hast gerade 800 Euro gewonnen.
3: Ja, das ist super, das freut mich. Wirklich, ernsthaft. Ja, sehr super, danke schön, ehrlich, vielen Dank.
2: Und wieder schicken wir jemanden mit Geld in den Urlaub. Macht ihr es doch genauso. Von mir aus auch einen ganzen Monat weg. Ist vollkommen machbar mit 20.000 Euro. Die hatten wir versprochen in dieser Runde. Und die schieben wir dann einfach weiter. 20.000 Euro sind nach wie vor da für euch. Holt sie euch, garantiert ohne Blitz, jetzt im Geldregen.
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4: Mit Sarah Heinz, guten Tag. Wer bei Social Media nach schnellen Geldtipps sucht, landet offenbar ziemlich oft bei fragwürdigen Angeboten. Verbraucherschützer aus ganz Europa werfen Google, Meta und TikTok jetzt vor, zu wenig gegen betrügerische Finanzwerbung zu tun. Fast 900 verdächtige Anzeigen wurden in wenigen Monaten gemeldet, gelöscht wurde aber nur gut jede vierte. Deshalb haben sich mehrere Verbraucherorganisationen jetzt bei der EU-Kommission und den nationalen Behörden beschwert. Hossein Asyandi aus dem News-Team. Warum tun sich die Plattformen denn so schwer damit, solche Anzeigen konsequent zu löschen?
5: Ja, die Verbraucherschützer sagen, das Problem sei vor allem die Masse an Werbung und dass die Betrüger ihre Anzeigen oft nur leicht verändern und dann einfach wieder hochladen. Konkret geht es um angeblich risikofreie Geldanlagen, dubiose Finanzcoachings und völlig unrealistische Renditeversprechen. Nach Angaben des Bundesverbands der Verbraucherzentralen wurden mehr als die Hälfte der gemeldeten Anzeigen einfach ignoriert. Kritisiert wird deshalb, dass Google, Meta und TikTok ihre Pflichten, die sich aus den EU-Regeln ergeben, nicht ernsthaft genug umsetzen. Die Verbraucherschützer fordern jetzt deshalb härtere Maßnahmen, zum Beispiel, dass Wiederholungstäter komplett gesperrt werden und fast identische Fake-Anzeigen automatisch erkannt und gelöscht werden. Sollte sich daran nichts ändern, sagen Verbraucherschützer, könnte die EU-Kommission empfindliche Geldbußen verhängen.
4: Danke, José, für die Infos. Mehr Meldungen jetzt im Überblick. Bundeskanzler Merz hat einen neuen EU-Sonderstatus für die Ukraine vorgeschlagen. Kiew solle demnach als assoziiertes Mitglied enger in die EU eingebunden werden, das schrieb Merz in einem Brief an die EU-Spitzen. Die Ukraine könnte dann zum Beispiel an Treffen des Europarats teilnehmen, hätte aber kein Stimmrecht. Laut Merz soll der Vorschlag die laufenden Friedensgespräche voranbringen. Große deutsche Flughäfen haben im April deutlich weniger Reisende gemeldet. Nach Angaben des Flughafenverbands ADV hatte es knapp 17 Millionen Flugreisende gegeben, 7,5% weniger als im April letzten Jahres. Als Hauptgrund für den Rückgang sehen die Experten Streiks in der Branche und den Irankrieg. Nach dem Tod von Buckelwal Timmy will Dänemark den Kadaver des Tiers noch heute aufs Festland ziehen. Im Moment würde er vor einem gut besuchten Strand liegen und die Menschen vor Ort stark belästigen. Morgen könne der Wal dann auch obduziert werden. Nur etwa 3 von 4 Leuten in Deutschland wären darauf vorbereitet, wenn der Strom über längere Zeit ausbleiben würde. Das hat eine neue Umfrage im Auftrag von Verivox gezeigt. Die Befragten, die sich als gut vorbereitet gesehen haben, seien für den Ernstfall zum Beispiel mit Kerzen und Taschenlampen ausgestattet, mit einer Powerbank und mit Nahrungs- und Wasservorräten. Die meisten der Befragten finden, dass die Stromversorgung bei uns insgesamt gut aufgestellt ist. Trotzdem ist knapp die Hälfte skeptisch, ob von den Behörden bei einem längeren Stromausfall Hilfe kommen würde. Als größte Bedrohung für die Stromversorgung nannten die Befragten Terror- und Cyberangriffe sowie Sabotageakte. Und das waren die Nachrichten mit Sarah Heinz.
6: Das Wetter. Ein angenehmer Tag bei 21 bis 24 Grad. Im Laufe des Nachmittags wird es immer freundlicher und dann wird es ein sehr angenehmer Feierabend. Die Nacht auch mild bei maximal 10 Grad und morgen dann viel Sonne und sehr warm bei bis zu 30 Grad. Und das bleibt auch am Wochenende so.
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6: So, morgen um die Uhrzeit ist es mit ziemlicher Sicherheit voller auf den Autobahnen. Hier sind die Staus ab einer Viertelstunde Wartezeit. A1 Dortmund Richtung Münster. Zwischen Hamm-Bockum-Werne und Münster-Hiltrup 5 Kilometer Stau, knappe 20 Minuten braucht ihr da länger. A2 Dortmund Richtung Oberhausen zwischen Bottrop und Kreuz-Oberhausen 4 Kilometer, auch hier 20 Minuten. A3 Oberhausen Richtung Köln zwischen dem Kreuz Hilden und Dreieck Langenfeld 5 Kilometer, knapp 20 Minuten. A57 Krefeld Richtung Köln zwischen Dreieck Neuss-Süd und Kreuz Köln-Nord 12 Kilometer Stau, hier braucht ihr eine Viertelstunde. Und die A565 Bonn Richtung Meckenheim zwischen Dreieck Bonn Nordost und Bonn Auerberg. 2 Kilometer Stau hier, da braucht ihr gut 20 Minuten länger. Gute Fahrt.
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6: Achtung, Achtung! Die 20.000 Euro warten immer noch darauf, abgeholt zu werden. Ja, sind immer noch da. Also, ich wollte es nur mal gesagt haben. 20.000 Euro jetzt in dieser Runde garantiert ohne Blitz einfach mal versuchen zu bewerben. Die landesweite Geldregen-Hotline, das ist die 01379 36 5000. Jeder Anruf kostet 50 Cent. Mitmachen könnt ihr, wenn ihr 18 seid. 20.000 Euro in dieser Spielrunde garantiert ohne Blitz. U2 jetzt für euch. With or without you. Mein Name ist Claudia Löhr. Euch einen schönen Donnerstag.

0: U2 am Donnerstagmittag. Da kann doch nichts mehr schief gehen. So, 800 Euro mal eben so. Hey, wow, das ist doch was, ne?
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0: Ja, hat Brigitte gerade eben bei uns im Geldregen abgeräumt. 800 Euro, super gut. Aber es wäre ja noch so viel mehr Geld drin gewesen. Wir haben es gesagt, der Geldregen ist wirklich jetzt prall gefüllt.
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0: Und es gibt wirklich keinen Grund, vorher Stopp zu sagen, auch wenn es ein bisschen an den Nerven zerrt. Ja, man muss ja schon stark sein, aber es sind garantiert 20.000 Euro drin in dieser Spielrunde. 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

0: Michael Schulte. 5 a.m. Also wer bei diesem Wetter in den nächsten Tagen den Grill nicht rausholt, ich vermute, der wird es wahrscheinlich auch nie machen. Ach, ich freue mich drauf. Schön draußen auf der Terrasse mit Freunden, mit Familie. Sehr, sehr gesellig. Wenn dieser eine Typ da nicht immer wäre. Ihr wisst, wen ich meine? Es gibt ihn bei jeder Grillfete original. Der Typ, der einfach alles besser weiß. Dieser Grill-Besserwisser. Kollege Kevin Zimmer ist maximal genervt.
1: Ja, die haben ja an so einem Grillabend nichts Besseres zu tun, als dich die ganze Zeit von der Seite irgendwie blöd anzulabern.
2: Also, ich wollte ja nichts sagen, weil wir ja nicht so als Besserwisser dastehen. Ich glaube, die Zwiebel brennt ein bisschen an.
3: Oh ja.
1: Die hören auch nicht auf. Ja, da kommen dann so Sätze wie, ja, ich würde ja immer nachher salzen. Ne? Ja. Sag mal, wie oft willst du das Kotelett eigentlich noch umdrehen? Das stresst doch die Fasern.
4: Bratwurst braucht sehr niedrige Hitze. Dann machen die meisten falsch, dass sie dann hier volle Kanne aufdrehen und sich wundern, warum die außen schwarz wird und innen noch gar nicht warm ist.
1: Sie können es einfach nicht lassen, da kommt schon wieder was. Ne? Pack sie das bitte in Alufolie, das muss doch ruhen. Ach, ruhen, ja, hör mal, dann leg dich doch am besten direkt dazu. Ich habe noch genug Alufolie. Der Tisch und der Grill, das sind zwei verschiedene Tanzbereiche. Und wenn derjenige oder diejenige am Grill leicht in so ein kleines Glutnest boostet und dann zu niemandem Bestimmten sagt, der Grill ist gleich soweit, dann will der oder diejenige keine Antwort. Er will Ruhe und ab und zu ein Kaltgetränk gebracht bekommen und dann Abflug. Wenn ich noch einmal höre, hast du auch ein bisschen Fleur de Sel und griechisches kaltgepresstes Olivenöl für das Baguette? Gibt es als Antwort, wofür? Für das Kräuterbutterbaguette oder was? So, jetzt aber mal Spaß beiseite. Wir brauchen eine Lösung. Was machen wir also mit den Barbecue-Besserwissern? Ja, am liebsten eine kalte Thüringer mit Glibber dran quer durchs Gesicht peitschen. Geht natürlich nicht. Aber man hat ja als Grillmeister es in der Hand, wer das Stück mit dem höchsten Acrylamidgehalt bekommt.
3: Guck mal, ich lass alles anbrennen.
1: Also, lasst es euch schmecken.

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1: Mit Lars Kosmeier, guten Tag. Die deutsche Wirtschaft tritt wegen des Iran-Kriegs auf der Stelle. Das erwartet die Bundesbank in ihrem neuen Monatsbericht. Demnach droht im aktuellen Quartal eine Stagnation. Hauptgrund sind stark gestiegene Energiepreise, die Inflation im April auf 2,9% getrieben haben. Lebensmittel und Dienstleistungen dürften ebenfalls teurer werden. Die angespannte Lage schlägt sich auch in neuen Zahlen der EU-Kommission nieder. Sie hat ihre Wachstumsprognose für Deutschland für dieses Jahr auf 0,6% halbiert. Der Kader für die Fußball-Weltmeisterschaft in den USA, Kanada und Mexiko steht fest. Bundestrainer Julian Nagelsmann gibt heute Nachmittag offiziell das Aufgebot bekannt. Der DFB hat schon seit dem Morgen im Halbstundentakt die ersten Namen veröffentlicht. Mit dabei sind unter anderem Kapitän Joshua Kimmich, Jamal Musiala und Nico Schlotterbeck. Die komplette Liste mit allen 26 Spielern präsentiert der DFB zurzeit im Livestream. Und jetzt die Nachrichten für den Kreis Soest. In Soest läuft im kommenden Monat wieder der Altstadtzauber. Das Festival dauert 3 Tage und nutzt 7 Spielorte in der Altstadt. Auch ein verkaufsoffener Sonntag ist geplant. Vom 12. bis 14. Juni geht der 4. Altstadtzauber in Soest. Nach Angaben der Wirtschaft und Marketing Soest kommen Künstler aus 15 Nationen und 4 Kontinenten, sagt Caroline Bautlecht von Soest Marketing.
2: Wir haben tatsächlich das Glück, dass wir im über 3-stelligen Bereich Bewerbungen bekommen. Wir werden begleitet von der Agentur Zeitenwanderer aus Österreich, die darauf spezialisiert sind. Die machen die Vorauswahl und wir machen nachher das Feintuning, die gemeinsame Absprache, um dann uns wirklich darauf zu kristallisieren, was sind die Acts, die wir in diesem Jahr dabei haben möchten.
1: Geplant sind Artistik, Akrobatik, Comedy, Tanz, Puppenspiel, Musik und Feuerkunst. Der Start ist dann am Freitag, den 12. Juni um 15 Uhr mit Soul Project aus Frankreich auf dem Freithof. Im Kreis Soest soll die Kita Zwergenland in Soest-Katrop auslaufen. Hintergrund sind neue gesetzliche Vorgaben zur Inklusion. Der Kreis hat dafür jetzt einen Plan vorgelegt. Annika Wilk aus der Hellweg Radio Nachrichtenredaktion mit den Einzelheiten.
3: Die heilpädagogische Einrichtung soll zum Kindergartenjahr 2027-2028 schließen. Neue Kinder werden ab kommenden Kindergartenjahr nicht mehr aufgenommen. Derzeit betreut die Kita 16 Kinder. 7 wechseln in diesem Sommer auf die Grundschulen. 8 weitere gehen im Sommer 27 in die Schule. Für ein Kind muss dann eine neue Einrichtung gefunden werden. Der Kreistag muss noch über den Plan entscheiden. Bereits Anfang Juni ist das Thema im Jugendhilfeausschuss.
1: In Lippstadt machen die Jugendlichen in diesen Tagen richtig Theater, und zwar bei den Schultheatertagen. Dabei stellen die Theater-AGs von Schulen aus Lippstadt ihre neuen Stücke vor. Heute startet das 4-wöchige Festival mit 9 Schulen und 10 verschiedenen Aufführungen in der Studiobühne des Stadttheaters. Bis zum 19. Juni zeigen die Schüler fantasievoll inszenierte Stücke und sogar ein Musical. Erstmals sind auch 3 Grundschulen dabei. Und das waren die Nachrichten mit Lars Kosmil. 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
4: Das Wetter.
5: Die Sonne ist schon sehr ordentlich dabei. Hier und da vielleicht noch ein paar Wolkenfelder, aber es bleibt trocken. Temperaturen sehr angenehm bei 21 bis 24 Grad. Im Laufe des Nachmittags werden sich alle Wolken dann verkrümelt haben. Dann wird es ein sehr angenehmer Feierabend. Die Nacht auch mild bei maximal 10 Grad. Und morgen dann viel Sonne und sehr warm bei bis zu 30 Grad.
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5: Der Blick auf die Autobahnen auf diesen Strecken dauert 20 Minuten länger. A1 Dortmund Richtung Münster zwischen Hamburg und Werne und Münster-Hiltrup 7 Kilometer 20 Minuten plus. A3 Oberhausen Richtung Köln zwischen dem Kurzhilden und Dreieck Langenfeld 6 Kilometer. Gut 20 Minuten braucht ihr da länger. A40 Duisburg Richtung Essen zwischen Mülheim Heimaterde und Dreieck Essen-Ost 5 Kilometer plus 20. Und die A516 Oberhausen Richtung Oberhausen-Eisenheim zwischen Oberhausen-Starkrade und Oberhausen-Eisenheim 2 Kilometer Stau. Da braucht ihr 20 Minuten länger. Gute Fahrt.
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5: Claudia Löß hier, hallo zusammen. Einen entspannten 80er gleich für euch von Culture Club. Do you really want to hurt me? Jetzt ein bisschen PS hier mit Linkin Park, The Emptiness Machine.

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0: Das ist ja der Donnerstag vor der großen Hitze am Pfingstwochenende.
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0: Ja, wollen wir mal gucken, auf welche Temperaturen wir jetzt gleich kommen. Rüber zu Henrik Frost ins landesweite Geldregenstudio.
2: Ja, und dieser Geldregen beginnt mit einem Personenruf. Jessica, bitte melden.
3: Hallo zusammen.
2: Hallo Jessica. Du machst nämlich, oder du bist bei der Bahn dafür verantwortlich, dass so diese ganzen Hinweistexte auf Baustellen und sowas auf den Anzeigen und so erscheinen.
3: Genau.
2: Verrückt. Und hast du auch mal Ansagen selber gemacht am Bahnhof, so live?
3: Ja, Jahrzehnte.
2: Gab es da mal irgendwie eine kuriose Anekdote, dass du da irgendwas ausrufen musstest oder so?
3: Ja, höchstens, wenn ein Gleiswechsel war und der Ablöser vom, also der Lokführer nicht wusste, auf welchem Gleis er hin muss. Dann haben wir gesagt, Lokführer für Zug so und so, bitte heute auf Gleis so und so.
2: Ach so, wenn
3: damit
2: das dann,
3: Zug findet.
2: Wenn das im Zug dann heißt, wir warten noch auf den Lokführer, dann steht der vielleicht am falschen Bahnsteig. Ja, das ist natürlich unpraktisch.
3: Genau.
2: Jessica, gut, dass du dann die Lokführer gesagt hast, wo die hin müssen.
3: Das wird halt Verspätung geben, ne?
2: Richtig, richtig. Ich merke, du bist eine Frau mit Plan. Das kann dir jetzt nützen hier im Geldregen. Hüte dich vor dem Blitz, den möchte ich heute nicht noch einmal hören. Und dann würde ich sagen, stelle ich dich in den Geldregen.
3: Wunderbar.
1: 280 Euro.
3: Weiter.
1: 800 Euro.
3: Weiter.
1: 1.700 Euro.
3: Weiter.
1: 4.000 Euro.
3: Weiter.
1: 12.000 Euro.
3: Weiter.
1: 20.000 Euro.
3: Stopp.
2: Der Geldregenzug mit den 20.000 Euro steht an Gleis 1 für Jessica bereit.
3: Mein Gott, das gibt's nicht.
2: Du gewinnst in diesem Moment 20.000 Euro.
3: Wie geil ist das denn? Ey, das ist mega.
2: Ja, ich merke schon, Jessica wird ihr Leben in vollen Zügen genießen mit 20.000 Euro. Ein paar Runden Geldregen spielen wir heute noch und wir packen in jede garantiert 2.000 Euro rein. Also jetzt in dieser Runde für euch 2.000 Euro ohne Blitz. 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
1: Mit Sarah Heinz. Guten Tag. Der deutsche WM-Kader steht. Gerade eben hat Bundestrainer Nagelsmann offiziell bekannt gegeben, mit welchen Spielern er zur WM in den USA, Mexiko und Kanada fährt. Allzu große Überraschungen gab es nicht. Die größte war schon vor einigen Tagen bekannt geworden. Torwart Manuel Neuer kommt als Nummer 1 zurück. Das hat Nagelsmann jetzt auch nochmal bestätigt. Mehr Infos hat Marc Weiß.
2: Der 40-Jährige sei der aktuell beste Torwart in Deutschland. Deshalb habe er sich klar für Neuer entschieden, sagte Nagelsmann. Und wenn der ausfallen sollte, habe man mit Baumann und Nübel zwei weitere absolute Top-Keeper auf der Bank. Und es fährt sogar ein Vierter mit. Jonas Urbich vom FC Bayern ist ebenfalls dabei. Allerdings nicht im Kader, sondern als Unterstützung im Training. Enttäuscht dürfte unter anderem der Kölner Said Elmala sein. Er bekam genau wie Matthias Ginter vom FC Freiburg keine Einladung von Nagelsmann. Jüngster Spieler im deutschen Aufgebot ist Lennart Karl vom FC Bayern mit 18 Jahren und der Erfahrung von zwei Länderspielen. Für Nagelsmann war nicht nur die individuelle Form wichtig, sondern vor allem, dass die Spieler zusammenpassen.
3: Teilweise spielen schon 10, 11, 12 Jahre zusammen über die Jugendnationalmannschaften bis jetzt zur A-Nationalmannschaft. Auch das ist ein wichtiger Punkt. In den letzten Jahren hat immer die Mannschaft die Weltmeisterschaft gewonnen, wo die Cohesion, also die Verbindung der einzelnen Spieler zueinander extrem groß war. Auch
2: das erste Spiel der deutschen Elf in der Gruppenphase ist am 14. Juni in Houston gegen Curaçao. Am 20. Juni geht es dann gegen die Elfenbeinküste und am 25. Juni gegen Ecuador.
1: Danke, Marc. Noch mehr Meldungen jetzt kurz und kompakt. Die deutsche Wirtschaft könnte in diesem Jahr wohl nur noch halb so stark wachsen wie bisher geschätzt. Die EU-Kommission prognostiziert für Deutschland jetzt nur noch ein Mini-Wachstum von 0,6%. Hauptgrund für den Dämpfer seien die hohen Energiepreise durch den Iran-Krieg. Nach dem Ebola-Ausbruch im Kongo haben Kliniken in Hotspot-Regionen nach eigenen Angaben langsam keinen Platz mehr für Patienten. Viele Kliniken vor Ort sind außerdem schlecht ausgestattet. Nach Einschätzung der WHO könnte sich das Virus schon seit Monaten unentdeckt ausgebreitet haben. Auf den Straßen bei uns sind so viele Busse unterwegs wie noch nie. Laut TÜV gibt es an vielen Fahrzeugen aber Mängel. Jeder fünfte Bus ist demnach bei der Hauptuntersuchung durchgefallen. Das liege oft am wirtschaftlichen Druck vieler Busunternehmen. Wartung und Pflege würden dadurch oft zu kurz kommen. In Deutschland fragt jeder Vierte bei Finanzthemen die KI um Rat. Insgesamt sind die Meinungen da aber sehr gegensätzlich. Nach einer aktuellen Bitkom-Umfrage sieht mehr als die Hälfte der Befragten den Einsatz von KI bei Fragen zu Geldanlagen, Kreditberatung und Co. als Chance. Knapp 40% sind da skeptisch. Fast zwei Drittel befürchten, dass durch KI auch das Risiko für finanziellen Betrug ansteigen könnte. Bitkom-Präsident Wintergerst sieht die KI als wichtiges Instrument in der Finanzbranche. Es dürfe langfristig keine Bank geben, die auf sie verzichtet. Hieß es. Ein wichtiger Punkt sei hier mit Blick auf die Verbraucher Vertrauen. Gerade im Finanzbereich müssten KI-Anwendungen transparent und sicher sein. Und das waren die Nachrichten mit Sarah Heinz.
4: Dankeschön, Sarah. Hier ist das Hellweg Radio Wetter. Mal Sonne, mal Wolken, meist trocken. So geht's durch diesen Donnerstagnachmittag bei uns im Kreis Soest. Aktuell haben wir 20 Grad in Soest, 19 Grad haben wir in Anröchte. Es bleibt weiter meist trocken. Die Nacht bringt dann Werte um 11 Grad. Morgen am Donnerstag gibt's viel Sonne bei Temperaturen bis 26 Grad. Am Freitag, Samstag, Sonntag und Montag geht's dann bei viel Sonne an die 30-Grad-Marke heran.
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4: Hier ist der schnellste Verkehrsservice zwischen Lippe und Möhne. Die A46 Richtung Neheim zwischen Arnsberg-Altstadt und Neheim Süd. 2 Kilometer Stau plus 15 Minuten zeigt die Hellweg Radio Echtzeitmessung. Hier gibt's eine Baustelle. Staus und Blitzer meldet ihr kostenfrei unter 0800 377 8080 oder über WhatsApp.
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4: Gleich Toto aus dem Jahr 1978, was für ein toller Klassiker. Hold the Line kommt gleich vor. Jetzt das Beste von heute ist Alex Warren mit Ordinary. Ich bin Philipp Böckmann. Schönen Donnerstagnachmittag im Kreis Soest mit Hellweg Radio.

0: Der Donnerstagnachmittag im Kreis Soest, Hellweg Radio ist hier und ihr habt es hier gehört. Wochenlang haben nächtliche Explosionen in Lippstadt für Unruhe gesorgt. Zigarettenautomaten flogen in die Luft, wurden zum Teil komplett zerstört. Friederike Umminger aus der Hellweg Radio Redaktion. Jetzt hat die Polizei offenbar zwei Tatverdächtige festgenommen.
1: Genau, in der Nacht auf Dienstag klickten die Handschellen. Gegen 2.40 Uhr ungefähr wurde an der Stürperstraße nochmal ein Zigarettenautomat gesprengt. Zeugen hatten danach zwei Verdächtige gemeldet. Einen auf einem Fahrrad, der andere auf einem E-Scooter. Den auf dem E-Scooter konnten die Beamten dann im Theodor-Heuss-Park stellen. Einfach festnehmen ließ er sich aber auch nicht. Der 26-jährige Lippstädter hat direkt versucht zu fliehen, hat sogar Pfefferspray eingesetzt. Ein Beamter wurde dabei leicht verletzt. Gebracht hat es dem Mann aber nichts. Der Lippstädter wurde vorläufig festgenommen.
0: Und es blieb nicht bei dieser einen Festnahme.
1: Richtig, am Vormittag konnte die Polizei eine weitere Verdächtige festnehmen. Dabei handelt es sich um eine 17-Jährige aus Erwitte. Ob sie direkt an den Sprengungen beteiligt ist möglicherweise oder eine andere Rolle spielt, das ist noch unklar. Beide sind auch erstmal wieder auf freiem Fuß. Die Ermittlungen laufen aber natürlich weiter. Fast 30 Zigarettenautomaten wurden in den letzten Monaten gesprengt. Ob jetzt die beiden wirklich für mehrere Taten verantwortlich sind, das ist ebenfalls offen.
0: Was aber, glaube ich, klar ist, die Polizei ist den mutmaßlichen Tätern offenbar so nah wie noch nie. Dankeschön, Friederike. Wir bleiben natürlich dran an diesem Thema hier bei Hellweg Radio.

0: The Cure mit Friday I'm in Love hier bei Hellweg Radio. Euch einen schönen Donnerstagnachmittag.
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0: 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Euch einen schönen Donnerstagnachmittag. Es ist jetzt 2:30.
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2: Mit Lars Kosmehl, guten Tag. Die deutsche Wirtschaft tritt wegen des Iran-Kriegs auf der Stelle. Das erwartet die Bundesbank in ihrem neuen Monatsbericht. Demnach droht im aktuellen Quartal eine Stagnation. Hauptgrund sind stark gestiegene Energiepreise, die die Inflation im April auf 2,9% getrieben haben. Lebensmittel und Dienstleistungen dürften ebenfalls teurer werden. Die angespannte Lage schlägt sich auch in neuen Zahlen der EU-Kommission nieder. Sie hat ihre Wachstumsprognose für Deutschland für dieses Jahr auf 0,6% halbiert. Der Kader für die Fußball-Weltmeisterschaft steht fest. Bundestrainer Julian Nagelsmann hat heute sein 26-köpfiges Aufgebot präsentiert. Die größte Überraschung, Torwart Manuel Neuer kehrt mit 40 Jahren in die Nationalmannschaft zurück und soll laut Nagelsmann als Nummer 1 ins Turnier gehen. Auch Jungstar Lennart Kahl ist dabei. Angeführt wird die Mannschaft in den USA, Mexiko und Kanada von Kapitän Joshua Kimmich. Der WM-Auftakt für die DFB-Elf ist am 14. Juni gegen Curaçao. Und jetzt die Nachrichten für den Kreis Soest. In Soest läuft im kommenden Monat wieder der Altstadtzauber. Das Festival dauert 3 Tage und nutzt 7 Spielorte in der Altstadt. Auch ein verkaufsoffener Sonntag ist geplant. Vom 12. bis 14. Juni geht der 4. Altstadtzauber in Soest. Nach Angaben der Wirtschaft und Marketing Soest kommen Künstler aus 15 Nationen und 4 Kontinenten, sagt Caroline Bautlecht von Soest Marketing.
3: Wir haben tatsächlich das Glück, dass wir im über 3-stelligen Bereich Bewerbungen bekommen. Wir werden begleitet von der Agentur Zeitenwanderer aus Österreich, die darauf spezialisiert sind. Die machen die Vorauswahl und wir machen nachher das Feintuning, die gemeinsame Absprache, um dann uns wirklich darauf zu kristallisieren, was sind die Acts, die wir in diesem Jahr dabei haben möchten.
2: Geplant sind Artistik, Akrobatik, Comedy, Tanz, Puppenspiel, Musik und Feuerkunst. Der Start ist dann am Freitag, den 12. Juni um 15 Uhr mit Soul Project aus Frankreich auf dem Freithof. Im Kreis Soest soll die Kita Zwergenland in Soest-Katrop auslaufen. Hintergrund sind neue gesetzliche Vorgaben zur Inklusion. Der Kreis hat dafür jetzt einen Plan vorgelegt. Annika Wilk aus der Hellweg Radio Nachrichtenredaktion mit den Einzelheiten.
4: Die heilpädagogische Einrichtung soll zum Kindergartenjahr 2027-2028 schließen. Neue Kinder werden ab kommenden Kindergartenjahr nicht mehr aufgenommen. Derzeit betreut die Kita 16 Kinder. 7 wechseln in diesem Sommer auf die Grundschulen. 8 weitere gehen im Sommer 27 in die Schule. Für ein Kind muss dann eine neue Einrichtung gefunden werden. Der Kreistag muss noch über den Plan entscheiden. Bereits Anfang Juni ist das Thema im Jugendhilfeausschuss.
2: In Lippstadt machen die Jugendlichen in diesen Tagen richtig Theater, und zwar bei den Schultheatertagen. Dabei stellen die Theater-AGs von Schulen aus Lippstadt ihre neuen Stücke vor. Heute startet das 4-wöchige Festival mit 9 Schulen und 10 verschiedenen Aufführungen in der Studiobühne des Stadttheaters. Bis zum 19. Juni zeigen die Schüler fantasievoll inszenierte Stücke und sogar ein Musical. Erstmals sind auch 3 Grundschulen dabei. Und das waren die Nachrichten mit Lars Kosmehl. 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
0: Dankeschön, Lars. Hier ist das Hellweg Radio Wetter. Sonne, Wolken, meist trocken. Das ist das Wetter heute Nachmittag bei uns im Kreis Soest. Aktuell haben wir 20 Grad in Bad Sassendorf-Lohne. 19 Grad haben wir in Erwitte-Schallern. In der Nacht geht es runter auf 11 Grad. Morgen dann viel Sonne, weiter trocken bei Temperaturen bis 26 Grad. Am Freitag, Samstag, Sonntag und Montag geht es dann rauf auf Temperaturen um 30 Grad. Es bleibt sonnig und trocken. Hier ist der schnellste Verkehrsservice zwischen Lippe und Möhne. Ganz was Feines, die A46 Richtung Neheim zwischen Arnsberg-Altstadt und Neheim-Süd. 3 Kilometer Stau wegen einer Baustelle. Plus 23 Minuten zeigt die Hellweg-Radio-Echtzeitmessung. Staus und Blitzer meldet ihr kostenfrei unter 0800 377 80 80 oder über WhatsApp.
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0: Es fühlt sich richtig gut an, das Wetter heute Nachmittag bei uns im Kreis Soest. Sonne, Wolken, angenehme Temperaturen. Das ist doch prima. Philipp Böckmann ist hier.

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0: Snap. Rosalind hier bei Hellweg Radio. Euch einen schönen Donnerstagnachmittag. Gleich Eminem mit Houdini. Jetzt der Geldregen.
1: Die vorletzte Runde Geldregen, also bis zu meinem Feierabend dauert es noch ein bisschen. Dennis, du bist schon am Feierabend, richtig?
2: Genau.
1: Ach, du Glücklicher. Da hast du mir etwas voraus. Das ist schon mal sehr schön für dich, also genug Zeit hier im Geldregen gleich zu stehen. Wenn du nicht gerade Geldregen spielst in deinem Leben, was machst du dann?
2: Ich bin noch nebenbei als DJ für Hochzeiten,
1: Scheidungen,
2: Beerdigungen. Ja. Sehr selten der Fall, Beerdigung.
1: Ja. Dann kann man dich buchen als DJ Dennis.
2: Danny T.
1: Danny T, okay. Ja, wenn du hier im Geldregen gewinnst, was machst du mit dem Gewinn?
2: Wir haben Urlaub gebucht im August nach Las Vegas.
1: Und wow.
2: Ja. Dass wir dann so der Urlaubsgroschen werden.
1: Ja, und in Las Vegas kann man ja auch gut Geld lassen, habe ich gehört.
2: Ja, ich will es nicht hoffen.
1: Dennis, guck mal, dann drücke ich dir doppelt die Daumen natürlich für deinen Casino-Erfolg in Las Vegas. Aber jetzt auch schon mal für den Geldregen.
3: 250 Euro.
2: Weiter.
3: 1200 Euro.
2: Weiter.
3: 2000 Euro.
2: Stopp.
1: Las Vegas erwartet Dennis mit 2000 Euro in der Tasche.
2: Ja, wie geil ist das denn?
1: Ich sag's dir, sehr geil.
2: Hammer. Ja, vielen, vielen Dank.
1: Dennis ist happy, fliegt mit 2000 Euro nach Las Vegas. Und was ihr mit euren 2000 Euro macht, ihr könnt auch was völlig anderes machen. Eine riesige Portion Eis für euch und die komplette Nachbarschaft kaufen. Wäre möglich. 2000 Euro sind auch jetzt in dieser Runde Geldregen garantiert.
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1: Mit Sarah Heinz, guten Tag. Kommt die Rente mit 70? In Berlin wird gerade viel darüber diskutiert. Auslöser sind Medienberichte, nach denen die Rentenkommission der Bundesregierung angeblich ein höheres Renteneintrittsalter empfehlen will. Die Bundesregierung weist das bisher aber zurück. Gleichzeitig wächst der Druck aufs Rentensystem. Hossein Asyandi aus dem News-Team. Wer oder was genau hat denn jetzt für diese neue Diskussion gesorgt?
2: Ja, das war ein Bericht der Bild-Zeitung, die schreibt, die Rentenkommission wolle empfehlen, das Eintrittsalter langfristig von 67 auf 70 Jahre anzuheben. Kanzleramtschef Frey von der CDU hat dann im Fernsehsender Welt gesagt, man müsse mit solchen Spekulationen vorsichtig sein. Das SPD-geführte Bundesarbeitsministerium wollte sich gar nicht dazu äußern und mehrere Mitglieder der Kommission haben den Bericht zurückgewiesen und betont, es seien noch keine Beschlüsse gefallen.
1: Warum wird über so einen Schritt trotzdem immer wieder diskutiert?
2: Der Hintergrund ist die Entwicklung in der Bevölkerung. Immer mehr Menschen beziehen Rente, gleichzeitig gibt es immer weniger Beitragszahler. Die Rentenkommission soll deshalb bis zum Sommer Vorschläge machen, wie das System finanzierbar bleibt. Es gibt Wissenschaftler, die fordern schon länger ein höheres Renteneintrittsalter, weil die Menschen im Schnitt älter werden. Dazu kommen Teile der CDU, die sagen, es sei durchaus vernünftig, wenn sich eine steigende Lebenserwartung auch auf die Lebensarbeitszeit auswirke. Politisch bleibt das aber ein sehr heikles Thema. Vor allem die SPD hält bislang an der Rente mit 67 als Obergrenze fest.
1: Danke, José, für die Infos. Noch mehr Meldungen sind das jetzt in der Zusammenfassung. Der Bundestag hat heute einiges vor. Unter anderem stimmt das Parlament am Abend über eine Senkung der Ticketsteuer im Flugverkehr zum 1. Juli ab. Außerdem soll der Weg freigemacht werden für die weitere Planung von Milliardenprojekten bei der Bahn. Bundestrainer Nagelsmann hat offiziell den WM-Kader bekannt gegeben. Unter anderem soll Torwart Manuel Neuer als Nummer 1 zurückkommen. Das war schon vor einigen Tagen bekannt geworden. Nagelsmann hat die Info heute bestätigt. Nach einem jahrelangen Streit darüber, ob kirchliche Arbeitgeber einem wegen fehlender Kirchenmitgliedschaft absagen dürfen, hat das Bundesarbeitsgericht jetzt der Kirchenseite Recht gegeben. Vor knapp 14 Jahren hatte eine konfessionslose Frau nach einer erfolglosen Bewerbung Entschädigung gefordert, weil sie sich aus religiösen Gründen benachteiligt gefühlt hatte. Am anstehenden Pfingstwochenende dürfte es in den Zügen gut voll werden. Die Deutsche Bahn hat eine besonders hohe Nachfrage bei den Zugtickets gemeldet. Viele würden wegen der schwankenden Spritpreise eher auf die festen Preise der Bahn setzen, sagte ein Sprecher. Besonders beliebt sei es demnach, früh günstige Tickets für den Fernverkehr zu buchen oder die neuen Last-Minute-Angebote ab 7 Euro zu nutzen. Wegen der hohen Nachfrage empfiehlt die Bahn, sich einen Sitzplatz zu reservieren oder online zu schauen, wie ausgelastet die Züge sind. Und das waren die Nachrichten mit Sarah Heinz.
3: Dankeschön, Sarah. Hier ist das Hellweg Radio Wetter. Sonne, Wolken, trocken. Das ist das Wetter heute Nachmittag bei uns im Kreis Soest. Aktuell haben wir 20 Grad in Welver-Stocklahn. 20 Grad haben wir in Werl-Büderich. Es bleibt weiter trocken. Die Nacht bringt dann Werte um 11 Grad. Morgen am Freitag dann viel Sonne bei bis zu 26 Grad. Am Samstag, Sonntag und am Montag geht es dann hoch auf bis zu 30 Grad. Es gibt viel Sonne und es bleibt trocken. Hier ist der schnellste Verkehrsservice zwischen Lippe und Möhne. Die A46 Richtung Neheim zwischen Arnsberg, Altstadt und Neheim Süd. 4 Kilometer Stau wegen einer Baustelle. Plus 23 Minuten zeigt die Hellweg Radio Echtzeitmessung. Staus und Blitzer meldet ihr kostenfrei unter 0800 377 80 80 oder über WhatsApp.
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3: Kiss die alten Haudegen. I was made for loving you. Aus dem Jahr 1979. Gleich vor jetzt das Beste von heutiges Sabrina Carpenter und Espresso hier bei Hellweg Radio. Euch einen schönen Donnerstagnachmittag. Philipp Böckmann ist mein Name.

0: Donnerstagnachmittag, Hellweg Radio ist hier. In 21 Tagen startet die Fußball-Weltmeisterschaft und seit 13 Uhr heute Mittag steht offiziell fest, wer im deutschen WM-Kader ist. Und es wurde ja die letzten Tage schon wild spekuliert. Jetzt gab es auch die offizielle Bestätigung von Trainer Julian Nagelsmann. Manuel Neuer ist zurück im Tor. Hellweg Radio-Reporter Leo Arrighi. Eigentlich war er ja schon zurückgetreten, der Manuel Neuer.
1: Ja, ganz genau. Nach der EM hier in Deutschland hat er ja gesagt, ich bin weg. Und jetzt eben doch nicht. Liegt auch so ein bisschen daran, dass Marc-André Ter Stegen sich verletzt hat und deswegen leider nicht antreten kann. Und man muss sagen, Manu Neuer hat obendrauf auch wirklich krasse Leistungen in den letzten Spielen für die Bayern gezeigt. Auch so Champions League und so, das war wirklich wild. Und hinzu kommt noch was.
2: Jeder weiß, glaube ich, welche Aura dem Manu umgibt, welche Qualitäten er hat, was auch einer Mannschaft gibt.
0: Ist ja wirklich so. Olli Baumann war vorher Nummer 1 im deutschen Tor, der rückt jetzt nach hinten.
1: Und das war doch wohl ein ziemlicher Rückschlag für Olli Baumann, aber er will die Mannschaft trotzdem so gut es geht unterstützen. Grundsätzlich reisen 4 Keeper zur WM dieses Jahr an, unter anderem auch, weil die Mannschaft nach dem Training noch gern so ein bisschen einfach aufs Tor schießt, also so übungsmäßig, und du damit mehreren Torhütern einfach mehr Entlastung, weniger Verletzungsrisiko, ne, und so weiter hast. Und Nagelsmann, der hat auch gesagt, dass aufgrund der extrem langen Reisezeiten es grundsätzlich schwierig werden wird, Leute nachzuholen. Deswegen hat er jetzt erstmal tendenziell ein paar mehr nominiert.
0: Das klingt ziemlich vernünftig. Sonst irgendwelche großen Überraschungen bei der Kaderbekanntgabe?
1: Nicht so wirklich. Einige Newcomer, die sich jetzt über ihre erste WM freuen dürfen, zum Beispiel Nathaniel Brown oder Lennart Kahl. Ansonsten viele der alten Routiniers, Kimmich, Goretzka, Sané, Musiala, Rüdiger und so weiter.
0: Ja, dann schauen wir mal, ob sich das ganze Torwart-Thema am Ende auch noch sportlich auszahlt. Der WM-Kader der deutschen Nationalmannschaft steht fest und in 21 Tagen startet sie die Fußball-Weltmeisterschaft. Dankeschön, Leo.

Obacht bitte gerade mal, Vorsicht auf der 445 Richtung Arnsberg zwischen dem Kreuz Werl und Wickede, ein Liegenbleiber. Bitte fahrt hier besonders vorsichtig und aufmerksam. 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

0: Donnerstagnachmittag, Hellweg Radio ist hier. 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

0: Donnerstagnachmittag, Hellweg Radio ist hier, es ist 3:30.
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2: Mit Lars Kosmehl, guten Tag. Torhüter Manuel Neuer kehrt für die kommende Fußball-Weltmeisterschaft in den Kader der deutschen Nationalmannschaft zurück. Das hat der Deutsche Fußballbund heute bei der Nominierung bekannt gegeben. Eigentlich war der 40-Jährige nach der Heim-EM im Jahr 2024 aus dem Nationalteam zurückgetreten. Nun wird er beim Turnier in den USA, Mexiko und Kanada bereits seine fünfte WM spielen. Das Aufgebot umfasst neben Neuer unter anderem auch die Torhüter Oliver Baumann und Alexander Nübel. Die Weltmeisterschaft beginnt am 11. Juni. Nach dem verheerenden Flugzeugabsturz zwischen Rio und Paris vor rund 15 Jahren gibt es jetzt ein Urteil im Berufungsprozess. Ein Gericht in Paris hat die Fluggesellschaft Air France und den Flugzeugbauer Airbus der fahrlässigen Tötung schuldig gesprochen. Beide Unternehmen müssen eine Geldstrafe von jeweils 250.000 Euro zahlen. Bei dem Unglück im Jahr 2009 waren alle 228 Menschen an Bord ums Leben gekommen, darunter auch 28 Deutsche. Als Absturzursache gelten laut Gericht vereiste Geschwindigkeitsmesser und Piloten, die auf diese Extremsituation nicht ausreichend vorbereitet waren. Und jetzt die Nachrichten für den Kreis Soest. Das Gesundheitsamt im Kreis Soest warnt zum Start der Zeckensaison vor Infektionen. Zecken gibt es nicht nur in Risikogebieten, sondern auch bei uns. Sie sitzen im hohen Gras und in Büschen und können Borreliose und FSME übertragen. Und das kann Auswirkungen haben, sagt der Soester Hausarzt Detlef Sonden.
3: Bei der FSME ist es so, dass nach dem Zeckenstich so nach 2 bis spätestens 4 Wochen Symptome wie Kopf- und Gliederschmerzen, Fieberschübe auftreten. Und wenn das dann nicht behandelt wird, dann kann es direkt auch zu Lähmungserscheinungen, Schluck-Sprachstörungen kommen. Und das kann im schlimmsten Fall auch zum Tod führen.
2: Gegen FSME gibt es eine Impfung. Der Kreis Soest gilt bisher nicht als Risikogebiet. Wer in der Natur unterwegs ist, sollte lange Kleidung und feste Schuhe tragen. Auch Mittel gegen Zecken können helfen, oft aber nur für einige Stunden, sagt der Kreis. In Soest findet vom 12. bis zum 14. Juni der 4. Altstadtzauber statt. Das hat die Wirtschaft und Marketing Soest mitgeteilt. In der Altstadt sind an 3 Tagen 7 Spielorte geplant. Künstler aus 15 Nationen und 4 Kontinenten sollen dort Straßenkunst zeigen, sagt Caroline Brautlecht von Wirtschaft und Marketing Soest.
4: Wieder ein prall gefülltes Wochenende, 3 Tage, Freitag, Samstag mit den internationalen Straßenkünstlern. Wir haben 15 Nationen da. Wir haben Akrobatik, Artistik, Feuershow oder auch Clownerie. Das gehört dazu. Und natürlich die Nähe zum Publikum, die Interaktion mit dem Publikum. Das ist ja das, was diese Straßenkunst ausmacht.
2: Der Kreis Soest will die Kita Zwergenland in Soest-Katrop auslaufen lassen. Die heilpädagogische Einrichtung soll zum Kindergartenjahr 2027/28 schließen. Zum neuen Kindergartenjahr werden keine weiteren Kinder aufgenommen, heißt es in einer Mitteilung. Aktuell besuchen 16 Kinder die Einrichtung. 7 wechseln in diesem Sommer auf Grundschulen. 8 weitere gehen im Sommer 2027 in die Schule. Für ein verbleibendes Kind muss dann eine neue Einrichtung gefunden werden. Der Kreistag muss dem Plan noch zustimmen. Zunächst berät am 3. Juni der Jugendhilfeausschuss darüber. Und das waren die Nachrichten mit Lars Kosmehl. Das Wichtigste aus dem Kreis Soest findet ihr auf hellwegradio.de und in unserer App.
0: Dankeschön, Lars. Hier ist das Hellweg Radio Wetter. Sonne, Wolken, trocken. Das ist das Wetter heute Nachmittag bei uns im Kreis Soest. 20 Grad haben wir zurzeit in Wickede-Wimbern. 18 Grad haben wir in Warstein sichtig vor. In der Nacht geht's runter auf 11 Grad. Morgen dann viel Sonne, weiter trocken bei bis zu 26 Grad. Am Samstag, Sonntag oder Montag geht's dann hoch auf bis zu 30 Grad. Es bleibt sonnig und trocken.
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0: Hier ist der schnellste Verkehrsservice zwischen Lippe und Möhne. Vorsicht bitte weiterhin auf der 445 Richtung Arnsberg zwischen dem Kreuz Werl und Wickede ein Liegenbleiber. Die A44 Dortmund-Kassel zwischen dem Kreuz Dortmund-Unna und Unna Ost 2 Kilometer Stau plus 5 Minuten. Die 44 jetzt Kassel-Dortmund zwischen dem Kreuz Werl und dem Kreuz Dortmund-Unna 2 Kilometer Stocken plus 3 Minuten. Und die 46 Richtung Neheim zwischen Arnsberg-Altstadt und Neheim-Süd wegen einer Baustelle 3 Kilometer Stau plus 23 Minuten. Zeigt die Hellweg Radio Echtzeitmessung. Staus und Blitzer meldet ihr kostenfrei unter 0800 377 80 80 oder über WhatsApp.
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0: Sombre, das ist ein Singer-Songwriter aus New York. Gleich hören wir ihn mit Homewrecker, das Beste von heute, ganz neu hier bei Hellweg Radio. Vorher geht's in die 80er mit Chaka Khan und Ain't Nobody. Euch einen schönen Donnerstagnachmittag im Kreis Soest. Philipp Böckmann ist hier.

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0: Der Song sorgt für gute Laune, auch schon 11 Jahre alt, klingt aber immer noch total frisch. Don't worry, Ray Dalton und Madcon hier bei Hellweg Radio. Gleich Linkin Park mit Lost, jetzt der Geldregen.
1: Bei mir am Telefon ist Taxifahrer Marcel, wobei du hast einen ganz speziellen Fahrgast bei dir im Auto.
2: Hallo.
3: Ja, mein Sohn sitzt neben mir, der Jannis.
1: Hallo ihr beiden. So, ihr seid die letzten Kandidaten heute bei mir im Geldregen. Und Papa Marcel, du hast auch schon eine gute Idee, was du machen möchtest mit einem Gewinn hier aus dem Geldregen.
3: Wir möchten unser Schwimmbecken nach Möglichkeit beheizen mit einer Poolheizung.
1: So, erstmal Schwimmbecken, ein eigenes, das klingt ja schon riesig und richtig fancy.
3: Es geht, diese Selbstaufbau-Dinger für den Garten,
1: ja.
3: Nichts Übertriebenes.
1: Mit diesem Gestänge und dann ist da quasi eine Plane und dann macht man da Wasser rein und dann hat man einen schönen Pool.
3: So sieht's aus.
1: Ich meine, am Wochenende wird es ja auch schon 30 Grad knapp, da macht das Wetter schon mal den Rest, aber ich kann verstehen, dass so ein bisschen wärmeres Wasser ein bisschen angenehmer ist.
3: Ja, wir hoffen drauf auf jeden Fall.
1: Marcel, ich schau mal, was ich so beisteuern kann mit dem Geldregen. Hol mal das raus, was geht.
3: Alles klar.
4: 2000 Euro.
3: Stopp.
1: Oh, das ging schnell. Du hast aufgepasst. Sehr gut.
3: Ja. Ja, super. Jannis hat jetzt auch geschnallt. Wir freuen uns beide.
1: Ganz viel Spaß euch mit 2000 Euro und dann viel Spaß im warmen Wasser im Pool.
3: Danke, danke. Schöne Pfingsten.
1: Ja, das wünsche ich natürlich auch. 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
1: Mit Sarah Heinz, guten Tag. Mit dem erhofften Wirtschaftsaufschwung in Deutschland könnte es schlecht aussehen. Die EU-Kommission traut der deutschen Wirtschaft in diesem Jahr nur noch ein Mini-Wachstum von 0,6% zu, statt wie bisher 1,2%. Hauptgrund ist der Iran-Krieg und vor allem die stark gestiegenen Energiepreise. Gleichzeitig dürfte auch die Inflation höher bleiben als bisher gedacht. Mehr Infos von Rosena Siandi.
2: Deutschland und viele andere EU-Staaten sind stark auf Energieimporte angewiesen und genau das wird jetzt zum Problem. Wegen des Iran-Kriegs und der blockierten Straße von Hormus sind die Ölpreise deutlich gestiegen. Dadurch werden Sprit, Energie und viele weitere Produkte viel teurer. Unternehmen zahlen mehr für Produktion und Transport. Die Verbraucher halten ihr Geld eher zusammen und das bremst die Wirtschaft. Die EU-Kommission hat ihre Wachstumsprognose deshalb halbiert. Gleichzeitig steigt die Inflation weiter an. In Deutschland voraussichtlich auf knapp 3%. Hoffnung macht Brüssel erst wieder für 2027. Vorausgesetzt, die Lage im Nahen Osten entspannt sich und die Energiepreise gehen zurück.
1: Danke, José. Mehr Meldungen jetzt im Überblick. Bundeskanzler Merz hat einen neuen EU-Sonderstatus für die Ukraine vorgeschlagen. Kiew solle als assoziiertes Mitglied enger in die EU eingebunden werden. Die Ukraine könnte dann zum Beispiel an Treffen des Europarats teilnehmen, hätte aber kein Stimmrecht. Laut Merz soll der Vorschlag die laufenden Friedensgespräche voranbringen. Im Prozess um den Flugzeugabsturz einer Air France-Maschine wurden sowohl die Airline als auch der Flugzeugbauer schuldig gesprochen. Beide wurden wegen fahrlässiger Tötung verurteilt mit einer Geldstrafe von jeweils 225.000 Euro. Im Jahr 2009 waren bei einem Absturz zwischen Rio de Janeiro und Paris 228 Personen gestorben. Sexuell übertragbare Krankheiten sind in Europa weiter auf dem Vormarsch. Nach Angaben der EU-Gesundheitsbehörde haben die gemeldeten Fälle von Gonorrhoe und Syphilis im Jahr 2024 den höchsten Wert seit mehr als 10 Jahren erreicht. Die Behörde rät deshalb zu Kondomen und regelmäßigen Tests. Jetzt sind alle Namen der WM-Fahrer aus dem Sack. Bundestrainer Nagelsmann hat sich dabei nun auch ganz offiziell für Manuel Neuer als Torwart Nummer 1 entschieden. Insgesamt stehen 26 Spieler im Kader. Mehr von Sonja Pahl vor Ort aus Frankfurt.
3: Die Dortmunder Waldemar Anton, Nico Schlotterbeck, Maxi Bayer und Felix Netscher sind am Start, genauso wie Ex-BVBler Pascal Groß und auch der umstrittene Ex-Schalker Leroy Sané sind wieder im Kader dabei. Zur Causa Manuel Neuer erklärte Nagelsmann, ihn umgibt einfach eine Erfolgsaura, die kaum einer hat. Und ich habe seine top-sportlichen Leistungen gesehen. Nagelsmann bedauerte die schlechte Kommunikation im Falle Olli Baumann und sagte, er war natürlich nicht happy, aber Baumann wird das Team voll unterstützen, das hat er mir zugesichert.
1: Danke Sonja für die Infos. Und das waren die Nachrichten mit Sarah Heinz.
4: Dankeschön, Sarah. Hier ist das Hellweg Radio Wetter. Sonne, Wolken, trocken. Richtig angenehmes Wetter haben wir heute Nachmittag bei uns im Kreis Soest und das bei angenehmen Temperaturen. 20 Grad haben wir zurzeit in Soest-Deiringsen. 20 Grad haben wir am Möhnesee in Warmel. Es bleibt weiter trocken. In der Nacht geht es runter auf 11 Grad. Morgen am Donnerstag viel Sonne, weiter trocken, maximal 26 Grad. Am Samstag, Sonntag und am Pfingstmontag geht es dann hoch auf bis zu 30 Grad. Es gibt weiter viel Sonne und es bleibt trocken.
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4: Hier ist der schnellste Verkehrsservice zwischen Lippe und Möhne. Die A1 Köln-Münster zwischen Hagen-Nord und Kamen-Zentrum 6 Kilometer stocken plus 7 Minuten. Die 44 Dortmund-Kassel zwischen dem Kreuz Dortmund-Unna und Unna-Ost 1 Kilometer Stau plus 4 Minuten. Und die 46 Richtung Neheim zwischen Arnsberg-Altstadt und Neheim-Süd 3 Kilometer Stau plus 17 Minuten zeigt die Hellweg-Radio-Echtzeitmessung. Staus Blitzer meldet ihr kostenfrei unter 0800 377 80 80 oder über WhatsApp.
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4: Ganz was Feines habe ich gleich für euch. Ganz neue Musik und zwar von Martin Garrix und Ed Sheeran. Und der Song ist einfach der Hammer. Müsst ihr euch unbedingt anhören. Repeat It heißt er. Sprechen wir drüber nach 3 Hits am Stück. Und dann hören wir den Song natürlich hier bei Hellweg Radio. Ich bin Philipp Böckmann. Euch einen schönen Feierabend im Kreis Soest mit Hellweg Radio. 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

0: Hier ist Hellweg Radio. Ich wünsche euch einen schönen Donnerstagnachmittag. Und es könnte kein schöneres Geschenk zu seinem Geburtstag sein. Der DJ Martin Garrix aus den Niederlanden ist vor kurzem 30 geworden und hat dazu seine gemeinsame Single mit Ed Sheeran rausgehauen. Repeated heißt sie. Sarah Heinz aus der Hellweg Radio Musikredaktion. Den Song hatten die zwei ja schon eine ganze Weile in petto.
1: Ja, und zwar ganze 12 Jahre. Damals hatten sich Ed Sheeran und Martin Garrix in Amsterdam angefreundet und den Song aufgenommen. Rausgebracht haben sie ihn aber erst jetzt. Und genau daraus haben die beiden sich auch einen Spaß gemacht und auf Social Media so ein ironisches Ratgebervideo hochgeladen. Quasi mit dem Titel 5 Dinge, die man tun kann, um einen Songrelease nicht zu verschieben. Man sollte zum Beispiel nicht zu viel auf allem rumdenken oder zu viel auf Tour sein. Oder vergessen, dass der Song überhaupt existiert. Aber das ist den beiden natürlich nicht passiert.
0: Nee, natürlich nicht. Umso schöner, dass sie das Schmuckstück jetzt ausgegraben und für uns fertig gemacht haben. Und musikalisch ist es wirklich eine spannende Mischung.
1: Ja, wir haben einerseits Ed Sheeran, der wie gewohnt mit seiner Gitarre und seiner warmen, gefühlvollen Stimme in den Song geht. Und dann kommen da aber die elektronischen Beats von Martin Garrix drauf. Mit denen geht es zwischendurch auch nach vorne. Der Song ist also nicht eine Ballade oder so, sondern hat viel Energie, macht Spaß beim Zuhören. Und ich finde, der gibt einem auch so ein warmes Gefühl, also passt eigentlich ganz gut zum Sommer.
0: Freunde, ich muss echt sagen, der Song hat's in sich. Die neue gemeinsame Single von Ed Sheeran und Martin Garrix, Repeated, jetzt hier bei Hellweg Radio. 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

0: If You Wanna Be My Lover, die Spice Girls aus dem Jahr 1996 mit Wannabe. Gleich ganz entspannt, Dragon Bone Man mit Skin kommt sofort hier bei Hellweg Radio. Schönen Feierabend.
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1: 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Es ist 16:30.
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3: Mit Lars Kosmehl, guten Tag. Torhüter Manuel Neuer kehrt für die kommende Fußball-Weltmeisterschaft in den Kader der deutschen Nationalmannschaft zurück. Das hat der Deutsche Fußballbund heute bei der Nominierung bekannt gegeben. Eigentlich war der 40-Jährige nach der Heim-EM im Jahr 2024 aus dem Nationalteam zurückgetreten. Nun wird er beim Turnier in den USA, Mexiko und Kanada bereits seine fünfte WM spielen. Das Aufgebot umfasst neben Neuer unter anderem auch die Torhüter Oliver Baumann und Alexander Nübel. Die Weltmeisterschaft beginnt am 11. Juni. Nach dem verheerenden Flugzeugabsturz zwischen Rio und Paris vor rund 15 Jahren gibt es jetzt ein Urteil im Berufungsprozess. Ein Gericht in Paris hat die Fluggesellschaft Air France und den Flugzeugbauer Airbus der fahrlässigen Tötung schuldig gesprochen. Beide Unternehmen müssen eine Geldstrafe von jeweils 250.000 Euro zahlen. Bei dem Unglück im Jahr 2009 waren alle 228 Menschen an Bord ums Leben gekommen, darunter auch 28 Deutsche. Als Absturzursache gelten laut Gericht vereiste Geschwindigkeitsmesser und Piloten, die auf diese Extremsituation nicht ausreichend vorbereitet waren. Und jetzt die Nachrichten für den Kreis Soest. Das Gesundheitsamt im Kreis Soest warnt zum Start der Zeckensaison vor Infektionen. Zecken gibt es nicht nur in Risikogebieten, sondern auch bei uns. Sie sitzen im hohen Gras und in Büschen und können Borreliose und FSME übertragen. Und das kann Auswirkungen haben, sagt der Soester Hausarzt Detlef Sonden.
4: Bei der FSME ist es so, dass nach dem Zeckenstich so nach 2 bis spätestens 4 Wochen Symptome wie Kopf- und Gliederschmerzen, Fieberschübe auftreten. Und wenn das dann nicht behandelt wird, dann kann es direkt auch zu Lähmungserscheinungen, Schluck-Sprachstörungen kommen. Und das kann im schlimmsten Fall auch zum Tod führen.
3: Gegen FSME gibt es eine Impfung. Der Kreis Soest gilt bisher nicht als Risikogebiet. Wer in der Natur unterwegs ist, sollte lange Kleidung und feste Schuhe tragen. Auch Mittel gegen Zecken können helfen, oft aber nur für einige Stunden, sagt der Kreis. In Soest findet vom 12. bis zum 14. Juni der 4. Altstadtzauber statt. Das hat die Wirtschaft und Marketing Soest mitgeteilt. In der Altstadt sind an 3 Tagen 7 Spielorte geplant. Künstler aus 15 Nationen und 4 Kontinenten sollen dort Straßenkunst zeigen, sagt Caroline Brautlecht von Wirtschaft und Marketing Soest.
5: Wieder ein prall gefülltes Wochenende, 3 Tage, Freitag, Samstag mit den internationalen Straßenkünstlern. Wir haben 15 Nationen da. Wir haben Akrobatik, Artistik, Feuershow oder auch Clownerie. Das gehört dazu. Und natürlich die Nähe zum Publikum, die Interaktion mit dem Publikum. Das ist ja das, was diese Straßenkunst ausmacht.
3: Der Kreis Soest will die Kita Zwergenland in Soest-Katrop auslaufen lassen. Die heilpädagogische Einrichtung soll zum Kindergartenjahr 2027-28 schließen. Zum neuen Kindergartenjahr werden keine weiteren Kinder aufgenommen, heißt es in einer Mitteilung. Aktuell besuchen 16 Kinder die Einrichtung. 7 wechseln in diesem Sommer auf Grundschulen. 8 weitere gehen im Sommer 2027 in die Schule. Für ein verbleibendes Kind muss dann eine neue Einrichtung gefunden werden. Der Kreistag muss dem Plan noch zustimmen. Zunächst berät am 3. Juni der Jugendhilfeausschuss darüber. Und das waren die Nachrichten mit Lars Kosmehl. 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
1: Dankeschön, Lars. Hier ist das Hellweg Radio Wetter. Kannst du nichts sagen? Sonne, Wolken, trocken. Das ist das schöne Wetter heute Nachmittag bei uns im Kreis Soest. Angenehme 21 Grad haben wir in Lippetal-Herzfeld, 20 Grad haben wir in Bad Westernkotten. Die Nacht bringt dann Werte um 11 Grad. Morgen dann viel Sonne weiter, trocken, Temperaturen bis 26 Grad. Und dann dreht der Sommer auf. Samstag, Sonntag, Montag maximal 30 Grad. Es bleibt sonnig und trocken. Pfingsten kann kommen. Hier ist der schnellste Verkehrsservice zwischen Lippe und Möhne. Die A1 Köln-Münster zwischen Hagen-Nord und dem Kreuz Dortmund-Unna 5 Kilometer stocken plus 10 Minuten. Die A1 Münster-Dortmund zwischen dem Kamener Kreuz und dem Kreuz Dortmund-Unna 5 Kilometer stocken plus 7 Minuten. Die 44 Dortmund-Kassel zwischen dem Kreuz Dortmund-Unna und Unna-Ost 2 Kilometer Stau plus 6 Minuten. Und die 46 Richtung Neheim zwischen Arnsberg-Altstadt und Neheim-Süd 1 Kilometer Stau plus 9 Minuten. Staus Blitzer 0800 377 80 80 oder über WhatsApp.
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1: Ist das ein klasse Wetter jetzt im Feierabend? Euch einen schönen Donnerstagnachmittag und einen entspannten Feierabend. Philipp Böckmann ist hier.

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0: Hier ist Hellweg Radio am Donnerstagnachmittag und jetzt wissen wir, wer für Deutschland zur Fußball-Weltmeisterschaft fährt. Die Meldung ist natürlich die Rückkehr von Manuel Neuer ins Tor der Nationalmannschaft. Hellweg Radio Reporter Thomas Thornfeld. Wie hat denn der Bundestrainer Julian Nagelsmann seine Kehrtwende in der Torhüterfrage begründet?
1: Ja, mit Neuers Aura, die der Mannschaft helfen und natürlich die Gegner beeindrucken soll.
2: Was den Manu einfach umgibt, das hab ich nicht. Das hat der Olli dann auch weniger, weil er hat Titel, extrem viele Titel, er hat eine Aura, er hat einen extrem großen Namen.
1: Für Oliver Baumann war die Nachricht natürlich ein Schlag. Das räumt Nagelsmann auch ganz offen ein, aber der sei ein super Teamplayer und eine Weltklasse 1B-Lösung.
0: Gab es denn aus seiner Sicht heute Überraschungen in Sachen Kader? Fehlt jemand, der dabei sein sollte?
1: Also die ganz großen Überraschungen waren eigentlich nicht mehr dabei. Am ehesten vielleicht noch der Frankfurter Nathaniel Brown und der Mainzer Amiri. Leroy Sané ist dabei, auch Maxi Bayer. Kölns El Mala nun doch nicht, der wurde ja zuletzt schon als WM-Fahrer gehandelt. Und Bayerns Jonas Urbich fährt noch als vierter Torhüter mit. Er gehört zwar nicht zum offiziellen WM-Kader, aber Nagelsmann will ihn als Trainingstorwart dabei haben. Und im Fall der Fälle sei eine Nachnominierung dann auch einfacher, als jemanden aus Deutschland einfliegen zu lassen. Meint der Bundestrainer.
0: Wir haben die Kaderliste direkt hier in der Redaktion ausgedruckt und euch im Kreis Soest gezeigt. Was sagt ihr zum Kader?
3: Ja, ich denke, wir können sehr zufrieden sein. Das sind somit die besten Spieler, die Deutschland hat. Und Manuel Neuer ist vielleicht ein bisschen überraschend, weil er 40 Jahre alt ist und verletzungsanfällig ist, aber er ist halt der beste Torhüter, also muss er mit.
4: Ich glaube, die größte Überraschung ist natürlich jetzt die Neuer-Verpflichtung, die nachträgliche. Aber ich finde es natürlich ganz gut, dass der Kollege Baumann dann auch mitgenommen wurde.
5: Im Großen und Ganzen bin ich sehr zufrieden damit. Sehr, sehr gute Einzelspieler. Aber die Automatismen und die Eingespieltheit, die ist, finde ich, nicht gegeben. Und vielleicht kommt das bis zur WM noch, aber wird halt schwierig.
6: Ich bin ziemlich zufrieden. Klar war die Torwart-Diskussion da von Nagelsmann jetzt nicht allzu klasse, aber im Endeffekt können wir uns, glaube ich, trotzdem über den Trainer sehr glücklich schätzen.
7: Überraschend natürlich hier Neuer und Amiri fand ich auch überraschend, aber positiv überraschend.
0: Ja, und jetzt ist natürlich die Frage, wie weit kommen wir bei der WM?
8: Ich denke, wir könnten es auf jeden Fall ins Halbfinale schaffen, ohne Probleme. Tja, ich hoffe einfach darauf, möglicherweise Erster.
4: Wenn man so ein Turnier startet, will man natürlich bis zum Schluss dabei sein. Also ich glaube, das ist dann absoluter Wunsch, aber ich weiß nicht, ob es unbedingt Pflicht ist.
9: Also ich hoffe natürlich, wir gewinnen das Ding.
10: Auf jeden Fall ins Finale, 100%.
9: Also Viertelfinale glaube ich schon, dass wir es schaffen, aber ich glaube spätestens im Halbfinale, glaube ich, Schluss. Ich hoffe es natürlich nicht, aber ich glaube schon.
0: Die Vorfreude ist auf jeden Fall riesig. In gerade mal 21 Tagen geht schon los mit der Fußball-Weltmeisterschaft. Hier ist Hellweg Radio.

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1: Mit Sarah Heinz. Guten Tag. Die Diskussion über einen möglichen EU-Beitritt der Ukraine bekommt wieder neuen Schwung durch einen Vorschlag von Bundeskanzler Merz. Er hat eine sogenannte assoziierte Mitgliedschaft ins Spiel gebracht. Damit wäre die Ukraine enger an die EU gebunden, allerdings ohne Stimmrecht und ohne volle Mitgliedschaft. Ziel sei es laut Merz, die Zeit bis zu einem möglichen Beitritt zu überbrücken und gleichzeitig ein politisches Signal zu setzen. Hussein Asyandi aus dem News-Team, wie kommt dieser Vorschlag denn an?
2: Es gibt vorsichtige Zustimmung, unter anderem von den Grünen. Da heißt es, das sei ein bedenkenswerter Vorschlag. Am Ende müsse aber eine offizielle EU-Mitgliedschaft stehen. Die Ukraine dürfe nicht dauerhaft in der Warteschleife bleiben. Auch die FDP signalisiert Zustimmung. Kritisch bleibt aber die Frage, wie konkret die Sicherheitsgarantien aussehen könnten, etwa im Fall eines Friedens mit Russland. Auch offen ist, wie die EU-Institutionen und anderen Mitgliedstaaten auf so ein Modell reagieren würden.
1: NATO-Generalsekretär Rutte hat ja gleichzeitig gesagt, dass die Unterstützung der Ukraine innerhalb der NATO sehr unterschiedlich verteilt ist. Was meint er damit?
2: Ja, Rutte kritisiert damit, dass nicht alle 32 NATO-Staaten entsprechend ihrer Möglichkeiten die Ukraine unterstützen. Einige Länder geben seiner Aussage nach deutlich mehr Geld und militärische Unterstützung, während andere vergleichsweise wenig beitragen. Als positive Beispiele nennt er unter anderem Deutschland, die Niederlande und Schweden, die sich besonders engagieren. Rutte will deshalb erreichen, dass die Lasten insgesamt gerechter verteilt werden.
1: Danke, José. Noch mehr Meldungen jetzt kurz und kompakt. Bundestrainer Nagelsmann hat den WM-Kader offiziell bekannt gegeben. Neben Manuel Neuer als Torwart Nummer 1 sollen unter anderem auch die Dortmunder Nico Schlotterbeck und Felix Netscher dabei sein, Ex-BVBler Pascal Groß und der umstrittene Ex-Schalker Leroy Sané. Insgesamt stehen 26 Spieler im Kader. Im Kongo und in Uganda breitet sich die Ebola-Epidemie weiter aus. Nach Angaben der WHO wurden inzwischen schon fast 600 Verdachtsfälle gemeldet und mehr als 130 vermutete Todesfälle. Die WHO rechnet damit, dass die tatsächliche Zahl viel höher liegt, weil nicht alle Fälle gemeldet werden. 3 Tage nach dem Hauseinsturz in Görlitz läuft die Suche nach der 3. vermissten Person weiter. 2 Frauen wurden von den Rettungskräften inzwischen tot geborgen. Nach dem vermissten 48-jährigen Mann wird nach Angaben der Polizei vor Ort immer noch gesucht. Die meisten Deutschen können nicht mehr ohne ihr Smartphone. Laut einer neuen Umfrage der Internationalen Hochschule in Erfurt schauen 81% der Befragten mindestens einmal pro Stunde aufs Handy oder Tablet, auch dann, wenn sie keine Benachrichtigungen bekommen. Bei den 16- bis 30-Jährigen ist die Zahl mit fast 91% sogar noch höher. Als Grund sehen die Umfragemacher vor allem die Angst, etwas zu verpassen und der gefühlte Druck, immer so schnell wie möglich auf Nachrichten antworten zu müssen. Außerdem fühlt sich 1/3 der Befragten mit Job dazu verpflichtet, auch außerhalb der Arbeitszeit erreichbar zu sein. Und das waren die Nachrichten mit Sarah Heinz.
3: Dankeschön, Sarah. Hier ist das Hellweg Radio Wetter. Mal Sonne, mal Wolken, meist trocken. So geht's durch diesen Donnerstagnachmittag bei uns im Kreis Soest. Angenehme 20 Grad haben wir in Lippstadt, 20 Grad haben wir ebenso am Möhnesee in Erwitte. Es bleibt weiter trocken. Die Nacht bringt dann Werte um 11 Grad. Morgen am Donnerstag gibt's viel Sonne bei maximal 26 Grad. Am Samstag, Sonntag und am Montag geht's hoch auf bis zu 30 Grad. Es bleibt sonnig und trocken. Prima. Hier ist der schnellste Verkehrsservice zwischen Lippe und Möhne. Die A1 Münster-Köln zwischen dem Kamener Kreuz und Schwerte 5 Kilometer stocken plus 6 Minuten. Die 44 Dortmund-Kassel zwischen dem Kreuz Dortmund-Unna und Unna-Ost 2 Kilometer Stau plus 5 Minuten. Und die 46 Richtung Neheim zwischen Arnsberg-Altstadt und Neheim-Süd 1 Kilometer Stau plus 6 Minuten. Staus und Blitzer meldet ihr kostenfrei unter 0800 377 80 80 oder über WhatsApp.
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3: Das Beste von heute geht gut ab. Paradise, Sophie and the Giants und Purple Disco Machine. Gleich vorher Mr. Big aus den 90ern. Euch einen schönen Feierabend. Philipp Bergmann ist hier.

0: Der Donnerstagnachmittag im Kreis Soest, Hellweg Radio ist hier und ihr habt es hier gehört. Wochenlang haben nächtliche Explosionen in Lippstadt für Unruhe gesorgt. Zigarettenautomaten flogen in die Luft, wurden zum Teil komplett zerstört. Friederike Umminger aus der Hellweg Radio Redaktion. Jetzt hat die Polizei offenbar zwei Tatverdächtige festgenommen.
1: Genau, in der Nacht auf Dienstag klickten die Handschellen. Gegen 2.40 Uhr ungefähr wurde an der Stürperstraße nochmal ein Zigarettenautomat gesprengt. Zeugen hatten danach zwei Verdächtige gemeldet, einen auf einem Fahrrad, der andere auf einem E-Scooter. Den auf dem E-Scooter konnten die Beamten dann im Theodor-Heuss-Park stellen. Einfach festnehmen ließ er sich aber auch nicht. Der 26-jährige Lippstädter hat direkt versucht zu fliehen, hat sogar Pfefferspray eingesetzt. Ein Beamter wurde dabei leicht verletzt. Gebracht hat es dem Mann aber nichts. Der Lippstädter wurde vorläufig festgenommen.
0: Und es blieb nicht bei dieser einen Festnahme.
1: Richtig, am Vormittag konnte die Polizei eine weitere Verdächtige festnehmen. Dabei handelt es sich um eine 17-Jährige aus Erwitte. Ob sie direkt an den Sprengungen beteiligt ist möglicherweise oder eine andere Rolle spielt, das ist noch unklar. Beide sind auch erstmal wieder auf freiem Fuß. Die Ermittlungen laufen aber natürlich weiter. Fast 30 Zigarettenautomaten wurden in den letzten Monaten gesprengt. Ob jetzt die beiden wirklich für mehrere Taten verantwortlich sind, das ist ebenfalls offen.
0: Was aber, glaube ich, klar ist, die Polizei ist den mutmaßlichen Tätern offenbar so nah wie noch nie. Dankeschön, Friederike. Wir bleiben natürlich dran an diesem Thema hier bei Hellweg Radio.

0: Udo Lindenberg und Apache mit Komet hier bei Hellweg Radio. Das Beste von heute. Euch einen schönen Feierabend. Gleich aus dem Jahr 2001. Alicia Keys und Falling kommt sofort.
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0: Hellweg Radio ist hier, euch einen schönen Feierabend an diesem Donnerstagnachmittag. Es ist 5:30.
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2: Mit Lars Kosmeier, guten Tag. Der Kader für die Fußball-Weltmeisterschaft in Nordamerika steht fest. Bundestrainer Julian Nagelsmann hat sein 26-köpfiges Aufgebot heute in Frankfurt präsentiert. Die größte Überraschung, Rückkehrer Manuel Neuer ist die klare Nummer 1 im Tor. Oliver Baumann rückt ins zweite Glied. Nagelsmann setzt auf Neuers Weltklasse und seine besondere Ausstrahlung. Bereits in der kommenden Woche startet die Vorbereitung im fränkischen Herzogenaurach. Das große Ziel der deutschen Mannschaft bleibt dabei unverändert. Sie will sich den Weltmeistertitel sichern. In Berlin sollen zwei Männer Anschläge im Auftrag des iranischen Geheimdienstes geplant haben. Die Bundesanwaltschaft hat nun Anklage erhoben. Zu den möglichen Zielen gehörten laut den Ermittlern der frühere Grünen-Politiker Volker Beck und der Präsident des Zentralrats der Juden, Josef Schuster. Einer der Angeklagten soll zudem Adressen von jüdischen Geschäften in Berlin ausgespäht haben. Der andere soll bereit gewesen sein, eine Waffe zu besorgen. Beide Männer wurden bereits im vergangenen Juni in Dänemark festgenommen. Inzwischen sitzen sie in Deutschland in U-Haft. Und jetzt die Nachrichten für den Kreis Soest. Mit den wärmeren Tagen beginnt auch im Kreis Soest die Zeckensaison. Das Gesundheitsamt warnt, Zecken können Krankheiten wie Borreliose und FSME übertragen. Die Tiere lauern im hohen Gras, in Büschen, im Park, auf Wiesen oder im Wald. Schutz bietet lange Kleidung, feste Schuhe und Mittel gegen Zecken. Noch wichtiger sei aber der Blick auf die Haut. Wer draußen war, sollte sich und seine Kinder gründlich absuchen. Der Kreis Soest ist aber noch kein FSME-Risikogebiet, heißt es vom Gesundheitsamt. Der Soester Hausarzt Detlef Sonden hat Tipps für die Zeckensaison.
3: Wenn man in ein Risikogebiet fährt, auf jeden Fall darauf achten, festes Schuhwerk anzuhaben und natürlich Strümpfe, die zumindest halt eben so bis zur Wade hochgehen. Und sich natürlich nach jeder Wanderung genau gegenseitig natürlich sich anzuschauen und nach Zecken abzusuchen.
2: Je schneller eine Zecke entfernt wird, desto kleiner ist auch das Risiko für die Borreliose, sagt der Kreis. Am besten zieht man sie mit Pinzette, Karte oder Zange langsam und nah an der Haut heraus und desinfiziert nachher die Stelle. Wird die Haut rot oder zeigt sich ein ringförmiger Fleck, sollte ein Arzt draufschauen. Der Domplatz in Soest wird ab heute zur Partyzone. Das Brauereifest startet. Gefeiert wird bis Pfingstmontag unter dem großen Paragudach mitten in der Altstadt. Am Samstag wird außerdem das DFB-Pokalfinale auf einer LED-Wand übertragen, sagt Jens Wieners vom Brauhaus Zwiebel.
4: Also am Samstag spielt Soundpark ab 18 Uhr. Die Band ist auch schon bekannt. Zum einen war sie bei uns im Sudhaus in kleinerer Besetzung jetzt zum Kneipenfestival und die war auch schon ein paar Jahre bei uns zum Brauereifest. Die wird in voller Besetzung kommen und ab 18 Uhr spielen und um 20 Uhr ist dann DFB-Pokalfinale. Das werden wir auf der LED-Wall zeigen, die separat am Parago hängen wird. Das heißt, das wird dann parallel laufen.
2: Pfingstmontag steht dann ganz im Zeichen der Familien mit Kinderprogramm und Hüpfburg auf dem Domplatz. Auf der A44 bei Geseke gibt es in der Nacht zum Morgen eine Vollsperrung Richtung Kassel. Grund ist ein Fahrbahnschaden, den die Autobahn Westfalen kurzfristig reparieren muss, heißt es in einer Mitteilung. Gesperrt ist der Abschnitt zwischen der Anschlussstelle Geseke und dem Kreuz Windenberg-Haaren. Die Sperrung beginnt heute um 20 Uhr und endet am Freitag um 6 Uhr morgens. Der Verkehr wird in Geseke umgeleitet, erst über die U63 bis Büren, dann über die U65 zur A33 Anschlussstelle Paderborn Zentrum und von dort weiter in Richtung Brilon bis zum Kreuz Windenberg-Haaren. Und das waren die Nachrichten mit Lars Kosmel. Das Wichtigste aus dem Kreis Soest findet ihr auf hellwegradio.de und in unserer App.
0: Dankeschön, Lars. Hier ist das Hellweg-Radio-Wetter. Mit Sonne und Wolken im Wechsel geht's in Richtung Donnerstagabend. 20 Grad haben wir am Möhnesee in Körbecke, 19 Grad haben wir in Bad Sassendorf. Die Nacht bringt Werte um 11 Grad. Morgen dann viel Sonne, weiter trocken, maximal 26 Grad. Am Samstag, am Sonntag oder Montag geht's rauf auf bis zu 30 Grad. Es bleibt sonnig und trocken. Das ist doch tolles Wetter an Pfingsten.
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0: Hier ist der schnellste Verkehrsservice zwischen Lippe und Möhne. Die A44 Dortmund-Kassel zwischen dem Kreuz Dortmund-Unna und Unna-Ost. 1 Kilometer Stau plus 4 Minuten zeigt die Hellweg-Radio-Echtzeitmessung. Staus und Blitzer meldet ihr kostenfrei unter 0800 377 80 80 oder über WhatsApp.
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0: Ace of Base aus den 90ern feuert Feierabend. The Sign kommt gleich vor, jetzt das Beste von heute. Calvin Harris und Clementine Douglas mit Blessings. Euch einen schönen sonnigen Feierabend im Kreis Soest mit Hellweg Radio. Philipp Böckmann ist hier.

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1: Mit Sarah Heinz, guten Abend. Auf den Straßen in Deutschland sind so viele Busse unterwegs wie noch nie. Laut TÜV gibt es an vielen Fahrzeugen aber Mängel. Jeder fünfte Bus ist demnach bei der Hauptuntersuchung durchgefallen. Mehr Infos dazu hat Thorsten Adolfs.
2: Die Entwicklung ist beunruhigend, sagen die Prüfer. Bei der Hauptuntersuchung gab es demnach bei den beanstandeten Fahrzeugen so erhebliche oder sogar gefährliche Mängel, dass sie nicht im ersten Anlauf die neue Plakette bekamen. Nach Angaben der Experten stieg die Mängelquote deutlich stärker als noch vor 2 Jahren. Besonders kritisch ist laut Report, dass selbst sehr junge Busse oft Probleme haben. Jeder zehnte wird schon 1 Jahr nach der ersten Zulassung beanstandet. Das liegt nach Angaben des TÜV-Verbandes am oft hohen wirtschaftlichen Druck der Busunternehmen. Die regelmäßige Wartung und Pflege der Fahrzeuge komme dadurch oft zu kurz, heißt es. Die meisten Probleme gab es durch einen Ölverlust am Motor, defekte Beleuchtungen oder Mängel an der Bremsanlage. Probleme, die bei einer guten Wartung eigentlich leicht zu verhindern wären, so der TÜV. Er fordert von den Unternehmen deshalb dringend mehr Geld in die Instandhaltung der Busse zu investieren.
1: Danke, Thorsten, für die Infos. Mehr Meldungen hört ihr in der Zusammenfassung. Die Bundesanwaltschaft in Karlsruhe hat 2 Männer angeklagt, die im Auftrag des Irans Juden für Mord- und Brandanschläge in Deutschland ausgesperrt haben sollen. Im Fokus sollen unter anderem der Präsident des Zentralrats der Juden in Deutschland, Josef Schuster, und Grünen-Politiker Volker Beck der deutsch-israelischen Gesellschaft gestanden haben. Trumps US-Zölle bremsen den deutschen Handel mit den USA deutlich aus. Zwar exportiert Deutschland immer noch mehr Waren in die USA als umgekehrt. Dieser Exportüberschuss ist im ersten Quartal 2026 aber fast um ein Drittel gesunken auf 12,4 Milliarden Euro. Das teilte das Statistische Bundesamt mit. Der Deutsche Tierschutzbund hat die Bundesrepublik Deutschland vor dem Verwaltungsgericht Köln verklagt. So soll die Bundesregierung dazu gebracht werden, die Tierheime mit mehr Geld zu unterstützen. Union und SPD hätten in ihrem Koalitionsvertrag Hilfe versprochen, hieß es. Jeder vierte Deutsche fragt bei Finanzthemen die KI um Rat. Insgesamt sind die Meinungen da aber sehr gegensätzlich. Nach einer aktuellen Bitkom-Umfrage sieht mehr als die Hälfte der Befragten den Einsatz von KI bei Fragen zu Geldanlagen, Kreditberatung und Co. als Chance. Knapp 40% sind skeptisch. Fast 2/3 befürchten außerdem, dass durch KI auch das Risiko für einen finanziellen Betrug ansteigen könnte. Bitkom-Präsident Wintergerst sieht die KI als wichtiges Instrument in der Finanzbranche. Es dürfe langfristig keine Bank geben, die auf sie verzichtet. Hieß es. Wichtig sei hier mit Blick auf die Verbraucher auch der Punkt Vertrauen. Gerade im Finanzbereich müssten KI-Anwendungen transparent und sicher sein. Und das waren die Nachrichten mit Sarah Heinz.
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4: Ja, also das ging doch heute, ne? Ich finde, es war schon wieder 5 vor Freibad. Heute Nacht wird es dann noch mal ein bisschen frischer mit um die 10 Grad. Und jetzt gehen wir aber auch mit ganz großen Schritten Richtung Sommer, ne? Morgen schon bis zu 28 Grad. Und wenn wir uns das Pfingstwochenende angucken, Samstag und Sonntag, sind wir mal locker bei um die 30 Grad dazu. Ganz, ganz viel Sonne, kein Regen in Sicht. Wird also richtig schön.
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4: Es ist viel los auf den Straßen. Hier braucht ihr mindestens eine Viertelstunde länger. A3 Frankfurt Richtung Köln zwischen Siebengebirge und dem Kreuz Bronn-Siegburg. 6 Kilometer, 31 Minuten plus. Nochmal A3, jetzt Köln Richtung Frankfurt zwischen Lohmar Nord und Siebengebirge. 5 Kilometer und eine Viertelstunde obendrauf. A4 Aachen Richtung Köln zwischen dem Kreuz Köln-West und Köln-Eiffeltor. 6 Kilometer, 20 Minuten plus. Die A31 Brunau Richtung Oberhausen zwischen Bottrop-Kirchhellen und dem Dreieck Bottrop. 1 Kilometer, 40 Minuten plus. Und zum Schluss die A 57 Nimwegen Richtung Köln zwischen Krefeld-Gartenstadt und Krefeld-Oppum 5 Kilometer, rechnet da 33 Minuten obendrauf. Da wo es geht, gute Fahrt.
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4: Na, was geht bei euch am Wochenende?
5: Wir haben ein schönes Campinggelände und das ist ein FKK-Gelände. Und da
4: ja, ist doch super schön, da kann es ja wohl nicht gehen. Ne? Für alle anderen heißt es wahrscheinlich den Grill anschmeißen. Wir haben mal mit einem echten Grill-Weltmeister über das Grillen gesprochen. Das hört ihr gleich hier bei mir. Ich bin Vera Körber, das hier ist jetzt für euch Loi mit Red Eyes. Habt einen schönen Feierabend.

0: Achtung! Es riecht nach Frühling. Vor allem jetzt am Wochenende wird das so sein. Ich meine damit natürlich, es riecht nach Grillfleisch, ganz klar. Müssen wir uns dieses Wochenende, glaube ich, viel mit auseinandersetzen. Und da haben wir uns mal mit einem mehrfachen deutschen Meister im Grillen unterhalten. 2008 war er sogar Weltmeister im Grillen. Camillo Tomanek heißt er. Er ist quasi Influencer fürs Grillen, also Grillfluencer, ich denke, so nennt man die. Und in den nächsten Tagen werdet ihr häufiger von ihm hören bei uns. Und Grillen ist seiner Meinung nach wie vor so ein Männerding. Und Camillo meint, es liegt am Feuer.
1: Warum lieben Männer das Feuer oder das Grillen so sehr? Das ist einfach so. Ich habe Feuer gemacht, ist ein berühmter Satz aus einem Film und der sagt, glaube ich, alles über das Ganze.
0: Ich meine jetzt aber wohl, dass Tom Hanks in Castaway ein bisschen mit anderen Dingen zu kämpfen hatte. Ich meine, wir haben Gas, Elektro und Kohlegrill, ne? Und der muss natürlich auch jedes Jahr größer, besser und teurer werden. Jetzt sagt Camillo aber, ist alles nicht so wichtig. Wichtig sind Liebe, gute Gäste und Ruhe.
1: Das Grillen ist eigentlich nicht unbedingt das Essen. Das Grillen ist eigentlich immer das Verbringen von gemeinsamer Zeit. Und das ist, glaube ich, heutzutage so wichtig. Einfach mal ein bisschen runterkommen, irgendwie am Feuer sitzen oder am Tisch zusammen mit den Leuten und einfach eine gute Zeit haben. Das ist, glaube ich, wichtiger als das Essen. Und ich glaube, das ist heutzutage auch der Punkt, warum man das so gerne macht, weil man entschleunigt und man hat mal wieder Zeit für sich selber.
0: Das ist ja schon geradezu romantisch, ne? Also, wenn ihr Bock habt, am Wochenende was zu grillen und noch ein bisschen Inspiration braucht, ist überhaupt kein Problem. Auf unserer Homepage findet ihr ein paar Tipps von Camillo, einem ehemaligen Grillweltmeister. Guckt einfach mal vorbei.
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0: Rihanna jetzt mit We Found You.

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1: Mit Lars Kosmeier, guten Tag. Der Kader für die Fußball-Weltmeisterschaft in Nordamerika steht fest. Bundestrainer Julian Nagelsmann hat sein 26-köpfiges Aufgebot heute in Frankfurt präsentiert. Die größte Überraschung, Rückkehrer Manuel Neuer ist die klare Nummer 1 im Tor. Oliver Baumann rückt ins zweite Glied. Nagelsmann setzt auf Neuers Weltklasse und seine besondere Ausstrahlung. Bereits in der kommenden Woche startet die Vorbereitung im fränkischen Herzogenaurach. Das große Ziel der deutschen Mannschaft bleibt dabei unverändert. Sie will sich den Weltmeistertitel sichern. In Berlin sollen zwei Männer Anschläge im Auftrag des iranischen Geheimdienstes geplant haben. Die Bundesanwaltschaft hat nun Anklage erhoben. Zu den möglichen Zielen gehörten laut den Ermittlern der frühere Grünen-Politiker Volker Beck und der Präsident des Zentralrats der Juden, Josef Schuster. Einer der Angeklagten soll zudem Adressen von jüdischen Geschäften in Berlin ausgespäht haben. Der andere soll bereit gewesen sein, eine Waffe zu besorgen. Beide Männer wurden bereits im vergangenen Juni in Dänemark festgenommen. Inzwischen sitzen sie in Deutschland in U-Haft. Und jetzt die Nachrichten für den Kreis Soest. Mit den wärmeren Tagen beginnt auch im Kreis Soest die Zeckensaison. Das Gesundheitsamt warnt, Zecken können Krankheiten wie Borreliose und FSME übertragen. Die Tiere lauern im hohen Gras, in Büschen, im Park, auf Wiesen oder im Wald. Schutz bietet lange Kleidung, feste Schuhe und Mittel gegen Zecken. Noch wichtiger sei aber der Blick auf die Haut. Wer draußen war, sollte sich und seine Kinder gründlich absuchen. Der Kreis Soest ist aber noch kein FSME-Risikogebiet, heißt es vom Gesundheitsamt. Der Soester Hausarzt Detlef Sonden hat Tipps für die Zeckensaison.
2: Wenn man in ein Risikogebiet fährt, auf jeden Fall darauf achten, feste Schuhwerke anzuhaben und natürlich Strümpfe, die zumindest halt eben so bis zur Wade hochgehen. Und sich natürlich nach jeder Wanderung genau gegenseitig natürlich sich anzuschauen und nach Zecken abzusuchen.
1: Je schneller eine Zecke entfernt wird, desto kleiner ist auch das Risiko für die Borreliose, sagt der Kreis. Am besten zieht man sie mit Pinzette, Karte oder Zange langsam und nah an der Haut heraus und desinfiziert nachher die Stelle. Wird die Haut rot oder zeigt sich ein ringförmiger Fleck, sollte ein Arzt draufschauen. Der Domplatz in Soest wird ab heute zur Partyzone. Das Brauereifest startet. Gefeiert wird bis Pfingstmontag unter dem großen Paragudach mitten in der Altstadt. Am Samstag wird außerdem das DFB-Pokalfinale auf einer LED-Wand übertragen, sagt Jens Wieners vom Brauhaus Zwiebel.
3: Also am Samstag spielt Soundpark ab 18 Uhr. Die Band ist auch schon bekannt. Zum einen war sie bei uns im Sudhaus in kleinerer Besetzung jetzt zum Kneipenfestival und die war auch schon ein paar Jahre bei uns zum Brauereifest. Die wird in voller Besetzung kommen und ab 18 Uhr spielen und um 20 Uhr ist dann DFB-Pokalfinale. Das werden wir auf der LED-Wall zeigen, die separat am Parago hängen wird. Das heißt, das wird dann parallel laufen.
1: Pfingstmontag steht dann ganz im Zeichen der Familien mit Kinderprogramm und Hüpfburg auf dem Domplatz. Auf der A44 bei Geseke gibt es in der Nacht zum Morgen eine Vollsperrung Richtung Kassel. Grund ist ein Fahrbahnschaden, den die Autobahn Westfalen kurzfristig reparieren muss, heißt es in einer Mitteilung. Gesperrt ist der Abschnitt zwischen der Anschlussstelle Geseke und dem Kreuz Windenberg-Haaren. Die Sperrung beginnt heute um 20 Uhr und endet am Freitag um 6 Uhr morgens. Der Verkehr wird in Geseke umgeleitet, erst über die U63 bis Büren, dann über die U65 zur A33 Anschlussstelle Paderborn Zentrum und von dort weiter in Richtung Brilon bis zum Kreuz Windenberg-Haaren. Und das waren die Nachrichten mit Lars Kosmel. 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
5: Der Abend wird im Grunde genommen noch mal ganz genauso schön wie der Tag. Wir müssen immer noch nicht mit Regen rechnen. Klar, die Temperaturen gehen ein bisschen runter in der Nacht, sogar bis auf 10 Grad. Aber die nächsten Tage sehen richtig gut aus. Morgen schon bis zu 28 Grad und Samstag und Sonntag mal ganz locker 30 bis 31. Dazu gibt es ganz, ganz viel Sonne. Mit Regen haben wir jetzt erstmal gar nichts mehr am Hut. Also Pfingsten kann kommen. Es wird richtig sommerlich.
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5: Viel los. Hier braucht ihr mindestens 20 Minuten länger. A3 Frankfurt Richtung Köln zwischen Siebengebirge und dem Kreuz Bonn-Siegburg. 6 Kilometer, 28 Minuten plus. Nochmal A3 jetzt Köln Richtung Frankfurt. Zwischen Lohmar Nord und Siebengebirge 5 Kilometer, 20 Minuten obendrauf. Die A4 Aachen Richtung Köln zwischen dem Kreuz Köln-West und Köln-Eiffeltor 5 Kilometer, 23 Minuten plus. Die A31 Gronau Richtung Oberhausen zwischen Bottrop-Kirchhellen und dem Dreieck Bottrop 2 Kilometer, 1 Stunde. Und die A57 Nimwegen Richtung Köln zwischen Krefeld-Gartenstadt und Oppum 5 Kilometer. Hier kommen nochmal 38 Minuten obendrauf. Da, wo es geht, gute Fahrt.
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5: Hallo, ich bin Vera Körber. Schönen Feierabend wünsche ich euch. Das hier ist ein bisschen was, um mal kurz im Stau auszurasten und alles rauszulassen. 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

0: Coldplay und Feels Like I'm Falling in Love. Einen schönen Abend euch. Reden wir mal kurz über Künstler. Ich meine, als Künstler bist du ja praktisch immer unterwegs. In allen Fortbewegungsmitteln, die es gibt. Atze Schröder hat dabei zwei Favoriten: Bahn und Taxi.
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3: Ja, nee, ist klar.
4: Wann seid ihr eigentlich das letzte Mal Taxi gefahren? Ja, ich muss ja dauernd. Und genau an den Taxis siehst du, wie sich unser Land verändert hat. Früher war es doch so, du hast die 5000 gewählt und dann kam einfach ein Mercedes. Taxi war Mercedes, das war immer so. Das war ein ungeschriebenes Gesetz. Dann saß da auch einer am Steuer, der alles im Griff hatte. Nicht nur das Auto, sondern die ganze Stadt. Der kannte nicht nur jede Adresse, der wusste auch, was da hinter den Türen abgeht. Ja, der wusste bei jedem, wo die Leichen im Keller liegen. So ein Sheriff halt. Damals hast du auch im Taxi noch geraucht. Ja, ob du wolltest oder nicht. Ja, einfach weil er geraucht hat. Ja, aber trotzdem hat man sich bei dem Kollegen irgendwie sicher und geborgen gefühlt in seinem Benz. Heute, du rufst ja gar nicht mehr an, du drückst auf die App, um einen Wagen zu bestellen. Dann kommt da so ein Hammerwerfer im Seat Alhambra oder so. Sobald du die Adresse gesagt hast, macht sich vorne panische Ahnungslosigkeit breit. Nach 10 Minuten auf dem Handy rumtippen, fragt er dich dann: Wie komme ich da hin? Ja, mit dem Taxi? In dem Moment reicht er meistens sein Handy nach hinten mit den Worten: Gib du mal ein. Meistens steige ich dann einfach mit dem Handy aus und laufe Richtung Straßenbahn. Gibt zwar meistens Ärger, aber so kommt der Kollege wenigstens auch mal auf seine 10.000 Schritte.
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1: Mit Sarah Heinz. Guten Abend. Ob die Rente mit 70 kommt, darüber wird in Berlin gerade viel diskutiert. Auslöser sind Medienberichte, nach denen die Rentenkommission der Bundesregierung angeblich ein höheres Renteneintrittsalter empfehlen will. Die Bundesregierung weist das bisher aber zurück. Christina Serndi aus dem News-Team, die Bild hatte darüber ja berichtet und die Rentenkommission hatte zurückgewiesen, dass bisher Entschlüsse gefallen seien. Warum wird über so einen Schritt trotzdem immer wieder diskutiert?
2: Der Hintergrund ist die Entwicklung in der Bevölkerung. Immer mehr Menschen beziehen Rente, gleichzeitig gibt es immer weniger Beitragszahler. Die Rentenkommission soll deshalb bis zum Sommer Vorschläge machen, wie das System finanzierbar bleibt. Es gibt Wissenschaftler, die fordern schon länger ein höheres Renteneintrittsalter, weil die Menschen im Schnitt älter werden. Dazu kommen Teile der CDU, die sagen, es sei durchaus vernünftig, wenn sich eine steigende Lebenserwartung auch auf die Lebensarbeitszeit auswirke. Politisch bleibt das aber ein sehr heikles Thema. Vor allem die SPD hält bislang an der Rente mit 67 als Obergrenze fest.
1: Danke, José, für die Infos. Noch mehr Meldungen jetzt im Überblick. In dieser Stunde will der Bundestag entscheiden, ob die Senkung der Luftverkehrssteuer beschlossen werden soll. Die Steuer war vor 2 Jahren von der damaligen Ampelregierung angehoben worden. Union und SPD hatten im Koalitionsvertrag ausgemacht, sie wieder auf das frühere Niveau zu senken. Bundestrainer Nagelsmann hat den WM-Kader offiziell bekannt gegeben. Neben Manuel Neuer als Torwart Nummer 1 sollen unter anderem auch die Dortmunder Nico Schlotterbeck und Felix Netscher dabei sein, Ex-BVBler Pascal Groß und der umstrittene Ex-Schalker Leroy Sané. Insgesamt stehen 26 Spieler im Kader. Die Deutsche Bahn hat für das Pfingstwochenende eine besonders hohe Nachfrage bei den Zugtickets gemeldet. Viele würden wegen der schwankenden Spritpreise eher auf die festen Preise der Bahn setzen, sagte ein Sprecher. Der Konzern empfiehlt deswegen, online nach den Auslastungen der Züge zu schauen oder sich einen Sitzplatz zu reservieren. Der SC Paderborn träumt von der Rückkehr in die Fußball-Bundesliga. Dafür muss sich der Zweitligist aber in der Relegation gegen den VfL Wolfsburg durchsetzen. Das Hinspiel findet am Abend statt. Dabei müssen die Paderborner zuerst auswärts ran. Danny Hoppe hat den Ausblick.
3: Schaut man sich die reinen Zahlen an, sind die Kräfteverhältnisse relativ klar. Beim Online-Portal transfermarkt.de liegt der Wolfsburger Marktwert bei knapp 235 Millionen Euro. Paderborn kommt gerade mal auf etwas über 40 Millionen Euro. Wolfsburgs Trainer Dieter Hecking will davon aber nichts wissen, das sei doch alles nur Alibi, sagt er. Und Hecking warnt vor dem Zweitligisten, er werde einem alles abverlangen, sagte er dem Kicker. Die Vergangenheit zeigt allerdings, dass es der Zweitligist in der Relegation sehr schwer hat und auch Paderborn-Trainer Ralf Kettemann sieht Wolfsburg als klaren Favoriten. Wenn man 1 Million Menschen frage, wer die beiden Spiele gewinne, würden wahrscheinlich 999.900 auf Wolfsburg tippen, sagt er.
1: Danke, Danny, für die Infos. Anschluss ist heute Abend um 8:30. Und das waren die Nachrichten mit Sarah Heinz.
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5: Heute Nacht wird es noch mal frisch mit 8 bis 10 Grad, aber es bleibt immerhin trocken. Und so bleibt es dann auch in den nächsten Tagen. Also trocken, nicht mit den Temperaturen. Die gehen natürlich deutlich rauf. Also erstmal das ganze Wochenende wird super sonnig und es wird richtig warm vor allem. Morgen bis zu 28, Samstag und Sonntag 30 bis 31 Grad. Ich wünsche euch viel Spaß beim Schwitzen.
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5: Hier dauert es mindestens eine Viertelstunde länger. A2 Oberhausen Richtung Dortmund, zwischen dem Kreuz Oberhausen und Obersen-Königshardt 1 Kilometer, eine Stunde obendrauf. Die A3 Oberhausen Richtung Arnheim, zwischen Oberhausen-Holten und dem Kreuz Oberhausen 3 Kilometer, eine Viertelstunde plus. A4 Aachen Richtung Köln, zwischen dem Kreuz Köln-West und Köln-Eifeltor 4 Kilometer und nochmal eine Viertelstunde obendrauf. Und die A31 Gronau Richtung Oberhausen, zwischen Bottrop-Kirchhellen und dem Dreieck Bottrop 2 Kilometer, 53 Minuten plus. Zum Schluss noch die A61 Mönchengladbach Richtung Koblenz, zwischen Mehl und der Auffahrt Grafschaft Ringen 8 Kilometer. Und auch noch mal eine Viertelstunde mehr einplanen, bitte. Da, wo es geht, gute Fahrt.
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5: Hallo, schönen Feierabend wünsche ich euch. Ich bin Vera Körber und Welshley Arms singt uns jetzt ein Lied über das Pfingstwetter, denn das wird definitiv legendär. Hier ist er mit Legendary.

0: Ab geht die wilde Fahrt, oder? So fühlt sich das gerade an mit dem Wetter. Ne? Erst arschkalt, dann Hitzewelle, über 30 Grad teilweise jetzt am Pfingstwochenende. Und irgendwann ist vielleicht zu heiß. Mir ist ja erst zu heiß, wenn es sich so anfühlt, wie es sich jetzt gerade anhört. Also, dass man so gar gebrutzelt ist. Wie ist es bei euch?
1: 24 Grad, weil ich das angenehm finde, wenn es so ein bisschen kühler ist, dass man auch Sport machen kann, draußen entspannt, ohne die ganze Zeit so kaputt zu schwitzen.
2: Oh, alles ab 25 Grad ist zu viel. Man schwitzt nur, man kann gar nichts machen. Man will eigentlich nur drin sein die ganze Zeit.
3: Also 30 Grad wäre schon das Höchste, würde ich sagen.
4: Ich bin ein Hitzefreund. Da muss viel passieren, bis es mir persönlich zu heiß ist.
5: Sie arbeiten an der Schule, in der Klasse, wenn es halt drinnen sehr, sehr warm ist und man das Gefühl hat, man kann sich nicht mehr konzentrieren und möchte lieber nur noch an den See und nicht mehr arbeiten. Ja. Dann ist es zu heiß.
0: Dann hoffe ich, dass ihr alle an den See könnt jetzt am langen Pfingstwochenende. Was auch immer ihr macht, ich wünsche euch viel Spaß. Aber passt trotzdem auf, ne? Viel trinken, eincremen, Kappe auf. Ihr kennt das Spiel doch.
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0: Das sind auf Monsters and Men mit Little Talks.

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1: Ich bin Vera Körber. Hallo, habt einen schönen Abend mit mir und jetzt mit Michael Schulte und 5 AM.

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0: Marshmallow Pink und Sting mit Dreaming. Hallo zusammen. Ja, ich weiß, ihr holt jetzt alle wieder den Grill raus am Wochenende. Ich muss euch sagen, mir ist das ehrlich gesagt ziemlich egal. Ich finde Grillen okay. Ich finde das jetzt aber auch nicht so großartig, dass ich denke, ja, das muss ich jetzt ständig haben. Aber ich bin immer ganz lieb. Ich sitze daneben. Ich weiß auch nichts besser. Aber die gibt's ja, ne? Diese Spezies, diese Barbecue-Besserwisser. Der Kollege Kevin Zimmer ist richtig von ihnen genervt.
1: Ja, die haben ja an so einem Grillabend nichts Besseres zu tun, als dich die ganze Zeit von der Seite irgendwie blöd anzulabern.
2: Also, ich wollte ja nichts sagen, weil wir ja nicht so als Besserwisser dastehen. Ich glaube, die Zwiebel brennt ein bisschen an.
3: Oh ja.
1: Die hören auch nicht auf. Ja, da kommen dann so Sätze wie, ja, ich würde ja immer nachher salzen. Ne? Ja. Sag mal, wie oft willst du das Kotelett eigentlich noch umdrehen? Das stresst doch die Fasern.
4: Bratwurst braucht sehr niedrige Hitze. Wir machen die meisten falsch, dass sie dann hier volle Kanne aufdrehen und dann wundern, warum die außen schwarz wird und innen noch gar nicht warm ist.
1: Sie können es einfach nicht lassen, da kommt schon wieder was. Ne? Packst du das bitte in Alufolie, das muss doch ruhen. Ach, ruhen, ja, hör mal, dann leg dich doch am besten direkt dazu. Ich habe noch genug Alufolie. Der Tisch und der Grill, das sind zwei verschiedene Tanzbereiche. Und wenn derjenige oder diejenige am Grill leicht in so ein kleines Glutnest pustet und dann zu niemandem bestimmten sagt, der Grill ist gleich soweit, dann will der oder diejenige keine Antwort. Er will Ruhe und ab und zu ein Kaltgetränk gebracht bekommen und dann Abflug. Wenn ich noch einmal höre, hast du auch ein bisschen Fleur de Sel und griechisches kaltgepresstes Olivenöl für das Baguette? Gibt es als Antwort, wofür? Für das Kräuterbutterbaguette oder was? So, jetzt aber mal Spaß beiseite. Wir brauchen eine Lösung. Was machen wir also mit den Barbecue-Besserwissern? Ja, am liebsten eine kalte Thüringer mit Glibber dran quer durchs Gesicht peitschen. Geht natürlich nicht. Aber man hat ja als Grillmeister es in der Hand, wer das Stück mit dem höchsten Acrylamidgehalt bekommt.
3: Guck mal, ich lasse alles anbrennen.
1: Also, lasst es euch schmecken.
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1: Ich bin Babette Büchner. Die von der Bundesregierung eingesetzte Rentenkommission soll demnächst Vorschläge für eine Großreform der Rente vorlegen. Vorher löst aber schon ein Bildbericht über eine mögliche Anhebung des Renteneintrittsalters auf 70 Jahre Diskussionen aus.
2: Es gab schnell Widerspruch aus der Bundesregierung und auch von Mitgliedern der Rentenkommission. Bisher sei nichts entschieden und es dauere noch ein paar Wochen, bis die Vorschläge auf dem Tisch lägen, hieß es. Laut Artikel soll die Rente ab 70 für diejenigen gelten, die in den 90ern geboren sind und eben jünger. Auch das Rentenniveau soll sinken und es soll aktuell darüber diskutiert werden, ob man nach wie vor früher in Rente gehen darf. Rente mit 70 hatte schon Wirtschaftsministerin Reiche von der CDU ins Spiel gebracht. SPD, Gewerkschaften und Sozialverbände sind gegen eine generelle Anhebung der Altersgrenze. Aus Berlin, Tine Klimach.
1: Die Außenminister der NATO-Staaten wollen morgen bei einem Treffen in Schweden den Bündnisgipfel im Sommer vorbereiten. Außenminister Johann Wadefull betonte zuvor, dass man sich im Bündnis der Verantwortung stelle.
3: Es gibt eine neue Lastenverteilung zwischen den USA und Europa. Ich denke, wir müssen ja in eine aktive Rolle als Europäer hineinkommen. Dass wir sagen, diese 5% machen wir nicht, um einfach mehr für Verteidigung zu machen, sondern um eben auch praktisch mehr an Lasten zu übernehmen.
1: US-Präsident Donald Trump hat mit dem Abzug tausender Soldaten aus Europa gedroht. Die Bundesanwaltschaft hat Anklage gegen einen Mann erhoben, der für den Iran Juden und Freunde Israels in Deutschland ausgespäht haben soll. Die Karlsruher Behörde wirft dem Dänen mit afghanischen Wurzeln vor, Mord- und Brandanschläge vorbereitet zu haben. Ziele waren demnach unter anderem der Präsident des Zentralrats der Juden, Josef Schuster, sowie der Präsident der Deutsch-Israelischen Gesellschaft, Volker Beck. Mit angeklagt ist ein mutmaßlicher Komplize. Und zum Sport. Fußball-Bundestrainer Julian Nagelsmann hat heute bekannt gegeben, welche 26 Spieler er mit zur WM nimmt. Deutschlands Rekordtorwart Manuel Neuer kehrt dabei in die Nationalmannschaft zurück, als Nummer 1 im Tor. Neu mit dabei ist unter anderem Lennart Kahl. Das erste Gruppenspiel der DFB-Elf ist am 14. Juni. Und das waren die Nachrichten mit Babette Büchner.
4: Das Wetter.
5: Ja, also das ging doch heute, ne? Ich finde, es war schon wieder 5 vor Freibad. Heute Nacht wird es dann noch mal ein bisschen frischer mit um die 10 Grad. Und jetzt gehen wir aber auch mit ganz großen Schritten Richtung Sommer, ne? Morgen schon bis zu 28 Grad. Und wenn wir uns das Pfingstwochenende angucken, Samstag und Sonntag, sind wir mal locker bei um die 30 Grad dazu. Ganz, ganz viel Sonne, kein Regen in Sicht. Wird also richtig schön.
4: NRW Verkehr.
5: Es ist immer noch ein bisschen was los, deswegen hier alles ab 15 Minuten Verzögerung. A1 Köln Richtung Münster. Zwischen Schwerte und Unna 4 Kilometer, 20 Minuten obendrauf. Nochmal A1, jetzt Münster Richtung Osnabrück, zwischen Münster Nord und Greven 4 Kilometer, 23 Minuten plus. A3 Köln Richtung Arnheim, zwischen den Kreuzen Oberhausen West und Oberhausen 3 Kilometer, 33 Minuten mehr. Die A31 Gronau Richtung Oberhausen, zwischen Bottrop-Kirchhellen und dem Dreieck Bottrop 1 Kilometer, eine Viertelstunde mehr, da einrechnen bitte. Und die A44 Kassel Richtung Dortmund, zwischen Warburg und Diemelstadt 4 Kilometer, 20 Minuten obendrauf. Gute Fahrt!
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0: Die aktuelle Single von Teddy Swims, Mr. Know-It-All.
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0: Das Wetter.
1: Der Abend wird im Grunde genommen noch mal ganz genauso schön wie der Tag. Wir müssen immer noch nicht mit Regen rechnen. Klar, die Temperaturen gehen ein bisschen runter in der Nacht, sogar bis auf 10 Grad. Aber die nächsten Tage sehen richtig gut aus. Morgen schon bis zu 28 Grad und Samstag und Sonntag mal ganz locker 30 bis 31. Dazu gibt es ganz, ganz viel Sonne. Mit Regen haben wir jetzt erstmal gar nichts mehr am Hut. Also Pfingsten kann kommen. Es wird richtig sommerlich.
0: NRW Verkehr.
1: Drei Meldungen habe ich noch. A1 Münster Richtung Osnabrück zwischen Münster Nord und Greven, 4 Kilometer, 22 Minuten plus. Die A3 Köln Richtung Arnheim zwischen den Kreuzen Oberhausen West und Oberhausen, 4 Kilometer plus 28 Minuten. Und die A44 Kassel Richtung Dortmund zwischen Warburg und Diemelstadt, 4 Kilometer, 18 Minuten. Mehr einrechnen bitte. Ich wünsche euch eine gute Fahrt.
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1: Hallo, ich habe euch den wunderbaren Alex Warren mitgebracht. Der singt euch jetzt Ordinary. Und ich bin Vera Körber und ich wünsche euch einen wunderschönen Donnerstagabend mit uns.

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0: Tate McRae und Greedy. Ah, es könnte doch kein schöneres Geschenk zum Geburtstag geben, oder? Der DJ Martin Garrix aus den Niederlanden ist vor kurzem 30 geworden und hat dazu seine gemeinsame Single mit Ed Sheeran rausgebracht. Repeat It heißt es. Sarah Heinz aus der Musikredaktion. Den Song hatten die zwei ja schon eine ganze Weile im Petto.
1: Ja, und zwar ganze 12 Jahre. Damals hatten sich Ed Sheeran und Martin Garrix in Amsterdam angefreundet und den Song aufgenommen. Rausgebracht haben sie ihn aber erst jetzt und genau daraus haben die beiden sich auch einen Spaß gemacht und auf Social Media so ein ja ironisches Ratgebervideo hochgeladen, quasi mit dem Titel 5 Dinge, die man tun kann, um einen Song-Release nicht zu verschieben. Man sollte zum Beispiel nicht zu viel auf allem rumdenken oder zu viel auf Tour sein oder vergessen, dass der Song überhaupt existiert. Aber das ist den beiden natürlich nicht passiert.
0: So viel zum Inhaltlichen. Musikalisch auch eine spannende Mischung.
1: Ja, wir haben einerseits Ed Sheeran, der wie gewohnt mit seiner Gitarre und seiner warmen, gefühlvollen Stimme in den Song geht. Und dann kommen da aber die elektronischen Beats von Martin Garrix drauf. Mit denen geht es zwischendurch auch nach vorne. Der Song ist also nicht eine Ballade oder so, sondern hat viel Energie, macht Spaß beim Zuhören. Und ich finde, der gibt einem auch so ein warmes Gefühl. Also passt eigentlich ganz gut zum Sommer.
0: Und dann hören wir jetzt rein.
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1: Ich bin Babette Büchner. Nach dem Einsturz eines Wohnhauses in Görlitz ist in den Trümmern eine dritte Leiche gefunden worden. Es handle sich um einen Mann, mit hoher Wahrscheinlichkeit um den dritten Vermissten, sagte ein Polizeisprecher. Vorher wurden bereits zwei Leichen geborgen. Nach Polizeiangaben sind es die Touristinnen aus Rumänien, 25 und 26 Jahre alt. Das Haus mit Miet- und Ferienwohnungen war am Montagabend eingestürzt. Vermutet wird ein Gasleck. Experten sollen der Bundesregierung demnächst Vorschläge für eine Großreform der Rente vorlegen. Vorher löst schon ein Bildbericht über eine mögliche Anhebung des Renteneintrittsalters auf 70 Jahre Diskussionen aus. Betroffen wären alle ab 1990 Geborenen, heißt es darin. Es gab allerdings schnellen Widerspruch aus der Bundesregierung und von Mitgliedern der vertraulich tagenden Kommission. Alle machten deutlich, dass bisher nichts entschieden sei. Die Bundesanwaltschaft hat Anklage gegen einen Mann erhoben, der im Auftrag des Irans Juden und Freunde Israels für Mord- und Brandanschläge ausgespäht haben soll. Darunter waren der Präsident des Zentralrats der Juden, Josef Schuster, sowie der Präsident der Deutsch-Israelischen Gesellschaft, Volker Beck.
2: Mit angeklagt ist ein mutmaßlicher Komplize. Er soll ihm zugesagt haben, bei möglichen Anschlägen zu helfen. Der 53 Jahre alte Hauptbeschuldigte soll im vergangenen Jahr den Auftrag von einer Auslandseinheit der iranischen Revolutionsgarden erhalten haben. Er sollte Informationen über Schuster und Beck einholen und zwei jüdische Lebensmittelhändler in Berlin ausspähen. Tine Klimach, Nachrichtenredaktion.
1: Und zum Sport. Fußball-Bundestrainer Julian Nagelsmann hat heute bekannt gegeben, welche 26 Spieler er mit zur WM nimmt. Deutschlands Rekordtorwart Manuel Neuer kehrt dabei in die deutsche Nationalmannschaft zurück.
3: Namen wie den von Kapitän Joshua Kimmich, Nico Schlotterbeck oder Leon Goretzka hat der DFB bereits im Laufe des Vormittags veröffentlicht. Das Comeback von Manuel Neuer als deutsche Nummer 1 hingegen hob der Bundestrainer sich für die offizielle Kaderverkündung auf. Und seine Entscheidung für Neuer begründete er da so.
4: Da haben wir uns dafür entschieden, dass zu den besten drei Torhütern des Landes der Alex, der Olli und der Manu gehört.
3: Aus München, Pia Wegner.
1: Das erste Gruppenspiel der DFB 11 ist am 14. Juni. Und das waren die Nachrichten mit Babette Büchner.
5: Das Wetter.
6: Heute Nacht wird's noch mal frisch mit 8 bis 10 Grad, aber es bleibt immerhin trocken. Und so bleibt es dann auch in den nächsten Tagen. Also trocken, nicht mit den Temperaturen. Die gehen natürlich deutlich rauf. Also erstmal das ganze Wochenende wird super sonnig und es wird richtig warm vor allem. Morgen bis zu 28, Samstag und Sonntag 30 bis 31 Grad. Ich wünsche euch viel Spaß beim Schwitzen.
5: NRW Verkehr.
6: Hier dauert es mindestens eine Viertelstunde länger. A1 Münster Richtung Osnabrück zwischen Münster-Nord und Greven 4 Kilometer, 21 Minuten plus. A4 Köln Richtung Aachen zwischen Elsdorf und Merznich 4 Kilometer plus 18 Minuten. Die A44 Dortmund Richtung Kassel zwischen Erbitte-Anröchte und Büren 1 Kilometer, 19 Minuten obendrauf. Und nochmal die A44 jetzt Kassel Richtung Dortmund zwischen Warburg und Diemelstadt 4 Kilometer, eine Viertelstunde länger braucht ihr da. Kommt gut an.
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6: Es steht ein langes Wochenende vor der Tür. Ein langes Wochenende mit bestem Wetter. Und was treibt ihr da so? Außer euch natürlich stundenlang in den Stau zu stellen, um irgendwo hinzufahren. Das klären wir gleich hier bei mir. Ich bin Vera Körber und das ist Kate mit Turn the Lights Off.
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0: Die großartige Bonnie Tyler, Holding Out for a Hero. Einen schönen Donnerstagabend wünsche ich euch. Ja, den Hero, ne? Den bräuchte man, wenn man so im Stau steht am Pfingstwochenende, wenn man wegfährt, ne? So ein Superhelden, zack, der einen ans Ziel bringt. Das wäre schön. Ja, vielleicht stellt ihr euch auch gar nicht in Stau. Vielleicht wollt ihr nicht nach Holland oder sonst wohin. Wir haben euch gefragt, was habt ihr vor?
1: Party machen.
2: Wir haben einen Garten, den werden wir nutzen.
3: Nein, Pfingsten fahren wir nicht weg. Das ist uns zu voll.
4: Muss arbeiten und Sport.
5: Ja, ich bin gar nicht da. Ich bin in London. Bisschen Urlaub.
6: Ja, wir wollen wandern. Wenn es heiß werden soll, wahrscheinlich eher so in den Wald.
0: Ja, dann wünsche ich euch schon mal viel Spaß im Wald und euch allen anderen viel Spaß bei einem richtig schönen, warmen Pfingstwochenende.
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1: Nach einer frischen Nacht wird das morgen richtig, richtig schön. Auf 10 Grad geht es heute Nacht runter. Aber dann, der Freitag hat es in sich. Bis zu 28 Grad sind drin. Und wir gehen natürlich noch höher am Wochenende. Samstag und Sonntag 30 bis 31 Grad. Und die ganze Zeit Sonne, Sonne, Sonne. Und wenn denn dann mal ein Wölkchen am Himmel ist, dann ist das ganz harmlos und will nur spielen.
0: NRW Verkehr.
1: Es gibt noch zwei Meldungen für euch. Einmal A1 Münster Richtung Osnabrück zwischen Münsternord und Greven. 4 Kilometer, 25 Minuten länger. Und die A44 Dortmund Richtung Kassel zwischen Erwitte-Anröchte und Büren 2 Kilometer. Da braucht ihr 22 Minuten länger. Ich wünsche euch eine gute Fahrt.
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1: Guten Abend euch, ich bin Vera Körber und das hier ist Loi mit Gold. Ich wünsche euch einen schönen Donnerstagabend.

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0: Hallo. Schönen Donnerstag. Alice Cooper war das mit Poison. So, jetzt machen wir erstmal ein bisschen schön Wetter am Wochenende. Pfingsten wird doll warm, ne? Wir wollen Spaß haben, genauso wie im Herbst. Im Übrigen bei unserer großen Comedy-Camp-Tour. In ganz NRW sind 6 Städte dabei und diese Stars hier sind dabei. Atze Schröder unter anderem, Kaya Jana oder auch neue Gesichter wie Toni Bauer oder Laura Brömer. Unser Comedy-Camp Obermacker Jürgen Bangert ist natürlich schon wieder vollkommen aus dem Häuschen. Und Bastian Bielendorfer, den kennt ihr alle, ist natürlich auch mit am Start, sowohl bei der Tour als auch bei unserem Comedy-Special an Pfingsten.
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3: 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Der Mann, der am deutschen Amt oder am Bürgeramt saß, kannte mich und war total nett. 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Und dann meinte der, so Spaß, weil sie dann sagen sie doch mal, Artikel 1 des Grundgesetzes, die kennen wir ja alle, ne? 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Die Wurst des Menschen ist unantastbar.
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1: Ich bin David Riemer. Bei Flügen aus Deutschland wird ab Juli weniger Ticketsteuer fällig. Der Bundestag hat am Abend eine Gesetzesänderung beschlossen. Dadurch sinkt die Abgabe je nach Strecke um einen Betrag zwischen 2,50 Euro und 11,40 Euro pro Flug.
2: Der Luftverkehr in Deutschland stagniert. Die Luftverkehrsbranche sieht dafür in der Ticketsteuer zusammen mit ebenfalls stark gestiegenen Gebühren für Passagierkontrollen und Flugsicherungen einen Hauptgrund. Für sie ist die aktuelle Absenkung aber nur ein notwendiger erster Schritt gegen bestehende Wettbewerbsnachteile. Bei den Passagieren ankommen dürfte die Steuersenkung. Der Preisvorteil könnte aber beispielsweise durch steigende Kerosingebühren schnell wieder zunichte gemacht werden. Aus Berlin Dirk Zeitler.
1: Nach dem Einsturz eines Wohnhauses in Görlitz ist in den Trümmern eine dritte Leiche gefunden worden. Es handle sich um einen Mann, mit hoher Wahrscheinlichkeit um den dritten Vermissten, sagt ein Polizeisprecher. Vorher wurden bereits zwei Leichen geborgen. Das Haus mit Miet- und Ferienwohnungen war am Montagabend eingestürzt, vermutet wird ein Gasleck. Die Rente ist immer ein Aufregerthema. Aktuell löst ein Bildbericht Diskussion im politischen Berlin aus. Die von der Bundesregierung eingesetzte Rentenkommission, die bis Ende Juni Vorschläge für umfassende Reformen der Alterssicherung machen soll, wolle eine Anhebung des Renteneintrittsalters auf 70 Jahre empfehlen, heißt es darin.
3: Es gab schnellen Widerspruch aus der Bundesregierung und auch von Mitgliedern der Rentenkommission. Bisher sei nichts entschieden und es dauere noch ein paar Wochen, bis die Vorschläge auf dem Tisch lägen, hieß es. Laut Artikel soll die Rente ab 70 für diejenigen gelten, die in den 90ern geboren sind und eben jünger. Auch das Rentenniveau soll sinken und es soll aktuell darüber diskutiert werden, ob man nach wie vor früher in Rente gehen darf. Rente mit 70 hatte schon Wirtschaftsministerin Reiche von der CDU ins Spiel gebracht. SPD, Gewerkschaften und Sozialverbände sind gegen eine generelle Anhebung der Altersgrenze. Aus Berlin, Tine Klimach.
1: Bundestrainer Julian Nagelsmann hat heute bekannt gegeben, welche 26 Spieler er mit zur WM nimmt. Deutschlands Rekordtorwart Manuel Neuer kehrt dabei in die deutsche Nationalmannschaft zurück als Nummer 1 im Tor. Angeführt wird das Aufgebot von Kapitän Joshua Kimmich. Neu mit dabei ist unter anderem Lennart Karl vom FC Bayern. Das erste Gruppenspiel der DFB-Elf ist am 14. Juni.
4: Das Wetter.
5: Ja, also das ging doch heute, ne? Ich finde, es war schon wieder 5 vor Freibad. Heute Nacht wird es dann noch mal ein bisschen frischer mit um die 10 Grad. Und jetzt gehen wir aber auch mit ganz großen Schritten Richtung Sommer, ne? Morgen schon bis zu 28 Grad. Und wenn wir uns das Pfingstwochenende angucken, Samstag und Sonntag, sind wir mal locker bei um die 30 Grad dazu. Ganz, ganz viel Sonne, kein Regen in Sicht. Wird also richtig schön.
0: NRW Verkehr.
5: Aktuell gibt es 3 Meldungen für euch. A1 Münster Richtung Osnabrück, zwischen Münster Nord und Greven 4 Kilometer, 20 Minuten plus. Die A3 Köln Richtung Oberhausen, zwischen Mettmann und dem Kreuz Rating Ost 1 Kilometer, 13 Minuten obendrauf. Und zum Schluss noch die A44 Dortmund Richtung Kassel, zwischen Erbitte Anrecht und dem Kreuz Wünnenberg-Haaren 2 Kilometer. Da dauert es eine halbe Stunde länger. Kommt gut an.
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5: Hallo, Vera Körber ist da. Ich wünsche euch einen schönen Start in Richtung Nacht mit mir und jetzt mit Shawn Mendes und When You're Gone.

0: Taylor Swift on the Fate of Ophelia. So Schluss. Schluss aus Ende mit den wilden Spekulationen. Ja, der deutsche WM-Kader steht jetzt offiziell fest seit heute Mittag. Und auch nochmal die Bestätigung von Nagelsmann. Manuel Neuer ist zurück im Tor. Kollege Leo Arrigé. Eigentlich war der doch schon zurückgetreten.
1: Ja, ganz genau. Nach der EM hier in Deutschland hat er ja gesagt, ich bin weg. Und jetzt eben doch nicht. Liegt auch so ein bisschen daran, dass Marc-André Ter Stegen sich verletzt hat und deswegen leider nicht antreten kann. Und man muss sagen, Manu Neuer hat obendrauf auch wirklich krasse Leistungen in den letzten Spielen für die Bayern gezeigt. Auch so Champions League und so, das war wirklich wild. Und hinzu kommt noch was.
2: Jeder weiß, glaube ich, welche Aura den Manu umgibt, welche Qualitäten er hat, was auch einer Mannschaft gibt.
0: Olli Baumann war ja vorher Nummer 1 im deutschen Tor, der rückt jetzt natürlich nach hinten.
1: Und das war doch wohl ein ziemlicher Rückschlag für Olli Baumann, aber er will die Mannschaft trotzdem so gut es geht unterstützen. Grundsätzlich reisen 4 Keeper zur WM dieses Jahr an, unter anderem auch, weil die Mannschaft nach dem Training noch gern so ein bisschen einfach aufs Tor schießt, also so übungsmäßig, und du damit mehreren Torhütern einfach mehr Entlastung, weniger Verletzungsrisiko, ne, und so weiter hast. Und Nagelsmann, der hat auch gesagt, dass aufgrund der extrem langen Reisezeiten es grundsätzlich schwierig werden wird, Leute nachzuholen. Deswegen hat er jetzt erstmal tendenziell ein paar mehr nominiert.
0: Das klingt doch erstmal ganz vernünftig. Sonst irgendwelche großen Überraschungen bei der Kaderbekanntgabe?
1: Nicht so wirklich. Einige Newcomer, die sich jetzt über ihre erste WM freuen dürfen. Zum Beispiel Nathaniel Brown oder Lennart Kahl. Ansonsten viele der alten Routiniers, Kimmich, Goretzka, Sané, Musiala, Rüdiger und so weiter.
0: Also, der WM-Kader der deutschen Nationalmannschaft steht fest. Infos waren das von Leo Arrigé. Ich danke dir. Ja, jetzt muss das natürlich auch nur noch klappen alles mit der WM. Wir sind gespannt, wie es so läuft. Liquido jetzt für euch mit Narkotik.
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0: Das Wetter.
1: Der Abend wird im Grunde genommen noch mal ganz genauso schön wie der Tag. Wir müssen immer noch nicht mit Regen rechnen. Klar, die Temperaturen gehen ein bisschen runter. In der Nacht sogar bis auf 10 Grad. Aber die nächsten Tage sehen richtig gut aus. Morgen schon bis zu 28 Grad und Samstag und Sonntag mal ganz locker 30 bis 31. Dazu gibt es ganz, ganz viel Sonne. Mit Regen haben wir jetzt erstmal gar nichts mehr am Hut. Also Pfingsten kann kommen. Es wird richtig sommerlich.
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1: Zwei Meldungen. A1 Münster Richtung Osnabrück zwischen Münster Nord und Greven 3 Kilometer 11 Minuten plus. Und die A44 Dortmund Richtung Kassel zwischen Erwitte Anröchte und Büren 3 Kilometer. Da braucht ihr 27 Minuten länger. Ich wünsche euch eine gute Fahrt.
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1: Hallo, ich bin Vera Körber und ich sage natürlich noch nicht Tschüss, Schätzelein. Oder wie alle Farben es ausdrücken würden.

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Da ist sie, die ganze Rasselbande. David Guetta, Alphaville und Ava Max mit Forever Young. Eine schöne Nacht wünsche ich euch. Wusstet ihr, dass heute Erdbeeren mit Sahnetag ist? Ich finde das großartig. Ich freue mich sehr, dass ich mich heute auch schon mit Erdbeeren eingesaut habe. Und zwar nicht zu knapp. Und jetzt natürlich die Frage, wie kriege ich die Flecken raus? Daily Hannes.

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1: Wer von euch benutzt eigentlich wirklich alle Programme seiner Waschmaschine? Ich habe mir eine neue gekauft und mich vor dem Kauf echt mit Maschinen beschäftigt. Ja, also ich habe mich in die Materie eingearbeitet wie ein Ketchupfleck in mein weißes T-Shirt. Ich habe Fachliteratur gewälzt, mit Experten gesprochen. Im Prinzip hätte ich sofort bei Miele im Werk anfangen können. Ich habe mich schon für Wetten, dass im Winter beworben. Hannes Höfer wettet, er kann eine Waschmaschine blind zerlegen und dabei den Werbejingle von Meister Propper jodeln. Was hat's gebracht? Jede Wäsche, gleiches Programm. Pflegeleicht bei 30 Grad. Fertig. Wusstet ihr eigentlich, dass Meister Propper in anderen Ländern anders heißt? Monsieur Propre in Frankreich, Maestro Lindo in Italien oder auch Don Limpio. Ja. Und immer dran denken, vorm Saubermachen muss es erstmal schmutzig gemacht werden.
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1: Ich bin David Riemer. Ab Juli wird bei Flügen aus Deutschland weniger Ticketsteuer fällig. Der Bundestag hat am Abend eine entsprechende Gesetzesänderung verabschiedet. Je nach Strecke sinkt die Abgabe pro Flug um 2,50 Euro bis 11,40 Euro. Ob Tickets dadurch günstiger werden, ist allerdings unklar. Wegen stark gestiegener Kerosinpreise gilt es als zweifelhaft, dass Airlines die Ersparnis an Kunden weitergeben. Experten sollen der Bundesregierung demnächst Vorschläge für eine Großreform der Rente vorlegen. Vorher löst schon ein Bildbericht über eine mögliche Anhebung des Renteneintrittsalters auf 70 Jahre Diskussionen aus. Wer ab den 2060er Jahren in Rente geht, für den würden die 70 gelten, hieß es darin. Betroffen wären damit die ab 1990 Geborenen. Es gab allerdings schnellen Widerspruch aus der Bundesregierung und von den Mitgliedern der vertraulich tagenden Kommission. Alle machten deutlich, dass bisher nichts entschieden sei. Nach dem Einsturz eines Wohnhauses in der sächsischen Stadt Görlitz ist in den Trümmern eine dritte Leiche gefunden worden. Es handle sich mit hoher Wahrscheinlichkeit um den vermissten 48-Jährigen, teilte die Polizei mit.
2: Nach den drei Vermissten war unermüdlich gesucht worden. Mit Spürhunden, teils arbeiteten die Einsatzkräfte sich auch mit Schaufeln und bloßen Händen durch den Trümmerberg. Zwei Leichen waren bereits geborgen worden. Zwei Frauen aus Rumänien, die als Touristinnen nach Görlitz kamen, 25 und 26 Jahre alt. Die Opfer werden nun in der Rechtsmedizin untersucht. Ergebnisse werden erst in den kommenden Tagen erwartet. Das Haus mit Miet- und Ferienwohnungen war am Montagabend eingestürzt. Vermutet wird ein Gasleck. Babette Büchner, Nachrichtenredaktion.
1: Wer fährt für Deutschland zur Fußball-Weltmeisterschaft? Das wurde nun geklärt. Im Fokus stand vor allem die Torhüterposition. Kollege Thomas Thonfeld, Manuel Neuer kehrt nach seinem selbsterklärten Rücktritt also zurück ins Tor der Nationalmannschaft. Wie hat denn der Bundestrainer seine Kehrtwende in der Torhüterfrage begründet?
3: Ja, mit Neuers Aura, die der Mannschaft helfen und natürlich die Gegner beeindrucken soll.
4: Was den Manu einfach umgibt, das habe ich nicht, das hat der Olli dann auch weniger, weil er hat extrem viele Titel, er hat eine Aura, er hat einen extrem großen Namen.
3: Für Oliver Baumann war die Nachricht natürlich ein Schlag, das räumt Nagelsmann auch ganz offen ein, aber der sei ein super Teamplayer und eine Weltklasse 1B-Lösung.
1: Vielen Dank, Thomas Thonfeld. Und das waren die Nachrichten mit David Riemer.
5: Das Wetter.
6: Heute Nacht wird es noch mal frisch mit 8 bis 10 Grad, aber es bleibt immerhin trocken. Und so bleibt es dann auch in den nächsten Tagen. Also trocken, nicht mit den Temperaturen. Die gehen natürlich deutlich rauf. Also erstmal das ganze Wochenende wird super sonnig und es wird richtig warm vor allem. Morgen bis zu 28, Samstag und Sonntag 30 bis 31 Grad. Ich wünsche euch viel Spaß beim Schwitzen.
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6: Eine Meldung aktuell von der A44 Dortmund Richtung Kassel zwischen Erwitte-Anrüchte und dem Kreuz Wünnenberg-Haaren 2 Kilometer, 36 Minuten plus. Allen unterwegs eine gute Fahrt.
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6: Hallo und eine schöne Nacht, ich bin Vera Körber und wo sind die Party-People unter euch? Für euch habe ich nämlich jetzt auf jeden Fall was. Will Smith ist das mit Miami.

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0: Baby Rexha, New Religion, das ist ganz aktuell bei uns und jetzt gibt's noch mal ganz, ganz neue Musik für euch und zwar von Antje Schumacher. Sagt ihr jetzt vielleicht, weiß ich nicht, kenne ich nicht, dann speichert euch das aber mal ganz schnell ab, kann ich euch wirklich sehr, sehr ans Herz legen. Und wir wollten natürlich wissen, worum geht's in ihrem neuen Song, hat sie uns erzählt.
1: Es gibt so Beziehungen, da gibt die andere Person einem das Gefühl, dass man zu viel ist, dass die Musik, die man hört, peinlich ist, dass irgendwas mit einem nicht stimmt. Und dann trennt man sich und guckt nach ein paar Jahren zurück und denkt so, mir geht's so gut ohne dich. So toll, dass du nicht mehr da bist. Und darüber ist mein neuer Song, Mascara.
0: Und das hört man auch sehr deutlich, hört gleich mal genau hin, denn ich finde, ich habe noch nie ein Fuck You so charmant und lieblich verpackt gehört.
1: Hallo, hier spricht Antje Schumacher und ihr hört jetzt meine neue Single Mascara.

0: Das Wetter.
1: Nach einer frischen Nacht wird das morgen richtig, richtig schön. Auf 10 Grad geht es heute Nacht runter. Aber dann, der Freitag hat es in sich. Bis zu 28 Grad sind drin. Und wir gehen natürlich noch höher am Wochenende. Samstag und Sonntag 30 bis 31 Grad. Und die ganze Zeit Sonne, Sonne, Sonne. Und wenn denn dann mal ein Wölkchen am Himmel ist, dann ist das ganz harmlos und will nur spielen.
0: NRW Verkehr.
1: Immer noch die A44 Dortmund Richtung Kassel zwischen Erwitte-Anrecht und dem Kreuz Würnberghahn. 2 Kilometer. Da braucht ihr eine halbe Stunde länger. Kommt gut an.
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1: Hallo und eine schöne Nacht. Also ich finde, bei diesem wundervollen Wochenende, das uns bevorsteht, also so wettertechnisch, liefert uns Leonie absolut den passenden Soundtrack jetzt, finde ich. Also nach dem Motto so, macht euch mal keinen Kopf, ne, keine Sorgen, hier ist sie mit Don't Worry. Eine schöne Nacht.

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0: Handtricks und Golden. So, das klingt jetzt so ein bisschen wie, es ist noch Suppe da und wer will noch mal, wer hat noch nicht?
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1: Ich bin David Riemer. Bei Flügen aus Deutschland wird ab Juli weniger Ticketsteuer fällig. Der Bundestag hat am Abend eine Gesetzesänderung beschlossen. Dadurch sinkt die Abgabe je nach Strecke um einen Betrag zwischen 2,50 Euro und 11,40 Euro pro Flug.
2: Der Luftverkehr in Deutschland stagniert. Die Luftverkehrsbranche sieht dafür in der Ticketsteuer zusammen mit ebenfalls stark gestiegenen Gebühren für Passagierkontrollen und Flugsicherungen einen Hauptgrund. Für sie ist die aktuelle Absenkung aber nur ein notwendiger erster Schritt gegen bestehende Wettbewerbsnachteile. Bei den Passagieren ankommen dürfte die Steuersenkung. Der Preisvorteil könnte aber beispielsweise durch steigende Kerosingebühren schnell wieder zunichte gemacht werden. Aus Berlin, Dirk Zeitler.
1: Bei einem Cyberangriff auf einen externen Dienstleister deutscher Kliniken sind Daten zehntausender Patientinnen und Patienten gestohlen worden. Allein die Uniklinik Köln meldet rund 30.000 Betroffene. In Baden-Württemberg wurden Daten von mehr als 72.000 Personen der Unikliniken Freiburg, Ulm, Heidelberg und Tübingen erbeutet. Gestohlen wurden etwa Namen, Geburtsdaten und Adressen, teils auch Rechnungsdaten mit Hinweisen auf Diagnosen und Behandlungen. Die Kliniken betonen, Patientenversorgung und klinische Systeme waren zu keinem Zeitpunkt betroffen. Jeder vierte Verbraucher in Deutschland hat Chatbots wie ChatGPT schon um finanziellen Rat gebeten. Das zeigt eine Umfrage des Digitalverbandes Bitkom. Demnach sehen 56% KI bei Geldanlagen, Finanzplanung oder Kreditberatung als Chance, 40% als Risiko.
3: Die Umfrage macht deutlich, wie offen viele Verbraucher inzwischen für künstliche Intelligenz sind und wie hartnäckig zugleich die Vorbehalte bleiben. Bitkom-Präsident Wintergerst verweist darauf, dass Finanzen eine Vertrauensfrage sind und Anwendungen daher transparent, sicher und nachvollziehbar sein müssen. Beim Online-Banking ist die Digitalisierung längst Alltag. 84% nutzen digitale Angebote, meist per Smartphone-App. Thomas Bleskin, Nachrichtenredaktion.
1: Zum Handball. Der SC Magdeburg hat seinen ersten Meistermatchball genutzt und den vierten gesamtdeutschen Titelgewinn vorzeitig perfekt gemacht. Der souveräne Tabellenführer der Bundesliga gewann das Topspiel gegen Verfolger SG Flensburg-Handewitt in letzter Sekunde mit 31:30. Dadurch ist Magdeburg an den letzten drei Spieltagen von den Verfolgern nicht mehr einzuholen.
4: Das Wetter.
5: Sehr angenehm heute Nacht. Trocken und klar ist es. 7 bis 10 Grad haben wir. Das sind so Temperaturen, die hätten wir uns vor einer Woche noch tagsüber gerne gewünscht. Morgen dann viel Sonne und wir packen temperaturtechnisch nochmal richtig was drauf, bis zu 30 Grad.
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7: Hier die aktuelle Verkehrslage. A2 Dortmund-Oberhausen zwischen Kreuz Dortmund-Nordwest und Recklinghausen-Ost. 1 Kilometer Stau. Weiterhin auf der A44 Dortmund-Kassel zwischen Erwitte, Anröchte und Büren. 2 Kilometer stockender Verkehr, 20 Minuten Verzögerung. Und zusätzlich auf der A57 Köln-Krefeld zwischen Rastplatz, Morgensternsheide-Ost und Holzbüttgen. 1 Kilometer zähfließender Verkehr. Wir wünschen allen unterwegs gute Fahrt.
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5: Das ist ein fettes Hoch aus Spanien, das uns da diese Hitze bringt und diese Wärme. Hat leider Gottes auch eine Portion Sahara-Staub mit im Gepäck. Ne? Also ich sag mal so, Autowaschen oder Fensterputzen nachher, das macht nicht wirklich Sinn. Entspannt euch lieber und habt eine gute Zeit. Claudia Löß hier. Hallo, kommt gut durch die Nacht mit uns.

0: Torrance be?
1: The way it is. Was wird das für ein cooles Wochenende? Mega Wetter. Ja, und wir hier im Radio, wir liefern das Programm dazu mit ganz viel Comedy, das ganze Pfingstwochenende über. Was braucht man auch mehr, ne, bei so einem Wetter? Unter anderem dabei der Mann, der früher ganz gerne mal Taxi gefahren ist.
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5: Ja, nee, ist klar.
6: Wann seid ihr eigentlich das letzte Mal Taxi gefahren? Ja, ich muss ja dauernd. Und genau an den Taxis siehst du, wie sich unser Land verändert hat. Früher war es da so, du hast die 5000 gewählt und dann kam einfach ein Mercedes. Ne? Taxi war Mercedes, das war immer so. Das war ein ungeschriebenes Gesetz. Dann saß da auch einer am Steuer, der alles im Griff hatte. Nicht nur das Auto, sondern die ganze Stadt. Der kannte nicht nur jede Adresse, der wusste auch, was da hinter den Türen abgeht. Ja, der wusste bei jedem, wo die Leichen im Keller liegen. So ein Sheriff halt. Damals hast du auch im Taxi noch geraucht. Ja, ob du wolltest oder nicht. Ja, einfach weil er geraucht hat. Ja, aber trotzdem hat man sich bei dem Kollegen irgendwie sicher und geborgen gefühlt in seinem Benz. Heute, du rufst ja gar nicht mehr an, du drückst auf die App, um einen Wagen zu bestellen. Dann kommt da so ein Hammerwerfer im Seat Alhambra oder so. Sobald du die Adresse gesagt hast, macht sich vorne panische Ahnungslosigkeit breit. Nach 10 Minuten auf dem Handy rumtippen, fragt er dich dann, wie komme ich da hin? Ja, mit dem Taxi? In dem Moment reicht er meistens sein Handy nach hinten mit den Worten, gib du mal ein. Meistens steige ich dann einfach mit dem Handy aus und laufe Richtung Straßenbahn. Gibt zwar meistens Ärger, aber so kommt der Kollege wenigstens auch mal auf seine 10.000 Schritte.
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1: Eine ruhige, klare, angenehme Nacht. Wir freuen uns auf viel Sonne morgen. Die Temperaturen klettern bis auf die 30-Grad-Marke. Ein Hoch aus Spanien sorgt für stabiles Wetter für das ganze Pfingstwochenende.
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2: A44 Dortmund-Kassel zwischen Erwitte, Anröchte und Büren. 1 Kilometer Stau, 10 Minuten Zeitverlust. Und A57 Köln-Krefeld zwischen Rastplatz Morgensternsheide Ost und Holzbüttgen. 1 Kilometer stockender Verkehr. Wir wünschen allen unterwegs gute Fahrt.
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1: Da sind wir. Hallo zusammen. Kommt gut durch die Nacht, Claudia Löwes hier. Hallo.

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0: ein bisschen Reggae zu dieser Uhrzeit geht immer. 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
1: Ich bin David Riemer. Ab Juli wird bei Flügen aus Deutschland weniger Ticketsteuer fällig. Der Bundestag hat am Abend eine entsprechende Gesetzesänderung verabschiedet. Je nach Strecke sinkt die Abgabe pro Flug um 2,50 Euro bis 11,40 Euro. Ob Tickets dadurch günstiger werden, ist allerdings unklar. Wegen stark gestiegener Kerosinpreise gilt es als zweifelhaft, dass Airlines die Ersparnis an Kunden weitergeben. Experten sollen der Bundesregierung demnächst Vorschläge für eine Großreform der Rente vorlegen. Vorher löst schon ein Bildbericht über eine mögliche Anhebung des Renteneintrittsalters auf 70 Jahre Diskussionen aus. Wer ab den 2060er Jahren in Rente geht, für den würden die 70 gelten, hieß es darin. Betroffen wären damit die ab 1990 Geborenen. Es gab allerdings schnellen Widerspruch aus der Bundesregierung und von den Mitgliedern der vertraulich tagenden Kommission. Alle machten deutlich, dass bisher nichts entschieden sei. Nach dem Einsturz eines Wohnhauses in der sächsischen Stadt Görlitz ist in den Trümmern eine dritte Leiche gefunden worden. Es handle sich mit hoher Wahrscheinlichkeit um den vermissten 48-Jährigen, teilte die Polizei mit.
2: Nach den drei Vermissten war unermüdlich gesucht worden. Mit Spürhunden, teils arbeiteten die Einsatzkräfte sich auch mit Schaufeln und bloßen Händen durch den Trümmerberg. Zwei Leichen waren bereits geborgen worden. Zwei Frauen aus Rumänien, die als Touristinnen nach Görlitz kamen, 25 und 26 Jahre alt. Das Haus mit Miet- und Ferienwohnungen war am Montagabend eingestürzt. Vermutet wird ein Gasleck. Babette Büchner, Nachrichtenredaktion.
1: Wer fährt für Deutschland zur Fußball-Weltmeisterschaft? Das wurde nun geklärt. Im Fokus stand vor allem die Torhüterposition. Kollege Thomas Thunfeld, Manuel Neuer kehrt nach seinem selbsterklärten Rücktritt also zurück ins Tor der Nationalmannschaft. Wie hat denn der Bundestrainer seine Kehrtwende in der Torhüterfrage begründet?
3: Ja, mit Neuers Aura, die der Mannschaft helfen und natürlich die Gegner beeindrucken soll.
4: Was den Manu einfach umgibt, das habe ich nicht. Das hat der Olli dann auch weniger, weil er hat Titel, extrem viele Titel. Er hat eine Aura, er hat einen extrem großen Namen.
3: Für Oliver Baumann war die Nachricht natürlich ein Schlag. Das räumt Nagelsmann auch ganz offen ein. Aber der sei ein super Teamplayer und eine Weltklasse 1B-Lösung.
1: Vielen Dank, Thomas Thunfeld.
5: Das Wetter.
6: Sternenklar ist es heute Nacht. Angenehme Temperaturen, 7 bis 10 Grad haben wir es. Morgen starten wir dann mit viel Sonne in den Tag. Es wird richtig warm. Man kann es sich kaum vorstellen, aber wir kratzen an der 30-Grad-Marke.
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7: A57 Köln-Krefeld. Zwischen Rastplatz Morgensternsheide Ost und Holzbüttgen. 1 Kilometer Stau. Wir wünschen allen unterwegs gute Fahrt.
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6: Claudia Löß hier. Hallo zusammen. Jede Menge frische Musik in dieser Stunde. Felix Jähn und Ray Dalton spiele ich. Miles Smith, die neue habe ich auch. Aber ich freue mich auch sehr auf diese schöne Rockballade von 2006. Snow Patrol und Chasing Cars. Gleich für euch. Hier ist mal Leonie. Hallo zusammen.

0: Eieiei. Das hier ist aber wirklich sehr, sehr unangenehm. Was war denn da los, bitte schon, bei den britischen Kollegen Radio Caroline? Das ist ein britischer Radiosender. Und die haben fälschlicherweise den Tod von König Charles vermeldet. Ja, alle britischen Radiosender sind ja ausgestattet mit so einem, mit so einer Art automatisiertem Programm. Das wird dann aktiviert, wenn eben im Fall der Fälle die Majestät verstirbt. Und das ist versehentlich ausgelöst worden. Es war ein Computerfehler.
1: This is Radio Caroline. We have suspended our normal programs until further notice, as a mark of respect following the passing of His Majesty King Charles III.
0: Mein Gott, das ist so unfassbar unangenehm. Der Chefredakteur von Radio Caroline hat sich mittlerweile bei den Hörern und auch beim König für die Panne entschuldigt. Ja, das ist Technik. Machst du nix.
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0: Das Wetter.
1: Sehr angenehm heute Nacht. Trocken und klar ist es. 7 bis 10 Grad haben wir. Das sind so Temperaturen, die hätten wir uns vor einer Woche noch tagsüber gerne gewünscht. Morgen dann viel Sonne und wir packen temperaturtechnisch nochmal richtig was drauf, bis zu 30 Grad.
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3: A30 Osnabrück-Bad Oeynhausen zwischen Bad Oeynhausen-Ost und Kreuz Bad Oeynhausen. 2 Kilometer Stau. Wir wünschen allen unterwegs gute Fahrt.
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1: Claudia Löß hier. Hallo zusammen. Rihanna spiele ich euch jetzt gleich. Die hat ja ein weiteres neues Tattoo jetzt. Ein ganz persönliches. Sie hat sich die Kritzelei ihrer Kinder stechen lassen. Ja, in die linke Kniekehle. Hallo, das ist doch echte Mutterliebe, oder?
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0: Swift ist das für euch?
1: Gleich neue Musik von Madonna und Sabrina Carpenter. Also, wer bei dem Wetter in den nächsten Tagen den Grill nicht rausholt, ich weiß nicht, der holt den vermutlich nie raus. Ja, was gibt's Schöneres, als da draußen zu hocken auf der Terrasse mit Freunden, mit der Familie? Ach, herrlich, ja, dieser würzige Geruch von verbranntem Fleisch. Sehr gesellig. Wenn dieser eine Typ nicht immer da wäre. Es gibt ihn einfach auf jeder Grillfete, der einfach alles besser weiß. Kollege Kevin Zimmer ist auch maximal genervt von mir.
2: Ja, die haben ja an so einem Grillabend nichts Besseres zu tun, als dich die ganze Zeit von der Seite irgendwie blöd anzulabern.
3: Also, ich wollte ja nichts sagen, weil wir ja nicht so als Besseres dastehen. Ich glaube, die Zwiebel brennt ein bisschen an.
2: Oh ja. Die hören auch nicht auf. Ja, da kommen dann so Sätze wie, ja, ich würde ja immer nachher salzen. Ne? Ja. Sag mal, wie oft willst du das Kotelett eigentlich noch umdrehen? Das stresst doch die Fasern.
4: Bratwurst braucht sehr niedrige Hitze. Dann machen die meisten falsch, dass sie dann hier volle Kanne aufdrehen und dann wundern, warum die außen schwarz wird und innen noch gar nicht warm ist.
2: Sie können es einfach nicht lassen. Da kommt schon wieder

0: du das mit den Alufolie? Das muss doch ruhen.
1: Ach, ruhen? Ja, hör mal, dann leg dich doch am besten direkt dazu. Ich habe noch genug Alufolie. Der Tisch und der Grill, das sind zwei verschiedene Tanzbereiche. Und wenn derjenige oder diejenige am Grill leicht in so ein kleines Glutnest pustet und dann zu niemandem bestimmten sagt, der Grill ist gleich soweit, dann will der oder diejenige keine Antwort. Er will Ruhe und ab und zu ein Kaltgetränk gebracht bekommen und dann Abflug. Wenn ich noch einmal höre, hast du auch ein bisschen Fleur de Sel und griechisches kaltgepresstes Olivenöl für das Baguette? Gibt es als Antwort, wofür? Für das Kräuterbutterbaguette oder was? So, jetzt aber mal Spaß beiseite. Wir brauchen eine Lösung. Was machen wir also mit den Barbecue-Besserwissern? Ja, am liebsten eine kalte Thüringer mit Glibber dran quer durchs Gesicht peitschen. Geht natürlich nicht. Aber man hat ja als Grillmeister es in der Hand, wer das Stück mit dem höchsten Acrylamidgehalt bekommt.
2: Guck mal, jetzt lass alles anbrennen.
1: Also, lasst es euch schmecken.

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1: Ich bin David Riemer. Bei Flügen aus Deutschland wird ab Juli weniger Ticketsteuer fällig. Der Bundestag hat am Abend eine Gesetzesänderung beschlossen. Dadurch sinkt die Abgabe je nach Strecke um einen Betrag zwischen 2,50 Euro und 11,40 Euro pro Flug.
2: Der Luftverkehr in Deutschland stagniert. Die Luftverkehrsbranche sieht dafür in der Ticketsteuer zusammen mit ebenfalls stark gestiegenen Gebühren für Passagierkontrollen und Flugsicherungen einen Hauptgrund. Für sie ist die aktuelle Absenkung aber nur ein notwendiger erster Schritt gegen bestehende Wettbewerbsnachteile. Bei den Passagieren ankommen dürfte die Steuersenkung. Der Preisvorteil könnte aber beispielsweise durch steigende Kerosingebühren schnell wieder zunichte gemacht werden. Aus Berlin, Dirk Zeitler.
1: Während in Deutschland US-Soldaten abgezogen werden sollen, will US-Präsident Trump zusätzlich 5000 Streitkräfte nach Polen entsenden. Das kündigte Trump auf der Plattform True Social an.
3: Trump begründet die Entscheidung mit seinem guten Verhältnis zum polnischen Präsidenten. Aber konkret über das Wann und Wo dieser Verlegung von US-Soldaten wurde er nicht. Der Abzug von 5000 US-Soldaten aus Deutschland hat nach Ansicht Polens eine Neuorganisation der amerikanischen Truppen in Europa zur Folge. Dies könnte dazu führen, dass andere Brigaden in andere Länder geschickt werden, hieß es aus Warschau. Vor 3 Wochen hatte das Pentagon den Abzug von rund 5000 US-Soldaten aus Deutschland befohlen. Aus den USA, Tina Eck.
1: Bei einem Cyberangriff auf einen externen Dienstleister deutscher Kliniken sind Daten zehntausender Patientinnen und Patienten gestohlen worden. Allein die Uniklinik Köln meldet rund 30.000 Betroffene. In Baden-Württemberg wurden Daten von mehr als 72.000 Personen der Unikliniken Freiburg, Ulm, Heidelberg und Tübingen erbeutet. Gestohlen wurden etwa Namen, Geburtsdaten und Adressen, teils auch Rechnungsdaten mit Hinweisen auf Diagnosen und Behandlungen. Die Kliniken betonen, Patientenversorgung und klinische Systeme waren zu keinem Zeitpunkt betroffen. Zum Fußball. Bundesligist VfL Wolfsburg ist im Relegationsspiel